0: Präsident Trump zusätzlich 5000 Streitkräfte nach Polen entsenden. Das kündigte Trump auf der Plattform Truth Social an.
1: Trump begründet die Entscheidung mit seinem guten Verhältnis zum polnischen Präsidenten. Aber konkret über das Wann und Wo dieser Verlegung von US-Soldaten wurde er nicht. Der Abzug von 5000 US-Soldaten aus Deutschland hat nach Ansicht Polens eine Neuorganisation der amerikanischen Truppen in Europa zur Folge. Dies könnte dazu führen, dass andere Brigaden in andere Länder geschickt werden, hieß es aus Warschau. Vor 3 Wochen hatte das Pentagon den Abzug von rund 5000 US-Soldaten aus Deutschland befohlen. Aus den USA, Tina Eck.
0: Bei einem Cyberangriff auf einen externen Dienstleister deutscher Kliniken sind Daten zehntausender Patientinnen und Patienten gestohlen worden. Allein die Uniklinik Köln meldet rund 30.000 Betroffene. In Baden-Württemberg wurden Daten von mehr als 72.000 Personen der Unikliniken Freiburg, Ulm, Heidelberg und Tübingen erbeutet. Gestohlen wurden etwa Namen, Geburtsdaten und Adressen, teils auch Rechnungsdaten mit Hinweisen auf Diagnosen und Behandlungen. Die Kliniken betonen, Patientenversorgung und klinische Systeme waren zu keinem Zeitpunkt betroffen. Zum Fußball. Bundesligist VfL Wolfsburg ist im Relegationsspiel gegen den Zweitligisten SC Paderborn nicht über ein torloses Unentschieden hinausgekommen. Die Niedersachsen konnten beim 0:0 den Heimvorteil gegen den Zweitligadritten nicht nutzen und müssen weiter um ihren Verbleib in der Bundesliga zittern. Das Rückspiel ist am kommenden Montag in Paderborn.
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1: Ich bin David Riemer. Ab Juli wird bei Flügen aus Deutschland weniger Ticketsteuer fällig. Der Bundestag hat am Abend eine entsprechende Gesetzesänderung verabschiedet. Je nach Strecke sinkt die Abgabe pro Flug um 2,50 Euro bis 11,40 Euro. Ob Tickets dadurch günstiger werden, ist allerdings unklar. Wegen stark gestiegener Kerosinpreise gilt es als zweifelhaft, dass Airlines die Ersparnis an Kunden weitergeben. Die Rente ist immer ein Aufregerthema. Aktuell löst ein Bildbericht Diskussion im politischen Berlin aus. Die von der Bundesregierung eingesetzte Rentenkommission, die bis Ende Juni Vorschläge für umfassende Reformen der Alterssicherung machen soll, wolle eine Anhebung des Renteneintrittsalters auf 70 Jahre empfehlen, heißt es darin.
2: Es gab schnellen Widerspruch aus der Bundesregierung und auch von Mitgliedern der Rentenkommission. Bisher sei nichts entschieden und es dauere noch ein paar Wochen, bis die Vorschläge auf dem Tisch lägen, hieß es. Laut Artikel soll die Rente ab 70 für diejenigen gelten, die in den 90ern geboren sind und eben jünger. Auch das Rentenniveau soll sinken und es soll aktuell darüber diskutiert werden, ob man nach wie vor früher in Rente gehen darf. Rente mit 70 hatte schon Wirtschaftsministerin Reiche von der CDU ins Spiel gebracht. SPD, Gewerkschaften und Sozialverbände sind gegen eine generelle Anhebung der Altersgrenze. Aus Berlin, Tine Klimach.
1: Jeder vierte Verbraucher in Deutschland hat Chatbots wie ChatGPT schon um finanziellen Rat gebeten. Das zeigt eine Umfrage des Digitalverbandes Bitkom. Demnach sehen 56% KI bei Geldanlagen, Finanzplanung oder Kreditberatung als Chance, 40% als Risiko.
3: Die Umfrage macht deutlich, wie offen viele Verbraucher inzwischen für künstliche Intelligenz sind und wie hartnäckig zugleich die Vorbehalte bleiben. Bitkom-Präsident Wintergerst verweist darauf, dass Finanzen eine Vertrauensfrage sind und Anwendungen daher transparent, sicher und nachvollziehbar sein müssen. Beim Online-Banking ist die Digitalisierung längst Alltag. 84% nutzen digitale Angebote, meist per Smartphone-App. Thomas Bleskin, Nachrichtenredaktion.
1: Zum Handball. Der SC Magdeburg hat seinen ersten Meistermatchball genutzt und den vierten gesamtdeutschen Titelgewinn vorzeitig perfekt gemacht. Der souveräne Tabellenführer der Bundesliga gewann das Topspiel gegen Verfolger SG Flensburg-Handewitt in letzter Sekunde mit 31:30. Dadurch ist Magdeburg an den letzten drei Spieltagen von den Verfolgern nicht mehr einzuholen.
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1: Ich bin David Riemer. In Apotheken gibt es schon jetzt nicht nur Medikamente. Künftig sollen sie Patientinnen und Patienten noch weitere Leistungen anbieten können. Das sehen Gesetzespläne von Gesundheitsministerin Waken vor, die der Bundestag heute beschließen soll.
2: Impfungen, Vorsorge oder die gewohnten Medikamente, auch wenn gerade das Rezept fehlt. Die neuen Möglichkeiten sollen die Versorgung insgesamt breiter aufstellen und gegen das Apothekensterben helfen, gerade auf dem Land. Denn so wenige wie aktuell gab es zuletzt vor 50 Jahren. Künftig sollen Apotheken viel mehr Leistungen anbieten dürfen, von Blutabnahmen über Schnelltests bis zur Früherkennung von Krankheiten. Auch wann sie öffnen wollen, sollen die Apotheken künftig selbst entscheiden dürfen, je nach Bedarf. Das ist bisher wesentlich strenger geregelt. Ursula Winkler, Nachrichtenredaktion.
1: Ab Juli wird bei Flügen aus Deutschland weniger Ticketsteuer fällig. Der Bundestag hat am Abend eine entsprechende Gesetzesänderung verabschiedet. Je nach Strecke sinkt die Abgabe pro Flug um 2,50 Euro bis 11,40 Euro. Ob Tickets dadurch tatsächlich günstiger werden, ist allerdings unklar. Wegen stark gestiegener Kerosinpreise wird angezweifelt, dass Airlines die Ersparnis an Kunden weitergeben. Die Bundesanwaltschaft hat Anklage gegen einen Mann erhoben, der im Auftrag des Irans Juden und Freunde Israels für Mord- und Brandanschläge ausgespäht haben soll. Darunter waren der Präsident des Zentralrats der Juden Schuster sowie der Präsident der Deutsch-Israelischen Gesellschaft Beck.
3: Die Bundesanwaltschaft wirft einem Dänen mit afghanischen Wurzeln geheimdienstliche Agententätigkeit vor. Mit angeklagt ist ein mutmaßlicher Komplize. Er soll ihm zugesagt haben, bei möglichen Anschlägen zu helfen. Der 53 Jahre alte Hauptbeschuldigte soll im vergangenen Jahr den Auftrag von einer Auslandseinheit der iranischen Revolutionsgarden erhalten haben. Er sollte Informationen über Schuster und Beck einholen und zwei jüdische Lebensmittelhändler in Berlin ausspähen. Der mutmaßliche Spion wurde schon im vergangenen Juni in Dänemark festgenommen und wenige Wochen später nach Deutschland überstellt. Tine Klimach, Nachrichtenredaktion.
1: Zum Fußball. Bundesligist VfL Wolfsburg ist im Relegationsspiel gegen den Zweitligisten SC Paderborn nicht über ein torloses Unentschieden hinausgekommen. Die Niedersachsen konnten beim 0:0 den Heimvorteil gegen den Zweitligadritten nicht nutzen und müssen weiter um ihren Verbleib in der Bundesliga zittern. Das Rückspiel ist am kommenden Montag in Paderborn.
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0: den Eurythmics geht's in diesem Moment. Montag war schon Dienst, Mittwoch, Donnerstag. Ah, Freitag. Ein Sommerwochenende steht bevor und passend dazu, sommerlicher geht's nicht. Weil für mich klingt dieser Song nach einem Sommermorgen. Ja. Wenn die Sonne aufgeht, der Himmel so leicht rot-orange wird.
1: Ja.
0: Und du fährst zur Arbeit. Rolling in the Deep, Adele. Geile Nummer, gibt's gleich.
1: Und? Ja, ein gutes Herz ist schwer zu finden. Also wenn ihr eins gefunden habt, dann haltet's ganz fest. A good heart.
0: Oder verkauft's für teuer Geld.
1: Vögelscharki. Ah, es geht hier wieder in eine vollkommen falsche Richtung schon wieder. Das ist der beste Musikmix für Rheinland-Pfalz.
0: In die richtige Richtung geht das Wetter. Guten Morgen, Azubine Solina.
2: Hallo, ja.
1: Man hätte auch sagen können, apropos gutes Herz.
2: Ist so.
1: Direkt.
0: Den verstehe ich jetzt nicht.
1: Ich finde schon, mein Schatz.
2: Dankeschön. Ich habe auf jeden Fall auch gutes Wetter mit dabei. Es ist brutales Freitagswetter. Es bleibt trocken, kaum Wolken, einfach nur ganz viel Sonne, aber bis zu 29 Grad. Und das Wochenende bleibt ja genauso. Aktuell in Neuwied 11, in Leiben an der Mosel auch 11 und in Dirmstein in der Pfalz 12 Grad.
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4: Ich bin David Riemer. Der Bundestag stimmt heute über eine Apothekenreform der schwarz-roten Koalition ab. Die Gesetzespläne von Gesundheitsministerin Wagen sehen vor, zusätzliche Leistungen für Patienten zu ermöglichen, etwa Vorsorgeangebote und Impfungen nicht nur gegen Grippe und Corona. Apotheken sollen in bestimmten Fällen verschreibungspflichtige Medikamente direkt abgeben können, ohne dass ein ärztliches Rezept vorliegt. Bei Flügen aus Deutschland wird ab Juli weniger Ticketsteuer fällig. Der Bundestag hat am Abend eine Gesetzesänderung verabschiedet. Dadurch sinkt die Abgabe je nach Strecke um einen Betrag zwischen 2,50 Euro und 11,40 Euro pro Flug.
5: Der Luftverkehr in Deutschland stagniert. Die Luftverkehrsbranche sieht dafür in der Ticketsteuer zusammen mit ebenfalls stark gestiegenen Gebühren für Passagierkontrollen und Flugsicherungen einen Hauptgrund. Für sie ist die aktuelle Absenkung aber nur ein notwendiger erster Schritt gegen bestehende Wettbewerbsnachteile. Bei den Passagieren ankommen dürfte die Steuersenkung. Der Preisvorteil könnte aber beispielsweise durch steigende Kerosingebühren schnell wieder zunichte gemacht werden. Aus Berlin, Dirk Zeitler.
4: Überschattet von neuen transatlantischen Spannungen wegen des Irankriegs sind die NATO-Außenminister am Abend in Schweden zusammengekommen. Sie wollen eigentlich den NATO-Gipfel in der Türkei Anfang Juli vorbereiten. Allerdings dürften der Irankrieg und der geplante US-Truppenabzug aus Europa ebenfalls zum Thema werden.
6: Die Europäer erwarten, dass sie bei diesem NATO-Treffen wieder einmal unter Druck gesetzt werden. Nicht vom möglichen Feind, sondern vom Hauptverbündeten, den USA. Donald Trump ist nach wie vor verärgert über mangelnde Beteiligung an seinem Iran-Feldzug. Mindestens 5000 Soldaten werden aus Europa ja abgezogen. Den Europäern bleibt da nicht viel anderes übrig, als mehr Verteidigungsanstrengungen anzukündigen und sich darauf vorzubereiten, dass die eigene Sicherheit immer mehr zum eigenen Problem wird. Aus Brüssel, Dieter Ebeling.
4: Zum Handball. Der SC Magdeburg hat seinen ersten Meistermatchball genutzt und den vierten gesamtdeutschen Titelgewinn vorzeitig perfekt gemacht. Der souveräne Bundesliga-Spitzenreiter gewann das Topspiel gegen Verfolger SG Flensburg-Handewitt in letzter Sekunde mit 31:30. Dadurch ist Magdeburg an den letzten drei Spieltagen von den Verfolgern nicht mehr einzuholen.
0: Hallöchen, 4:05, wir schauen mal auf euren Weg zur Arbeit. Typisch Freitag, also ihr habt schon festgestellt, heute deutlich weniger los auf den Straßen um diese Uhrzeit. Das darf gerne so bleiben. Die Blitzer.
1: Wird wegen der Pfingstwochenende wahrscheinlich.
0: Jetzt will man hier gute Stimmungen machen und gute Laune aufbauen. Und dann kommt Laura Novak mit ihrem Traktor, mit einem riesengroßen Fendt oder John Deere, was auch immer, über diese Blumenwiese gefahren.
1: Ja.
0: Wisst ihr, bei mir war Vogelgezwitscher angesagt.
1: Ja.
0: Blumenwiese,
1: Tulpen. Tut mir leid.
0: Und dann
2: ja, heute ab 11 Uhr kann es ein bisschen hart werden auf der Straße.
0: So, wie viel Uhr haben wir jetzt?
2: 5 Uhr.
0: Ganz kurz, wie viel Uhr haben wir?
2: 5:05 Uhr.
0: So, wunderbar. Laura hat den großen Traktor, Azubine Solin den kleinen.
2: Aber der ist pink, ja, mit Glitzerstein.
0: So, darf ich jetzt?
2: Ja.
0: Ja gut, Blitzer, A1, Koblenz, Trier bei Mähren, A3, Frankfurt, Köln bei Montabaur, A6, Kaiserslautern, Saarbrücken bei Rammstein, Miesenbach. Außerdem Vorsicht, A3, Frankfurt, Köln zwischen Dietz und Montabaur, kaputtes Auto. Gleiches gilt für die A60, Rüsselsheim, Mainz zwischen Ginsheim, Gustavsburg und Mainz-Laubenheim. Seid auch da bitte vorsichtig. Und es hat gekracht auf der 61, Koblenz, Ludwigshafen zwischen Bad Kreuznach und Gau-Bickelheim. Unfallstelle noch nicht abgesichert. So, schönen Tag.
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1: Morgen.
2: Hallo.
0: So,
1: auch ein bisschen im Unterbrechermodus. Merkst du, wir wollen dich langsam auf deine Hochzeit, auf die Ehe vorbereiten.
0: Wahnsinn, ne? Du kommst hier nicht zu Wort.
2: Komm damit klar.
0: Und wenn, dann muss man sich mit Gewalt das nehmen, was man braucht. Mach ich aber nicht. Stattdessen der beste Musikmix für Rheinland-Pfalz. Gleich Vögelschlag direkt nach Benson Boone.

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0: ist Freitag. Wir wollen uns heute direkt mit Dingen beschäftigen, die uns glücklich machen. RPR1 Wetterexperte Dominik Jung. Schade war es, Laura. 20 Minuten nach 5, einen schönen guten Morgen. Nee, Spaß beiseite,
1: ich
0: Dominik.
1: Vor den Kopf.
0: Das lange Pfingstwochenende, um Gottes Willen, Bilder aus dem Kopf. Das wird herrlich, oder?
2: Also ich kann nur sagen, das ist echt eine geile Entschädigung für dieses miese Himmelfahrtswochenende mit viel Regen und viel kalter Luft. Es wird richtig sommerlich, hochsommerlich an diesem Wochenende. 25 bis 32 Grad an Rhein und Nahe. Und jeden Tag 12, 13, teilweise 14 Sonnenstunden. Also besser kann es gar nicht sein.
0: Oh, ist das geil. Und dazu jetzt, Leute, ein Getränketipp von Azubine Solin bei bis zu 32 Grad. Was trinken wir?
3: Ja, also heute früh direkt mal so ein Eist Matcha mit Mango. Also ein Glas, Eiswürfel, dann machst du Mango-Püree rein, dann Kokosmilch und dann halt den Matcha-Shot, den du schon aufgeschäumt hast. Oder wer kein Matcha mag, Eislatte mit Vanillesirup.
1: Ja,
3: dann macht ihr Milch.
0: Schmeckt dann?
3: Ja, Kaffee, Eiswürfel und Vanillesirup. Könnt ihr auch zuckerfrei nehmen, könnt ihr richtig viel davon trinken.
0: Und heute Abend kann ich empfehlen, eine dünne Riesling-Schorle zum Beispiel bei dem Wetter. Und das belebt ja auch wieder. Es gibt auch viele Möglichkeiten, irgendwas zu trinken oder zu feiern. Heute Abend das Wochenende einzuläuten. In Ahrweiler ist der Weinmarkt über Pfingsten. Da wird traditionell heute auch die neue Weinkönigin gekürt. Was haben wir noch?
1: Street Food Festival in Alzey. Weinfrühlingsfest mit Wohnmobiltreffen in Enkirch. Oder zu Bens Eltern in den Pool.
0: Die freuen sich. Ja.

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2: Also ich muss sagen, das ist irgendwie schon was Geiles, sich so auf dieses erste Sommerwochenende des Jahres zu freuen, oder?
3: Ist schon krass, wie Sommerferien gerade. Oder?
2: Ja.
3: Gut.
2: Ich hätte widersprochen, wenn ich nicht so denken würde.
4: Ich will gar nicht die Stimmung runterziehen, aber es gibt ja auch Menschen, denen ist das... Ist zu warm.
3: Dir ist es zu warm, gell? Mhm. Naja, gut.
2: Da, also ganz Schnitt kurz,
3: ja.
2: Da war sie wieder, die Blumenwiese. Da war wieder schöne Musik und da kam wieder Laura Novak mit einem riesengroßen Trecker und brummt da
4: drin. Aber ich bin wirklich am liebsten drin, wenn es so warm ist. Es tut mir wirklich leid, aber ich bin wirklich am liebsten drin.
3: Also es gibt Leute, die sind am liebsten draußen, wenn es warm ist. Und für die ist das Wochenende super. Also besser kann es gar nicht starten. Blauer Himmel, brutal viel Sonne und bis zu 29 Grad. Aktuell in Ludwigshafen am Rhein, 12 in Kröf an der Mosel, 10 und in Montabaur im Westerwald auch 10 Grad.
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5: Schönen guten Morgen, ich bin Tanja Ludwig und das sind die Themen um 17:30. Der Bundestag hat beschlossen, dass die Ticketsteuer im Flugverkehr zum 1. Juli sinkt. Sollten die Fluggesellschaften die Steuersenkung komplett an die Kunden weitergeben, sind Preissenkungen von bis zu 11,40 Euro möglich. Heute geht es im Bundestag um die Apothekenreform und die automatische Auszahlung von Kindergeld an Familien mit kleinen Kindern. Weil die Tarifverhandlungen im Einzelhandel stocken, wird heute in Rheinland-Pfalz erneut gestreikt. Die Gewerkschaft hat unter anderem bei der Modekette H&M, bei IKEA und den Lagern von Rewe und Leckerland zu Arbeitsniederlegungen aufgerufen. In Mainz ist am Vormittag eine Demo durch die Innenstadt geplant. Der VfL Wolfsburg und Zweitligist SC Paderborn sind im Relegationshinspiel der Fußball-Bundesliga nicht über ein 0:0 hinausgekommen. Damit konnten die Niedersachsen den Heimvorteil gegen den Zweitliga-Dritten nicht nutzen und müssen weiter um ihren Verbleib in der Bundesliga zittern. Heute findet zwischen Essen und Fürth das Hinspiel um die Teilnahme an der zweiten Fußball-Bundesliga statt. 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
2: Guten Morgen in die Autos. Wir schauen auf die Straßen. 5.31 Uhr haben wir es gleich. Die Blitzer stehen heute Morgen auf der A60 Mainz-Bingen vor Mainz-Gonsenheim. Da sind 100 erlaubt. Auf der 61 Koblenz-Köln vorm Kreuz Meckenheim. Und auf der A63 Kaiserslautern-Mainz im Kreuz Mainz-Süd. Fahrt da bitte nicht schneller als 100. Die aktuellen Staus und Gefahrenmeldungen: A3 Frankfurt-Köln zwischen Dietz und Montabaur. Ein kaputtes Auto und einen Unfall gab es auf der 61 Koblenz-Ludwigshafen zwischen Bad Kreuznach und Gaubickelheim. Fahrt da bitte vorsichtig. Und natürlich, wenn ihr noch was seht, Stau, ein Unfall, ein Blitzer, der vielleicht frisch aufgebaut wird, so kurz vom Wochenende, nicht mit uns. Meldet's kostenlos, anrufen oder WhatsApp-Sprachnachricht schicken an die 0800 8 und 3x die 62. Eine gute Fahrt.
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7: Guten Morgen.
2: Hey. Ich bin ehrlich, ihr habt euch diesen Freitag verdient, Leute.
7: Danke.
2: Und auch den besten Musikmix für Rheinland-Pfalz. The Rembrandts gibt's gleich nach Leonie mit Don't Worry.

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1: Ich bin Uwe Burkhardt von der katholischen Kirche. Guten Morgen. Nur drei Feste im Jahr werden zwei Tage lang gefeiert. Weihnachten, Jesus wird geboren. Ostern, Gott holt Jesus aus dem Grab laut Bibel. Und Pfingsten, jetzt am langen Wochenende. Der Heilige Geist kommt laut Bibel am Pfingstfest auf die JüngerInnen Jesu, seinen engsten Freundeskreis und später auch zu vielen anderen. Aber wer oder was ist das eigentlich? Der Heilige Geist. Die Geistkraft Gottes, die sich nicht beweisen lässt, wie so manches zwischen Himmel und Erde. Beweist mal Liebe zum Beispiel. Beweisen, messen, dingfest machen? Geht nicht. Aber Verhalten deuten, das geht. Denn wer liebt, verhält sich anders und lebt anders. Und das könnt ihr sehen, bemerken und beobachten. Oder Beispiel Teamgeist. Den erkennt ihr daran, wenn ein Team wie aus einem Guss spielt. Alle für einen, einer für alle. Oder wenn ein Team nach der Pause wie verwandelt aus der Kabine kommt und das Spiel dreht. So ähnlich wie die Jünger Jesu. Denn eben noch ängstlich und versteckt stehen sie auf einmal da mit breiter Brust laut Bibel. Hört zu, ändert euer Leben, wie wir. Denn Gott hat Jesus aus dem Grab geholt. Der Heilige Geist, das ist die Kraft, die euch die Augen öffnet für das, was ihr mit bloßem Auge nicht sehen könnt. Die Kraft, die euch die Ohren öffnet für Unerhörtes. Oder was glaubt ihr?
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0: Es ist 5.44 Uhr, hier ist RPR1 und wir haben gerade die Information bekommen, dass sich zwei Männer gerade gemeinsam in einem Auto befinden, auf dem Weg nach Ludwigshafen am Rhein zur BASF. Und ein Kollege der beiden heute seinen letzten Arbeitstag hat.
1: Ach nein.
0: Bevor er in die Rente geht. So, ich lese die wirklich süße Nachricht mal vor. Hallo, könnt ihr bitte, bitte, bitte meinen Freund Timon Lenny grüßen. Wir fahren heute das letzte Mal gemeinsam auf die Arbeit nach Ludwigshafen, bevor er in Rente geht. Bitte, bitte viele Grüße, Norbi.
1: Norbi, ey, Grüße sind ausgerichtet.
0: Ja, und die sitzen schon, er sitzt irgendwie vorne und er müsste es jetzt mitbekommen haben, oder? Lenny, Timon, Airliner bei der BASF aus Kollweiler. Also liebe Grüße, ihr zwei.
1: Ey,
0: was sagen wir hier zur Rente? Ja, heute nochmal krachen lassen.
1: Heute nochmal hier Vollgas.
2: Richtig. Deine kenn dich, Weine.
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2: Also neulich war ein Workshop bei uns im Ort, da ging es um Gesundheit. Da waren die Apotheken vertreten und auch andere Vereine und da ging es vor allem um die SeniorInnen. Jetzt gehöre ich ja auch bald da dazu, habe ich gedacht. Also komm Rocker, lies das mal, vielleicht ist ja auch was für dich dabei. Und da gab es unter anderem einen Workshop Stuhlgymnastik. Ich weiß nicht, also dann nehme ich doch lieber Abführmittel, oder? Egal. Dann gab es noch Werbung für das Bubble-Café. Das heißt wirklich so, ja? Da habe ich gedacht, Bubble-Café, Rocker, da musst du, glaube ich, mal hin, ja? Und die alle mal schön zulabern, ne? Schön ins Bubble-Café gelatscht und mal schön die SeniorInnen dumm von der Seite angequatscht. Das wäre meine Welt. Dann gab es eine Mitmachstation mit dem Titel, pass auf, How Not to Die. Auf Deutsch, schlag zu, bevor du stirbst oder so. Ja, mein Englisch ist jetzt nicht so doll, ja? Fand ich auch interessant. Am allerbesten hat mir aber gefallen der Workshop Gesunde Ernährung. Und da stand dann, pass auf, Gesunde Ernährung, Kuchen und herzhaften Knabberbuffet. Also erstes heißt es Kuchen und herzhaftes Knabberbuffet und nicht herzhaften Knabberbuffet. Naja, vielleicht kamen die ja auch gerade alle von der Stuhlgymnastik. Egal. Und zweitens, gesunde Ernährung, Kuchen und Knabberbuffet. Also ich bin jetzt kein Ernährungsberater, aber Kuchen und Knabberzeug als gesunde Ernährung zu verkaufen, ja, da bleibe selbst bei mir ein paar Fragen offen. Wahrscheinlich gehst du dann anschließend in den Workshop How to Die Quicker. Ich weiß es nicht. Auf jeden Fall, da kriegt man noch Angst vorm Altwerden, oder? Weine kenn dich. Weine.
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0: erstmal durchatmen, bevor es dann hoffentlich an den letzten Arbeitstag für euch in dieser Woche geht. Hier ist RPR1 gleich.
1: Musik von Kamrat, Be Mine.
2: Und ja, der Song für alle Einbrecher, Nobody's Home. Avril Lavigne, das ist der beste Musikmix für Rheinland-Pfalz.
0: Ach, und ist das schön, wenn heute die Rollläden, die Jalousien nach oben gehen und wir sehen diesen goldenen Himmel, so gold wie dein Oberteil heute Morgen, Solin. Du bist die Sonne.
3: Es ist gelb. Aber ja, ich bin die Sonne. Sag
0: mal. Das hier? Ist eine metaphorische gelb. Sprache, die ich hier benutze.
2: Es ist gelb, ihre Kette.
0: Natürlich ist,
2: gold.
0: Ist es gelb, das ist mir schon klar.
3: Ja, aber ich habe viel Sonne dabei. Ja, hast schon recht. Richtig viel Sonne. Den ganzen Tag bis zu 29 Grad. Am Wochenende noch mehr Sonne und noch wärmer. Aktuell in Trier 11, in Eichenrhein, Hessen auch 11 und in Pelm in der Vulkaneifel 10 Grad.
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5: Das sind die Themen um 6 Uhr. Hacker klauen zehntausende Patientendaten in Kliniken. Und Sperrzone für afrikanische Schweinepest im Kreis Ahrweiler.
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5: Ich bin Tanja Ludwig, guten Morgen. Bei einem Cyberangriff auf Unikliniken in Baden-Württemberg, Nordrhein-Westfalen und dem Saarland sind mehr als 70.000 Patientendaten erbeutet worden. Nach eigenen Angaben sind Krankenhäuser im Verbund Heidelberg-Mannheim, Freiburg, Tübingen, Ulm sowie in Köln und in Homburg betroffen. Die Hackerattacke erfolgte bereits Mitte April. RPA 1 Reporter David Riemer.
6: Gestohlen wurden zum Beispiel Namen, Geburtsdaten und Adressen, zum Teil auch Rechnungsdaten mit Hinweisen auf Diagnosen und Behandlungen. Die Kliniken betonen, die Patientenversorgung war zu keinem Zeitpunkt betroffen. Die Kölner Uniklinik will alle Betroffenen in Kürze über den Vorfall informieren, heißt es. Wer kein Schreiben bekommt, ist nicht betroffen. Ob andere Kliniken nachziehen, ist unklar.
5: Bei Flügen aus Deutschland wird ab Juli weniger Ticketsteuer fällig. Der Bundestag hatte am Abend grünes Licht für die Senkung gegeben, die je nach Strecke zwischen 2,50 Euro und 11,40 Euro beträgt. Ob Flugtickets für Reisende dadurch günstiger werden, hängt allerdings davon ab, ob die Airlines die Ersparnis an die Kunden weiterreichen, vor allem mit Blick auf stark gestiegene Kerosinpreise. Mit der Maßnahme löst die Bundesregierung ein Versprechen aus dem Koalitionsvertrag ein. Heute geht es im Bundestag um die Apothekenreform und die automatische Auszahlung von Kindergeld an Familien mit kleinen Kindern. Zum Sport. Der VfL Wolfsburg und Zweitligist SC Paderborn sind im Relegationshinspiel der Fußball-Bundesliga nicht über ein 0:0 hinausgekommen. Damit konnten die Niedersachsen den Heimvorteil gegen den Zweitligadritten nicht nutzen und müssen weiter um den Verbleib in der Bundesliga zittern. Die Entscheidung fällt im Rückspiel am Montag. Heute findet zwischen Essen und Fürth das Hinspiel um die Teilnahme an der zweiten Fußball-Bundesliga statt. Und die deutsche Eishockey-Nationalmannschaft trifft bei der Weltmeisterschaft in der Schweiz heute auf Außenseiter Ungarn. Das Team von Bundestrainer Kreis benötigt 3 Punkte, um die Chancen auf die Viertelfinalteilnahme am Leben zu erhalten. Los geht's um 16.20 Uhr.
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7: Im Kreis Altenkirchen wird ab heute eine Sperrzone wegen der afrikanischen Schweinepest eingerichtet. Bestätigte Fälle im Kreis gibt es zwar noch nicht, infizierte Wildschweine wurden aber nur 12 Kilometer entfernt in Nordrhein-Westfalen gefunden. Betroffen von der Sperrzone sind unter anderem Kirchen, Herdorf und Daden. Auch der Westerwaldkreis hat schon angekündigt, einen Schutzzaun ziehen zu wollen. Dirk Köster, Altenkirchen.
8: Unbekannte Betrüger in Idar-Oberstein im Kreis Birkenfeld und in Morbach im Hunsrück haben es wohl gezielt auf russische Menschen abgesehen. Sie gaben sich bei ihren Opfern als russische Polizisten aus und behaupteten in beiden Fällen, dass die Tochter der Opfer in Russland einen Unfall gebaut habe und nur gegen Kaution nicht ins Gefängnis müsse. Beide Opfer übergaben den Tätern Bargeld. Annabel Pawlowski, Idar-Oberstein.
5: Und die gute Nachricht kommt aus der Westpfalz. Die Zugstrecke zwischen Kaiserslautern und Windweiler ist wieder frei. Nachdem am Dienstag ein LKW bei Enkenbach gegen eine Fußgängerbrücke gekracht war, musste diese erst statisch gesichert werden. Laut DB Regio und Flex soll der Zugverkehr heute wieder normal anlaufen. Das waren die RPR1 Nachrichten um 6 Uhr. Mehr Themen aus der Region gibt es wieder um 15:30.
0: 3 Minuten nach 6. Guten Morgen. Wer hat Lust auf Blitzer?
3: Ja.
0: Ja? Okay, wunderbar. Dann mal aufpassen. Geblitzt wird nämlich auch heute Morgen auf der A63 Kaiserslautern Mainz im Kreuz Mainz Süd. Fahrt da bitte nicht schneller als 100. Dann haben wir Blitzer stehen auf der A3 Köln-Frankfurt zwischen Bad Camberg und Idstein und auf der A1 Koblenz-Trier bei Mähren. Auch da bitte Fuß vom Gas. Die aktuellen Staus und Gefahrenmeldungen, die 61 Ludwigshafen, Koblenz, Baigau, Bickelheim, hier ein kaputtes Auto und die 61 Koblenz, Ludwigshafen, also die Gegenrichtung zwischen Emmelshausen und Pfalzfeld, hier Gegenstände auf der Fahrbahn. Eine gute Fahrt euch.
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2: Einen schönen Freitag.
0: Hallo. Na, wer sieht denn so gut da vom Radio aus?
2: Hallo.
0: Ach, ihr seid das ja. Hallöchen. Und ihr habt's geschafft. Ihr habt's euch verdient. Ihr seid in diesem Freitag angekommen. Ihr wart mal wieder die beste Version eures Selbst. Und dafür werdet ihr belohnt mit Kamerad.

0: 9:09. Guten Morgen, Rheinland-Pfalz. Ihr hört RPA 1 mit Laura Novak, Ben Salzner und Azubine Solin.
1: Guten Morgen.
0: Und ab heute kleben die Oberschenkel wieder zusammen.
2: Ja. Also bei mir nicht, aber ja, Pfingstwochenende haben wir gesagt, über 30 Grad sogar drin. Ne?
1: Und die Oberschenkel werden ein Problem werden, wirklich.
0: Ja, wollen wir drei Tipps geben?
1: Ja.
0: Celine, was hilft?
2: Ganz kurz, gebt jetzt gerade wirklich Tipps gegen Oberschenkel zusammen.
1: Weißt du, wie viele Frauen betroffen sind?
0: Ja.
3: Okay. Nur weil deine Oberschenkel nicht weit genug auseinander sind.
2: Hab ja, aber keine nicht. Muskeln. Also nur. So. Ja, mach, hau raus.
0: Also,
2: ich
0: was
2: bin
0: hilft,
2: gespannt.
0: Wenn die Oberschenkel zusammenkleben? Ich werf mal Babypuder in den Raum. Mhm. Muss man nur immer wieder nachpudern.
1: Öl kann man auch benutzen, aber oh, dann flutschen die Beine immer so. Ist egal, welches Öl. Geht auch Sonnenblumenöl.
0: Okay.
1: Aber es flutscht dann immer so. Aber Nummer 1 Tipp, immer noch Radlerhose. Beste. Wirklich Beste.
0: Machst du das wirklich immer unter dem Rock? Und
1: immer. Also egal, wenn du mich im Rock siehst und nur ein Kleid. Glaub mir, ich habe immer eine Hose drunter.
0: Okay.
1: Ja.
0: Wenn ihr mehr Tipps habt, gerne her damit. Ben testet alle aus.
2: So weit kommt's noch.
0: 0800, die 8, 3x die 62. Was hilft, ja, wenn die Oberschenkel zu
2: Oder ihr geht einfach mit euren frisch eingeölten Oberschenkeln ins Freibad. Geht ja auch bei dem Wetter. Ne? Freibad Oberwerth, Monstabo-Bad in Montabaur, Naturerlebnisbad Bingen. Da klingt's dann die nächsten Tage höchstwahrscheinlich so.

0: Ich liebe diesen Song, die Pet Shop Boys mit Always On My Mind. Und ich weiß, oft sind Cover ja die schlechteren Versionen. Aber Pet Shop Boys, Always On My Mind, ich meine, das ist ja gecovert von keinem geringeren als Elvis Presley. Klar, die Nummer ist auch super von Elvis, aber ich finde, was die Pet Shop Boys draus gemacht haben, ist ein Hot Take wahrscheinlich. Ich finde es geil und es macht so gute Laune und es passt zu diesem Sommerwetter, oder?
1: Hast du richtig viele Elvis-Fans gerade gegen dich aufgebracht?
0: Nee, ich find Elvis auch gut. Definitiv. Aber ich mag die Version,
2: grad anders,
0: die die Pet Shop Boys draus gemacht haben.
1: Ich sag dir, hier stehen gleich ganz viele Elvis-Doubles vom Studio, werden so ausrasten und dich verprügeln.
0: Die Pet Shop Boys sind für mich einfach sommerlicher. 18 Minuten nach 6. Wir freuen uns auf dieses lange Pfingstwochenende. Denkt aber dran, Straßen könnten ja super voll sein, wenn es dann später in den Urlaub geht, in den kurzen. Wir hoffen aber, dass zumindest mal er hier pünktlich heute um 7 erscheint.
2: Ja, Michael Schulte besucht uns nämlich heute früh noch. Zweifacher Familienpapa, verheiratet und somit doch der perfekte Ansprechpartner für Bens Junggesellenabschied.
0: Ich weiß
2: ja
0: nicht.
2: Denn seiner wurde damals ja von seinem Kumpel Max Giesinger organisiert. Im Peniskostüm durch die Fußgängerzone, danach noch ins Stripclub. Wie sah denn sein JGA damals aus? Und was empfiehlt Michael Schulte uns für
0: also
2: dich, Ben?
0: Und Peniskostüm schließe ich schon mal aus. Ich will einfach nur einen entspannten Tag.
2: Das ist ja immer die Sache der Organisatoren. Michael Schulte heute früh ab 7 Uhr live bei uns.
0: Das wird witzig.

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0: Einen wunderschönen Freitag, hier ist RPR1 und ich finde wirklich, wenn man jetzt mal so rausguckt, es könnte von der Helligkeit auch theoretisch schon 11.30 Uhr sein.
1: Sind wir
0: relativ nah dran. Es ist gleich 6.30 Uhr, aber das Wetter ist ein Träumchen.
1: Es ist brutal geil. Viel Sonne, bis zu 29 Grad. Das lange Wochenende wird sogar noch geiler und noch wärmer. Aktuell in Mainz 12, in Weitefeld im Kreis Altenkirchen 11 und in Speicher in der Eifel auch 11 Grad.
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3: Guten Morgen, ich bin Tanja Ludwig und das sind die Themen um 6:30. Der Bundestag hat beschlossen, dass die Ticketsteuer im Flugverkehr zum 1. Juli sinkt. Sollten die Fluggesellschaften die Steuersenkung komplett an die Kunden weitergeben, sind Preissenkungen von bis zu 11,40 Euro möglich. Heute geht es im Bundestag um die Apothekenreform und die automatische Auszahlung von Kindergeld. US-Präsident Trump will zusätzlich 5.000 Soldaten nach Polen entsenden. Er begründete seine Entscheidung auf True Social mit seinem guten Verhältnis zum polnischen Präsidenten. Vor drei Wochen hatte US-Verteidigungsminister Hegseth den Abzug von etwa 5.000 US-Soldaten aus Deutschland angeordnet. Die DLRG Rheinland-Pfalz warnt vor dem heißen Pfingstwochenende vor dem Baden in kalten Naturgewässern. Sicherer seien Freibäder, weil dort die Wassertemperatur nicht so niedrig sei. Bei zu großen Temperaturunterschieden zwischen aufgeheiztem Körper und kaltem Wasser bestehe die Gefahr von Herz-Kreislauf-Problemen.
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4: Mit Thomas Stüber, guten Abend. In Trier laufen aktuell die Ermittlungen, nachdem ein Unbekannter heute Vormittag Pfefferspray am Friedrich-Spee-Gymnasium versprüht hat. Laut Stadt mussten rund 100 Schülerinnen und Schüler vor Ort untersucht werden. 15 von ihnen wurden vorsorglich ins Krankenhaus gebracht. Neues Urteil nach dem tödlichen Raserunfall bei Lemberg. Das Landgericht Zweibrücken hat den Fahrer zu 2,5 Jahren Haft verurteilt. Außerdem darf er 2 Jahre lang keinen neuen Führerschein machen. Laut Gericht war er deutlich zu schnell, konnte den tödlichen Ausgang aber weder erkennen noch verhindern. Nach dem Feuer bei einem Autohändler in Idar-Oberstein laufen jetzt die Ermittlungen wegen Brandstiftung. Die Polizei spricht von insgesamt 7 Autos, die in der vergangenen Nacht in der Hauptstraße in Flammen standen. Der Schaden liege bei mehreren 10.000 Euro. Am 16. August wählen die Menschen im Westerwaldkreis einen neuen Landrat. Eine mögliche Stichwahl ist 2 Wochen später geplant. Das hat die Kreisverwaltung heute bekannt gegeben. RPR1-Reporter Martin Sauter.
5: Die Aufsichtsbehörde ADD habe den Vorschlägen jetzt zugestimmt und die Wahltermine festgelegt, so die Kreisverwaltung. Nötig geworden ist die Wahl, weil der bisherige Landrat Achim Schwickert als Innenminister in die neue rheinland-pfälzische Landesregierung gewechselt ist. Bis zur Wahl führt die erste Beigeordnete.
0: 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Gleich haben wir 6.32 Uhr. Guten Morgen in die Autos. Wir schauen mal auf euren hoffentlich letzten Weg zur Arbeit in dieser Woche. Die Blitzer in Koblenz-Rauental, Koblenzer Straße bei Tempo 50. Auf der A60 Mainz-Bingen vor Mainz-Gonsenheim und auf der 61 Koblenz-Ludwigshafen bei Gundersheim. Hier sind 130 erlaubt. Die aktuellen Staus und Gefahrenmeldungen. Wir starten auf der 61 Ludwigshafen-Koblenz zwischen Stromberg und der Erbacher Talbrücke ein kaputtes Auto. Dann die Gegenrichtung auf der 61, also Koblenz-Ludwigshafen, zwischen Emmelshausen und Pfalzfeld hier Gegenstände auf der Fahrbahn und kurzer Abstecher noch nach Hessen, A3 Frankfurt-Köln zwischen Itzstein und Bad Camberg, hier ebenfalls ein kaputtes Auto. Eine gute Fahrt euch.
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1: Einen schönen Freitag.
7: Was geht ab?
0: Ja, jetzt aber hoch die Hände, Wochenende hier. War ein cooler Spruch, oder?
1: Ja, nee, der war echt cringe.
7: Wenn dein Vater wär's dann, ja.
0: Ja, ne, es war schon ein Boomer-Spruch. Lecko mio. Wheatus, Teenage Dirtbag gibt's gleich nach Bibi Rexha und Faith.

0: So, jetzt wollen wir nochmal gucken, hat er recht, hat er Unrecht? 6.39 Uhr, hier ist RP1. Einfach intuitiv würde ich sagen, er hatte Unrecht. Mhm. Aber WM-Kader, Ben, du hast gestern...
1: Empfehlungen ausgesprochen, okay, die der Bundestrainer nicht berücksichtigt hat.
0: Okay.
1: Ich habe gesagt, ich würde Said El Mala mitnehmen vom FC.
0: Der ist dabei.
1: Anstatt Leroy Sané, hat er nicht gemacht.
2: Leroy ist dabei.
1: Ja, ich habe gesagt, ich würde auch mitnehmen, Karim Adeyemi.
0: Ja.
1: Ist nicht dabei.
0: Nicht dabei.
1: Ich habe gesagt, Jonas Urbich, ja, ist ja der Trainingstorhüter. Den würde ich aber schon safe mit zum Turnier nehmen als Nummer 3, um ihn danach als Nummer 1 aufzubauen.
0: Hast du nicht gesagt als Nummer 4?
1: Der ist jetzt als Trainingstorhüter dabei,
0: so,
1: aber ich würde schon eine Nummer höher gehen.
0: Entschuldigung.
1: Hat er auch nicht gemacht.
0: Nee, auch nicht.
1: Aber, soll ich aber was sagen?
2: Ja.
1: Auch wenn der Bundestrainer nicht auf mich gehört hat, aber Alonso Mateus hat in meinem Interview gesagt, genau das, was ich gesagt habe, ein Zeit Levala natürlich, Karim Adeyemi, natürlich auch Leroy Sané zu Hause bleiben und ein Jonas Urbich.
2: Ja.
1: Also vielleicht bin ich dann...
2: Ist trotzdem nicht passiert.
0: Ja, es hat sich wie immer bestätigt, Ben hat
1: keine
0: Unrecht.
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2: Das Einzige, was die quackt, sind die Bällchen. Was geht?
0: Guten Morgen, schönen Freitag.
2: Ich bin Azubine Cherie. Ja. Hier, mein nicer Button. Ich lerne noch.
0: Ja.
2: Was willst du snacken, Cutie?
0: Ich hätte gerne ein Latte Macchiato und ein Fleischkäsebrötchen, bitte.
2: Mach ich dir.
0: Und WM-Kader?
2: Ey, zum Glück noch nicht, Girl. Ich schwöre, ich hasse Kopfschmerzen. Ey, aber WM-Kater hier, WM-Kater da, WM-Kater sein Vater. Wieso haben alle WM-Kater, bevor die WM gestartet ist? Ich check gar nichts.
0: Nee. Also, es wurde doch jetzt bekannt gegeben, wer alles zum Kader dazugehört.
2: Ey, bei mir gehört safe dazu. Kopfschmerzen des Todes, übelst Karussell fahren, sobald ich die Augen zumach. Und taktischer Zwischenkotzer.
4: Schiritschma-Azubinche, du meinst einen WM-Kater?
0: Ja.
4: Wir sprechen aber über den Kater.
0: Ja.
2: Ihr redet die ganze Zeit über eine Katze?
0: Nein.
2: So, dann aber für den Becher.
0: Laura.
2: Dann wieder ein Latte. Ich küsse dein Herz und mach auch gerne auf TikTok.
4: Ihr ist manchmal nicht zu helfen.
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0: Es ist Freitag und wir wollen uns heute direkt mit Dingen beschäftigen, die uns glücklich machen. Laura, Solin.
1: Ja.
0: Ich denke da an RP1-Wetter-Experte so. Dominik Jung. Ihr auch?
1: Ja.
2: Ja.
0: Sehr gut, weil ne, lang ist Pfingstwochenende und das, Dominik, das wird doch herrlich, oder?
3: Also ich kann nur sagen, das ist echt eine geile Entschädigung für dieses miese Himmelfahrtswochenende mit viel Regen und viel kalter Luft. Es wird richtig sommerlich, hochsommerlich an diesem Wochenende. 25 bis 32 Grad an Rhein und Nahe und jeden Tag 12, 13, teilweise 14 Sonnenstunden. Also besser kann es gar nicht sein.
0: Das schmeckt. Und was noch schmeckt? Solin, dein Getränketipp?
1: Ja, heute früh Iced Matcha Latte mit Mango. Also
2: wissen immer noch viele nicht, was genau Iced Matcha ist, ne? Kannst du das nochmal erklären?
1: Also, wir haben ein wunderschönes Glas. Es ist wichtig, dass man ein schönes Glas nimmt. Machen wir Eiswürfel rein, Mango-Püree in dem Fall. Dann am besten Kokosmilch, schmeckt am besten mit Matcha. Und dann müsst ihr halt Matcha-Pulver aufschäumen mit heißem Wasser und einmal rein, dann habt ihr ein mega Sommergetränk. Wer da keinen Bock drauf hat, macht sich ein Eiced Latte Macchiato mit Vanillesirup.
0: Oder wartet einfach bis abends und dann riecht den Schöllchen, ne? Oder ein Bierchen zum Beispiel. Ist auch wieder viel los am Wochenende. In Arweiler der Weinmarkt über Pfingsten, da wird ja traditionell heute die neue A-Weinkönigin gekürt. Dann noch Birkweiler Weinfrühling zum Beispiel.
2: Heddesdorfer Pfingstkirmes oder alle zu Bens Eltern im Pool.

0: Ja, gerade noch über dieses Traumwetter am langen Pfingstwochenende gesprochen. Zack, hat uns Sabrina aus Speyer eine WhatsApp-Sprachnachricht dazu geschickt.
1: Guten Morgen, mein Plan ist es zu arbeiten, dass ihr was zum Grillen habt an diesem wunderschönen Wochenende. Viel Spaß.
0: Ja, Berufswunsch, irgendwas mit Tieren in der Metzgerei arbeiten. Noch Dankeschön.
2: Spaß. Nee, aber mal ehrlich, danke an alle, die auch am langen Pfingstwochenende arbeiten müssen. Ob das Polizei, Rettungskräfte.
0: Wasserwerke zum Beispiel Bus, auch. Das
2: ja,
0: sind immer mehr, als man denkt.
2: Pflege, total. Es sind richtig viele. Einzelhandel, Samstag natürlich.

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1: Wir kriegen gleich Besuch von einem Mann namens Michael Hulte. Warum ich das so ausspreche, ich weiß nicht. Weil es sommerlich klingt.
2: Wenn es zu heiß ist, dann kriegt man direkt so einen spanischen Dialekt.
3: Ja, das passiert einfach so. Ja.
1: Dabei wollte ich eher ein Grieche sein.
3: Ach so. Wieso das?
1: Aber hey, Grieche, Spanier, weiß ich nicht.
2: Wegen spanischer Körper wäre uns lieber.
3: Aber kannst du jetzt mal durchziehen? Also so weitermachen?
1: Nee, Michael Schulte, okay. Kommt gleich im Radio und kommt gleich ins Radio. Gleich ab 7, der müsste jeden Moment eintrudeln. Eine Stunde lang bei uns zu Gast. Here Goes Nothing gibt's auch.
2: Sag das nochmal mit deinem Akzent, was jetzt noch kommt.
1: Außerdem kommt gleich ein Song in der Legende. Madonna.
2: Ich wollte eigentlich, dass du La Isla Bonita sagst. Also. Madonna ist also...
1: La Isla Bonita.
2: Richtig. Mann.
1: Ja, dann halt nicht. Lasst mich doch.
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1: Einen schönen Freitag und schön ist auch das Stichwort. Azubine Soli.
3: Ja, Leute, endlich wieder mit dem Bikini zur Arbeit gehen. Endlich.
2: Hat sie nicht verstanden.
1: Ich habe dir gerade ein Kompliment gemacht, aber hey,
3: naja, fahr einfach drüber. Sag mir, was ich noch nicht weiß.
1: Okay, ciao, Leute.
3: Ja, also wirklich den ganzen Tag Sonne, blauer Himmel bis zu 29 Grad und das lange Wochenende wird sogar noch wärmer. Aktuell in Ida Oberstein 10, in Dania Südwestpfalz 13 und in Altena im Kreis Ahrweiler 11 Grad.
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9: Das sind die Themen um 7 Uhr. Hacker klauen zehntausende Patientendaten. Und Pläne für Mega-Batteriespeicherwerk im Mittelrheintal.
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9: Ich bin Tanja Ludwig, guten Morgen. Bei einem Cyberangriff auf Unikliniken in Baden-Württemberg, Nordrhein-Westfalen und dem Saarland sind mehr als 70.000 Patientendaten erbeutet worden. Nach eigenen Angaben sind Krankenhäuser im Verbund Heidelberg-Mannheim, Freiburg, Tübingen, Ulm sowie in Köln und in Homburg betroffen. Die Hackerattacke erfolgte bereits Mitte April. RPA 1 Reporter David Riemer.
10: Gestohlen wurden zum Beispiel Namen, Geburtsdaten und Adressen, zum Teil auch Rechnungsdaten mit Hinweisen auf Diagnosen und Behandlungen. Die Kliniken betonen, die Patientenversorgung war zu keinem Zeitpunkt betroffen. Die Kölner Uniklinik will alle Betroffenen in Kürze über den Vorfall informieren, heißt es. Wer kein Schreiben bekommt, ist nicht betroffen. Ob andere Kliniken nachziehen, ist unklar.
9: Beim Einzelhandel in Rheinland-Pfalz wird heute wieder gestreikt. Betroffen sind laut Gewerkschaft unter anderem die Modekette H&M, IKEA sowie die Lager von Rewe und Leckerland. Sie spricht von Geiz der Arbeitgeber. Das bisherige Angebot würde einen Reallohnverlust bedeuten, so die Gewerkschaft. Dagegen betont Thomas Scherer, Hauptgeschäftsführer des rheinland-pfälzischen Einzelhandelverbands.
11: Wir haben immer so ein bisschen das Problem, dass die Gewerkschaft gern den Arbeitgebern unterstellt, dass die Arbeitgeber ihre Mitarbeiter scheinbar klein halten wollten. Dem ist aber nicht so. Wir haben aber halt schlicht und ergreifend keinen Goldesel. Wir können nur das in dem Moment zur Finanzierung und auch für die Löhne und alles heranziehen, was letzten Endes übrig bleibt. Und das ist halt in den letzten Jahren auch nicht gerade nach oben geschossen.
9: In Mainz wollen die Streikenden am Vormittag demonstrieren. Der VfL Wolfsburg und der SC Paderborn sind im Relegationshinspiel der Fußball-Bundesliga nicht über ein 0:0 hinausgekommen. Damit konnten die Niedersachsen den Heimvorteil gegen den Zweitliga-Dritten nicht nutzen und müssen weiter um ihren Verbleib in der Bundesliga zittern. Die Entscheidung fällt im Rückspiel am Montag. Heute findet zwischen Essen und Fürth das Hinspiel um die Teilnahme an der zweiten Fußball-Bundesliga statt.
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12: In Bacharach am Mittelrhein entsteht möglicherweise das größte Batteriespeicherwerk des Landes. Wie die AZ schreibt, treibt ein britisches Unternehmen die Pläne voran. Es laufen Untersuchungen. Der geplante Standort auf der sogenannten Waldhöhe. Die Gesamtspeicherkapazität 1600 Megawattstunden. Damit könnte man rein rechnerisch über 150.000 Haushalte einen ganzen Tag lang versorgen. Maike Fuhrmann, Bacharach.
13: Heute ist es soweit. Die letzten Überbleibsel der festen Grenzkontrollstelle auf der A64 bei Trier werden abgebaut. Laut der Autobahn GmbH muss die betroffene Strecke in Richtung Luxemburg deswegen von 20 Uhr bis morgen früh voll gesperrt werden. Statt der festen sind an der Grenze zu Luxemburg jetzt flexible und mobile Kontrollen geplant. Annabel Pawlowski, Trier.
9: Und die gute Nachricht für ganz Rheinland-Pfalz. 270 Sportlerinnen und Sportler vertreten das Land bei den nationalen Spielen der Special Olympics Mitte Juni im Saarland. Heute schon steigt in Koblenz die offizielle Entsendungsfeier. Sie soll für den Trainingsendspurt motivieren und für Vorfreude sorgen, so die Organisatoren. Das waren die RPR1 Nachrichten um 7 Uhr. Mehr Themen aus der Region gibt es wieder um 17:30.
1: 7:05. Guten Morgen in die Autos. Wir schauen auf die Straßen und da hat Matthias aus Dierdorf einen Blitzer für uns.
14: Und zwar steht der Blitzer auf der Dierdorfer Straße, Fahrtrichtung Anhausen, in Tournai noch, ortsauswärts, da ist 50 erlaubt, die bauen gerade auf.
1: Matthias, super, vielen lieben Dank fürs Bescheid geben. Außerdem bitte Fuß vom Gas heute früh in Koblenz-Rauental, Koblenzer Straße und auf der A3 Köln-Frankfurt zwischen Bad Camberg und Idstein. Die aktuellen Staus und Gefahrenmeldungen, viel ist noch nicht los. Klassischer Freitag A48, Dreieck Vulkaneifel Richtung Koblenz, zwischen Ochtendung und dem Kreuz Koblenz ein kaputtes Auto und die 61 Ludwigshafen-Koblenz bei Gau-Bickelheim. Auch hier ein kaputtes Auto. Eine gute und sichere Fahrt euch. Und jetzt roten Teppich ausrollen.
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1: Hallöchen und wir begrüßen heute früh einen der erfolgreichsten deutschen Künstler bei uns. Ihr erkennt ihn, so hört er sich an. Michael Schulze, guten Morgen.
16: Guten Morgen.
1: Freitag, Michael, langes Pfingstwochenende steht ja bevor. Und ich frage mich immer als Künstler, ne, wenn du als Musiker unterwegs bist,
16: ja,
1: rechnet man auch noch so mit langen Wochenenden? Ist es dann so, oh, endlich Freitag? Wahrscheinlich nicht, ne?
16: Doch, schon irgendwie, weil jetzt, ich habe ja Kids und der eine geht in die Schule und man freut sich über jeden freien Tag. So, ne? Vor einem Jahr, da konnten wir noch machen, was wir wollten. Da hatten wir keine Schulpflicht, wir konnten verreisen, wenn wir wollten. Und jetzt sind wir natürlich an die Ferien gebunden und über jeden Brückentag, über jeden freien Feiertag freuen wir uns dann sehr. Mhm. Und jetzt ist das Wetter, soll ja auch so geil werden. Also wir wissen noch nicht, was wir machen. Vielleicht sind ja Nähe Hamburg, vielleicht an die Ostsee mal kurz fahren oder so.
2: Oh, schön. Ja, ich wollte gerade sagen, wenn man Kinder hat, dann hast du ja aber auch nicht wirklich Wochenende. Aber dein neues Album ist raus. Beautiful Reason, darüber wollen wir natürlich heute früh mit dir sprechen. Und schon, das Cover ist das Privateste, was ein Künstler eigentlich von sich her geben kann. Sprechen wir gleich drüber um 7:10.

0: Song im Radio und es riecht nach Sonnencreme. Madonna, La Isla Bonita im besten Musikmix für Rheinland-Pfalz. Einen schönen Freitag. Hier ist RPR1 um jetzt 7:12.
1: Er ist der Traum aller Mütter.
2: So nett warst du schon lange nicht mehr.
1: Es geht um Michael Schulte, heute früh bei uns. Guten Morgen.
2: Guten Morgen, ist das wirklich so?
1: Naja, du hast die schönsten Locken im deutschen Musikbusiness. Und ich als neue Mama, mein Sohn ist jetzt 8 Monate alt.
2: Der Henry.
1: Henry, genau. Ich muss dich das fragen. Wann kamen die Locken? Weil er hat noch ganz glatte Haare. Habe ich noch Chancen?
3: Bei mir jetzt?
1: Ja.
3: Also die ersten 2 Jahre hatte ich, glaube ich, gar keine Haare. Und dann irgendwann kamen so ein paar Wellen. Aber meine 2 Jungs haben auch gar nichts davon abbekommen.
2: Bei mir war es umgekehrt übrigens. Ne? Ich kam mit Locken zur Welt und dann waren die irgendwann weg.
3: Leider. Ja, mein Ältester hatte auch so leichte Wellen so in den ersten 2 Jahren. Mhm. Jetzt ist es einfach nur glatt.
1: Haben die auch eine Glatze hinten gehabt? Meiner hat eine Glatze, weil er die ganze Zeit...
3: Nee, das hätte ich nicht. Aber ich kenne ganz viele Babys, die hinten aus.
1: Ja.
3: Das ist echt lustig. Also, oder wenn oben vorne die ersten Haare ausfallen, sieht es fast wie ein Opa aus.
1: Ja, total.
2: Auch schon wieder ganz süß ist. Du hast ja 2 Jungs, die sind schon ein bisschen älter und auch ein Baby, frisch in der Familie sozusagen.
3: Oh Gott.
2: Ja, ja.
3: Neues Album hoffentlich.
1: Ja. Ja.
2: Dein neues Album Beautiful Reasons. Laura hat das schon mal angesprochen, dein Albumcover ist sehr, sehr privat. Das zeigt euch am Strand als Familie.
3: Ja.
2: War das für dich klar, dass du das als Albumcover irgendwie nutzt? So was Privates machen ja auch nicht alle.
3: Also ich hasse Fotoshootings. Ich hasse es, mich irgendwo hinzustellen und Pausen zu machen und auch so Musikvideos. Das ist echt für mich eines der schlimmsten Sachen an diesem Job, weil ich bin einfach nicht jemand, mag einfach nicht mich verstellen und pausen. Und ich hatte keine Lust auf ein Albumcover, wo ich mich wieder irgendwie vor eine Wand stelle und wieder so ein Porträt dann von mir auf dem Albumcover. Und ich dachte, weil es eben viel über die Familie auch geht, diese ganzen Songs, wäre eigentlich Familienbild ganz schön. Schwierigkeit natürlich, dass wir die Kinder nicht von vorne zeigen. Das Bild musste auch was hergeben und zum Glück habe ich dieses eine Foto wunderschön gefunden.
1: Camera Roll gemacht.
3: Ja, wirklich, ich habe dann echt lange gesucht. Kinder von hinten in dieser tollen Bucht mit Bergen im Hintergrund, das passt irgendwie sehr gut rein.
2: Fun Fact, in diesem Moment, in dem du erzählst, dass du es gar nicht magst, fotografiert zu werden, ist von unserem Online-Kollege, der Christian mit dem
3: Studio. Aber das ist,
2: hallo,
3: aber
2: sag
3: das ist
2: mal
3: okay.
2: Hallo. Ja, und der macht ganz viele
3: aber
2: Fotos.
3: Aber das ist okay, weil jetzt, ich pause ja nicht. Ich rede ja nur mit
2: aber
3: euch so.
2: Ich kenne das, wir haben ja auch mal ganz, ganz selten Fotoshootings wie hier beim Radio und ich weiß auch nicht, wie stelle ich mich hin. Ich fühle mich so unwohl, weil ich hier weiß, was mache ich mit den Händen, wie gucke ich jetzt?
3: Ja, wirklich. Unten im Empfang, die liebe Dame, die mich gerade im Empfang genommen hat, die hat auch gefragt, weil ich habe so Videos gemacht von hier, ne?
1: Mhm.
3: Ja, alles, was da so war, schöner Eingangsbereich. Soll ich ein Foto von dir machen?
2: Und ich so, nee,
3: das schon. Dann hätte ich mich da wieder hinstellen müssen, hätte ich wieder so posen müssen.
2: Ja, so, nee. Ja, ich verstehe es. Ich verstehe.
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0: Was läuft denn eigentlich bei der Hochzeit eines Musikers für einen Song? Michael Schulte heute früh bei uns zu Gast bei APR1. Guten Morgen.
1: Guten Morgen.
0: Neues Album heißt Beautiful Reasons. Hast du kirchlich geheiratet oder Standesamt?
1: Standesamtlich, ja.
0: Und was lief da?
1: Book of Love. Von Peter Gabriel.
0: Aha.
1: Ein schönes Lied, liebe ich.
2: Wäre es auch in Frage gekommen, ein Lied von dir selbst zu nehmen?
1: Nee, um Gott, nee, ich glaube, das wäre irgendwie ein bisschen cringe gewesen.
3: Ja, das ist sehr cringe.
1: Oder, generell,
2: die Songs jetzt von Michael Schulte? Oder
3: nein, dich selbst.
1: Ich glaube, wenn andere das machen, ich habe auch, glaube ich, nicht so ein typisches Hochzeit. Ich müsste mal so ein Lied schreiben wie Bruno Mars und Mary.
0: Oder
1: Sheeran. Ja, wirklich.
0: Ja.
1: Stimmt, das fehlt noch.
0: Absolut.
2: Und ein WM-Song noch mit dazu, zack.
1: Ja, wirklich. Es gibt so viele Lücken noch.
0: Aber hat deine Frau sich nicht gewünscht? Also Schatz, ich meine, du bist Sänger, du machst das beruflich. Wenn nicht auf unserer Hochzeit, wo dann?
1: Dass ich was singe?
0: Ja.
1: Ich habe auch was gesungen, okay. Aber nicht bei der Standesamtlichen.
0: Ach so, okay.
1: Wir haben ein Jahr danach haben wir nochmal groß gefeiert. Mhm. Und da habe ich dann mit Max zusammen und Kumpels und so ein bisschen Musik gemacht.
0: Ja, darauf wollen wir nämlich zu sprechen kommen. Also wir heiraten ja im Juni, wie ich gerne sage.
2: Ich finde, dass du die Hochzeit viel zu persönlich nimmst, weil es ja meine ist und nicht deine.
0: Ja, ja, das ist ja alles eins, genau. Also Ben ist verlobt und wir Mädels, wir planen natürlich ein JGA gerade für ihn.
1: Ach, dir wirklich? Nein.
0: Doch. Naja, natürlich.
1: Nein.
0: Das wird der größte JGA in Rheinland-Pfalz.
1: Also das ist jetzt auf jeden Fall, das sind große Worte.
0: Ja, und jeder kann dabei sein. Das können wir euch jetzt schon mal als Warnung aussprechen. Ja. Ihr werdet auch mit dabei sein. Deswegen sag ich ja wir. Nee, wie war deiner damals? Du hast es gerade schon gesagt, stimmt es, Max Giesinger war dein Trauzeuge?
1: Ja, genau, richtig, ja.
0: Hat er das alles organisiert?
1: Er hat es organisiert und dann stand ich einmal hinter mir und dann ging es los, Reeperbahn, Schifffahrt. Und, das ging ja wirklich heiß her, bis morgens um 3 oder 4 dann auf der Reeperbahn. Das war wirklich sehr, sehr lustig, was die Jungs nicht bedacht haben, dass ich um 6 Uhr morgens in den Flieger steigen musste. Zum ZDF-Fernsehgarten, da sollte ich dann nämlich morgens singen. Und ich weiß nicht, darf man das im Radio sagen? Ich habe mich dann auf der Flughafentoilette erstmal übergeben.
3: Oh,
2: stark.
1: Ja, es war wirklich, also es war ganz, ich weiß nicht, wie viel Promille ich wirklich noch während des Auftritts im ZDF-Fernsehgarten, also locker 2 Promille bestimmt noch. Also es war auf jeden Fall, es war anstrengend. Also das als kleiner Tipp, danach wirklich frei haben. Ich meine, das ist ja jetzt nicht dein, das müssen die dann so planen, dass du wirklich am nächsten Tag nichts zu tun hast und nicht im schlimmsten Fall auch noch live im TV irgendwie singen musst.
2: Das ist gut, es gibt ein Sprichwort über Rheinland-Pfälzer. Ein Rheinland-Pfälzer Kurznet, der larvt nur immer. Ja, also von daher gesehen, kann man sich auch schön
1: reden. So war es bei mir auch.
2: Ja.
0: Gehen wir doch einmal unsere Liste durch, oder? Also bin ich Lean, wir machen ein kleines Yes or No Go JGA Edition.
3: Ja.
1: Geil.
3: Strip Club.
1: Ja.
3: Ja?
1: Ja.
0: Also wir beide sind so ein bisschen, da hätten wir danach erstmal ein Gespräch zu führen. Und
3: also. Langes Gespräch.
0: Aber komm, Liste weiter.
1: Der letzte Tag in Freedom, oder nicht? Das ist doch dann...
0: Ja, hochdramatisch jetzt aber.
3: Der Bräutigam im Peniskostüm.
1: Lustigerweise wurde mir auch eins
3: Nein!
1: Ja, ich habe mich dann doch für das Indianerkostüm entschieden.
3: Okay.
1: Ja.
3: Okay, also yes or no?
1: No.
3: No,
1: no. Also
3: okay.
1: Nee.
3: Schnäpse im Bauchladen, ne? Wie kennst an Passanten verkaufen.
1: Ja, habe ich auch gemacht.
3: Ja?
1: Ja, zum Glück nicht im Peniskostüm. Das war nämlich auch wirklich eine Woche nach meinem ESC-Auftritt damals.
3: Blumenkranz basteln.
0: Ach, auch schön. Ja, oh, süß.
1: Also ich würde das nicht wollen.
0: Nee.
2: Ich auch nicht.
1: Ja, einfach nur schön den Helm lackieren.
2: Ja. Schön hinter die Binde kippen.
3: Oh, Männer, geil.

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7: Einen wunderschönen Freitag, hier ist RPR1. 3 Worte zum Wetter.
8: Geil, einfach geil!
9: Yeah. Ja. Oh, heute geil, morgen geil, übermorgen geil, einfach alles geil, richtig?
7: Ich glaube, übermorgen ist sogar noch geiler.
9: Ja, es ist richtig viel Sonne und richtig warm, heute bis zu 29 Grad. Aktuell in Koblenz 11, in Alzheim in Rheinhessen 13 und in Freudenburg im Kreis Trier-Saarburg 12 Grad.
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10: Guten Morgen, ich bin Tanja Ludwig und das sind die Themen um 7:30. Der Bundestag berät heute über die Apothekenreform und die automatische Auszahlung von Kindergeld. Finanzminister Klingbeil sagte der Funke-Gruppe, wenn Anträge für das Kindergeld wegfallen, bedeutet das eine echte Entlastung für Familien mit kleinen Kindern. Eltern sollten sich voll und ganz um ihr Baby kümmern können, statt lästige Bürokratie zu bewältigen. Die Außenminister der NATO-Staaten wollen heute in Schweden den Bündnisgipfel im Sommer vorbereiten. Vor seinem Abflug hat US-Außenminister Rubio die US-Kritik an der Allianz bekräftigt. Er sagt, er glaube nicht, dass irgendjemand überrascht sei, dass die Vereinigten Staaten und insbesondere der Präsident derzeit sehr enttäuscht von der NATO seien und davon, was sie bedeute. Die deutsche Eishockey-Nationalmannschaft trifft bei der Weltmeisterschaft in der Schweiz heute auf Außenseiter Ungarn. Das Team von Bundestrainer Kreis benötigt in Zürich 3 Punkte, um die Chancen auf die Viertelfinalteilnahme am Leben zu erhalten. Los geht's um 16.20 Uhr.
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11: Mit Sebastian Hoffmann, guten Morgen. Die Vorbereitungen für die Bundesgartenschau im oberen Mittelrheintal laufen ja schon seit Jahren. Jetzt hat der Aufsichtsrat den genauen Zeitraum festgelegt. Die Buga 2029 beginnt am 19. April und dauert bis zum 7. Oktober. Dieser Beschluss sei ein wichtiger Meilenstein, heißt es. Kommunen sowie touristische und wirtschaftliche Partner hätten jetzt einen zeitlichen Rahmen und Orientierung für die nächsten Planungsschritte. Aufatmen in Enkenbach-Alsenborn. Nach einem Unfall zwischen einem LKW und einer Fußgängerbrücke kann die darunterliegende Zugstrecke wieder freigegeben werden. Der Sprecher des Zweckverbands ÖPNV Rheinland-Pfalz Süd, Fritz Engbart.
12: Wir gehen also davon aus, dass jetzt alles normal läuft und auch das Pfingstwochenende die Leute mit der Bahn fahren können, Ausflüge machen können. Es steht ein langes sonniges Wochenende bevor und die Züge sollten bereitstehen.
11: Viele Fans von Mainz 05 freuen sich mit Nadim Amiri. Der Mittelfeldstar der Rheinhessen gehört offiziell zum Kader der deutschen Nationalmannschaft. Stimmen aus Mainz.
13: Einfach genießen, verdient, absolut verdient nach der Saison.
14: Amiri halt absolute Top-Pässe spielt er und überragend, auch Zweikampf, sehr zweikampfstark. Einfach so spielen wie hier in Mainz, dann klappt es auch für Deutschland.
11: Die WM startet dann in knapp 3 Wochen am 11. Juni.
7: Immer um halb die RPA1 Regionalnachrichten. Da war irgendwie gerade ein Frosch im Hals. Es war kein Frosch, war sogar schon eine Kröte, glaube ich. Also immer um halb die RPA1 Regionalnachrichten. 7.31 Uhr, guten Morgen in die Autos. Achtung, es wird geblitzt heute Morgen in Koblenz-Rauental, Koblenzer Straße, da sind 50 erlaubt. In Schifferstadt, Nordumgehung auf der B47, Wachenheim Richtung Haxheim in der Haxheimer Straße und in Landau, Nordring, Höhe des Fernmeldeturms. Die aktuellen Staus und Gefahrenmeldungen, relativ wenig los bei uns in Rheinland-Pfalz, deswegen lediglich der Blick einmal kurz rüber nach Hessen. A3 Köln-Frankfurt zwischen Bad Camberg und Idstein, hier ein kaputtes Auto. Ansonsten kommt ihr im Moment wunderbar durch.
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7: Hello. Hallöchen, einen wunderschönen Freitag. Gleich geht's weiter hier mit Michael Schulte.

0: 7.38 Uhr. Hier ist RPR1 und ihr seht es uns bitte nach. Normalerweise zu dieser Zeit beglückt uns ja immer unser Rocker vom Hocker.
1: Ja, wobei beglücken in Verbindung mit dem Rocker ein sehr, sehr großes Wort ist.
0: Gut, also ihr wisst ja, was ich meine. Naja, der Rocker hat jetzt ausnahmsweise mal Pause, weil wir immer noch tollen Besuch haben. Einen der erfolgreichsten Künstler Deutschlands, Michael Schulte. Guten Morgen.
2: Guten Morgen.
0: Michael, hast du eigentlich einen Spitznamen? Ich finde es immer ganz interessant und witzig, mal das Künstler zu fragen. Man kennt ja immer den Künstlernamen Michael Schulte, okay, auch dein Name, aber nenne ich deine Kumpels Michi, Schulti, Micha.
2: Der Schulte. Waren tatsächlich alle dabei jetzt schon. Alle
0: ja?
2: Drei. Also die von ganz, ganz früher, die mich wirklich als kleinen Burschen kennen, die nennen mich Michi, auch meine Familie. Die so entfernten Freunde, die nennen mich Micha. So, das habe ich dann irgendwann so gesagt. Ich möchte nicht mehr Michi heißen, ich heiße es Micha. Oh. Und die guten Freunde nennen mich Schulte. Also ich bin so der im Freundeskreis, der mit dem Nachnamen gerufen wird. Schulte!
0: Und auf welcher Ebene sind wir jetzt untereinander?
3: Lockenkopf.
0: Herr Schulte. Herr.
2: Ich würde sagen, noch Micha.
0: Ja, pass auf.
2: Schulte ist noch zu früh.
0: Azubine Solin, jetzt kannst du ja mal sagen, was du nämlich die ganze Zeit über Micha in den letzten Wochen losgeworden bist.
3: Oh. Muss ich jetzt?
0: Ja.
3: Also ein bisschen schüchtern.
1: Was? Ist doch.
2: Jetzt bin ich auch schüchtern.
0: Sie guckt ihn auch gerade nicht an. Sag's.
3: Also dein Song, ne? 5 AM.
0: Warte, ja. Der

0: Soll man auch gleich spielen jetzt?
1: Also, oh Gott, also, dann sollte ich aber aus dem Raum rauskommen.
0: Einer von euch beiden. Sie, dann gibt's jetzt den hotten Michael Schulte mit 5 AM. Guten Morgen.

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1: Das muss man sich mal auf der Zunge zergehen lassen. Es geht ins lange Wochenende. Tut das nicht gut? Ja. Es ist Freitag, 7:45. Hier ist RPR1 mit einer kleinen Überraschung für euch hier im Radio. Bei uns nehme ich die ganze Stunde schon zu Gast. Dieser Mann ist so schwierig, sich für einen Song zu entscheiden. Michael Schulte, schönen Freitag.
2: Guten Morgen.
3: Hi. Morgen.
1: Michael, dein neues Album Beautiful Reason ist raus, gell?
2: Ist so, ja.
3: Ja, ist das Privateste, was es je von dir gab? Das Cover allein, Urlaubsfoto von dir und deiner Frau am Strand. Du hast beide Jungs auf dem Arm.
2: Absoluter Hühner, der Typ, oder?
1: Ja, du bist aber, muss ich auch wirklich sagen, ich bin, muskulöser, als man denkt, wenn man deine Oberarme sieht.
2: Ein 100 Kilo Mann hier.
1: Ja, nee, da ist wirklich, also, ne? Bist schon stabil unterwegs.
2: Ich bin also gerade ein bisschen zu stabil, weil zu viel gegessen auf der Tour und
3: das
2: so weiter. Und
3: ja.
2: Aber wir haben alle wirklich auf der Tour, glaube ich, 4 oder 5 Kilo zugenommen. Du kommst von der Bühne und irgendwie hast du so einen Jeeper auf alles. Da liegt da Chips-Tüte, Gummibärchen.
3: Das ist so der Belohnungsesser?
2: Vielleicht auch, ja. Kann schon sein.
4: So fangen Leute an zu rauchen, die brauchen dann was.
2: Manchmal haben wir auch noch so bei Mc's gehalten und so danach.
3: Ja.
2: Ach ja, so ganz gefährlich.
3: Was bestellst du da so?
2: Ich habe immer die gleiche Bestellung. Immer 2 Double Cheeseburger und ein Big Mac Mac-Menü.
4: Schon viel.
2: Ja, ja.
4: Krass.
2: So.
4: Ja.
3: Michael, was ist das Geheimnis einer glücklichen Ehe? Du weißt ja, ich hab's ja erzählt.
2: Also wenn ich so in meinem Freundesumkreis so schaue, dann vielleicht keine Kinder bekommen. Es sind wirklich ganz, also sorry, das ist jetzt, ich merke, dass das viele echt daran gescheitert sind, so dass sie es irgendwie nicht unter den Hut bekommen haben mit Kids und dass die Beziehung darunter halt echt gelitten hat. Wir haben es zum Glück geschafft. Es war aber auch eine anstrengende Zeit mit kleinen Kindern. Da ist die Liebe so ein bisschen im Hintergrund dann natürlich und die Beziehung steht echt auf der Probe und es gibt bei uns im Freundeskreis leider echt viele, die das dann nicht gepackt haben. So. Also ich meine, kriegt Kinder ist das Tollste auf der Welt, aber es ist wirklich gar nicht so easy und ansonsten natürlich immer schön brav und lieb, nett sein dann ist das vielleicht der Tipp, darauf achten, dass die Beziehung und dass die Liebe nicht in den Hintergrund gerät, wenn man Kinder bekommt.
3: Mhm.
2: Wenn man keine Kinder bekommt, dann halt einfach.
3: Und immer schön das machen, was
2: die Frau sagt.
1: Happy wife,
3: happy life.
1: Ja, super. Habe ich mir alles aufgeschrieben.
3: Also.
2: Ich habe es auch ein paar Mal ausprobiert, habe gesagt, stimmt, du hast recht. So, obwohl ich es nicht dachte. Und
4: Schlimmste.
1: Aber hey, ist doch gut. Ich meine, wenn ich jetzt noch Tipps brauche, dann komme ich einfach bei Michael Schulte vorbei.
2: Ja.
1: Haben wir noch Möglichkeiten. Du spielst ja auch noch bei uns im Sendegebiet, ne? Am 26. Juli in Wiesbaden. Am 14. November
2: so kommst
1: du nach Leverkusen. Da sehen wir uns dann hoffentlich alle.
2: Sehr gut, yes.
3: Richtig.
1: Michael Schulte, dann danke.
2: Sehr gerne.
1: Für deinen Besuch und ein richtig schönes, langes Wochenende jetzt mit deinen Kids.
2: Jetzt geht's los. Viel Spaß euch.

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3: Ach, am Wochenende Sommer, Sonne, Kaktus und dieser Song. 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
3: Oh, wird das ein Träumchen. Wird das ein Träumchen.
4: Ja, absolut. Richtig schön. Richtig sonnig. Bis zu 29 Grad. Das Wochenende wird sogar noch ein bisschen wärmer. Also was soll ich sagen? Es wird einfach brutal. Aktuell in Pirmasens in der Südwestpfalz 15, in Bell im Hunsrück 14 und in Mülheim-Kärlich im Kreis Main-Koblenz auch 14 Grad. Oh, die Stimme ist jetzt ein bisschen weg.
3: Ja, Zeit für Wochenende.
4: Ja,
3: ne? Ja.
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8: Das sind die Themen um 8 Uhr. SPD gegen Verlängerung des Tankrabatts und jugendliche Brandstifter in Sinzig geschnappt.
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8: Ich bin Tanja Ludwig, guten Morgen. Die Koalitionstaskforce berät heute erneut über die gestiegenen Energie- und Spritpreise infolge des Iran-Kriegs und mögliche weitere Entlastungen. Nach dem Nein im Bundesrat zur 1.000-Euro-Prämie steht die Frage im Raum, ob der Tankrabatt verlängert wird. Zuletzt hatte CSU-Chef Söder erklärt, er könne sich eine Verlängerung vorstellen. Dagegen sagte der SPD-Politiker und Co-Vorsitzender der Taskforce Zorn heute Morgen im Ersten, ganz klar, nein.
9: Bei dem Tankrabatt ging es darum, unmittelbar zu wirken. Aber jetzt wollen wir auch stärker den Fokus auf Zielgenauigkeit setzen. Und Zielgenauigkeit heißt, auch verantwortungsvoll mit den Mitteln umzugehen, die uns zur Verfügung stehen, aber auch dafür zu sorgen, dass wir am Ende diejenigen entlasten, diejenigen unterstützen, die es am stärksten brauchen. Und da glaube ich, dass wir mit den 1,6 Milliarden schon was Besseres, was anderes machen könnten.
8: Der Tankrabatt soll bislang nur bis Ende Juni gelten. Der Bundestag berät heute über die Apothekenreform und die automatische Auszahlung von Kindergeld. Finanzminister Klingbeil sagte der Funke-Gruppe, wenn Anträge für das Kindergeld wegfallen, bedeutet das eine echte Entlastung für Familien mit kleinen Kindern. Eltern sollten sich voll und ganz um ihr Baby kümmern können, statt lästige Bürokratie zu bewältigen. Gestern Abend war bereits die Senkung der Ticketsteuer im Luftverkehr abgesegnet worden. Mehrere Unikliniken in Deutschland sind Opfer einer massiven Cyberattacke geworden. Betroffen sind Häuser in Baden-Württemberg, Nordrhein-Westfalen und im Saarland. Insgesamt haben die Kriminellen bei der Attacke Mitte April weit über 70.000 Datensätze erbeutet. Es geht um Namen, Geburtsdaten und Adressen, aber auch Rechnungsdaten samt Diagnosen. Unter anderem bei Kliniken in Heidelberg, Mannheim, Köln und Homburg.
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3: Zwei junge Randalierer haben
10: haben in der Nacht in Sinzig im Kreis Ahrweiler 2 Autos angezündet und 5 weitere Fahrzeuge beschädigt. Der Schaden wird auf mindestens 100.000 Euro geschätzt. Als die alarmierte Polizei vor Ort eintraf, tanzten die 17 und 19 Jahre alten Randalierer gerade auf Motorhauben herum. Die angezündeten Autos brannten völlig aus. Dirk Köster, Sinzig.
11: In Kaiserslautern soll der Problemstadtteil Kalkofen neu entwickelt werden. Die Stadt hat ein Konzept vorgelegt, das auf Abriss, Sanierung und Neubau von günstigen Wohnungen setzt. Der soziale Brennpunkt um den berüchtigten Astenweg soll dadurch verschwinden. Nach mehreren gescheiterten Anläufen sollen die Pläne nun ab 2030 umgesetzt werden. Sascha Schein, Kaiserslautern.
8: Und die gute Nachricht kommt aus dem Mittelrheintal. In Bacharach entsteht möglicherweise bald das größte Batteriespeicherwerk im Land. Laut AZ will ein britisches Unternehmen auf der sogenannten Waldhöhe bauen. Die Gesamtspeicherkapazität würde demnach für über 150.000 Haushalte reichen. Das waren die RPR1 Nachrichten um 8 Uhr. Mehr Themen aus der Region gibt es wieder um 9:30.
12: Ist übrigens auch ein super Test, ob man bereit fürs Wochenende ist. Wer schafft es, Bacharach dreimal fehlerfrei auszusprechen?
13: Ja.
12: Los geht's.
13: Bacharach, Bacharach, Bacharach, Bacharach, Bacharach, Bacharach, Bacharach, Bacharach, Bacharach, Bacharach.
12: Ich hab gesagt dreimal.
4: Aber hey, einmal okay. 30
13: Aber
4: Mal
13: guck mal, wie ready ich fürs Wochenende bin.
12: Nee, du hast es ja ganz gut gemacht, deswegen könntest du noch durcharbeiten, muss ich sagen.
4: Kannst du es denn?
12: Darauf kommt es jetzt gar nicht an. Ja, 4 Minuten
4: natürlich.
12: Nach 8. Guten
4: typisch.
12: Morgen in die Autos.
4: Ja.
12: Bacharach, Bacharach, Bacharach.
4: Ich habe jetzt nichts verstanden.
12: So. Dann bin ich bereit fürs Wochenende. Guten Morgen in die Autos. Wir schauen auf die Straßen. Achtung, es wird geblitzt an diesem Freitag auf der B47 Wachenheim Richtung Haxheim. In der Haxheimer Straße, in Landau, im Nordring, Höhe des Fernmeldeturms und in Bad Kreuznach in der Gensinger Straße bei Tempo 50. Die aktuellen Staus und Gefahrenmeldungen, das sieht gut aus. Ein klassischer Freitag. Im Moment nicht viel los. Wenn ihr aber noch was seht, einen Stau, einen Unfall oder auch einen Blitzer, dann meldet es kostenlos. Anrufen oder WhatsApp-Sprachnachricht schicken an die 0800 8 und dreimal die 62.
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13: Guten Morgen.
4: Hey, hey.
12: Hallöchen, Mensch, wir gönnen euch das so, oder? Ein langes Pfingstwochenende. Das ist doch, also, das ist ja ein Gefühl. Also,
4: unbeschreiblich.
12: Ich bin ganz außer mir, muss ich sagen. Ah, ja. Travis mit Sing. Ein Song unseres Lebens gibt's gleich für euch nach Ostis.

0: sehen.
1: So, ab heute kleben die Oberschenkel wieder zusammen.
2: Ist es so, ja?
1: Ja.
2: Hier ist der 1 um 11 Minuten nach 8. Wir sind Laura Novak, Ben Salzner und Azubine.
3: Morgen.
2: Also es wird auf jeden Fall heiß übers Wochenende. Wir knacken sogar die 30 Grad
3: Marke. Ja. Ja, und die Oberschenkel werden auch ein Problem werden.
1: Ja, okay. Wollen wir 3 Tipps geben?
3: Ja.
1: Was hilft, wenn die Oberschenkel zusammenkleben?
3: Das ist ein Thema bei uns Frauen.
2: Was hilft gegen zusammenklebende Oberschenkel?
3: Ja. Weißt du, wie schlimm das ist?
1: Da können sich richtig viele mit identifizieren.
2: Okay, ich hör zu.
1: Mhm. Ich werfe ein Babypuder. Du musst nur immer wieder nachpudern und gucken, dass es nicht aussieht, als hätte man gekokst, weil man irgendwo noch so weiße Puderreste hängen hat.
3: Ja.
1: Oder auch Deo, kann man auch benutzen.
3: Oder Öl. Also egal welches Öl, geht auch Sonnenblumenöl, aber es flutscht dann so ein bisschen zwischen den Beinen.
2: Hat er wirklich. Aber Solin, was hast du vorhin noch gesagt?
3: Radlerhose, beste.
2: Ja, Nicole aus Donholzhausen.
4: Muss ich der Solin recht geben? Ich trage auch unter jedem Kleid oder Rock immer eine Radlerhose. Ist für mich der beste Tipp, den es geben kann.
2: Ich muss aber sagen, mein Favorit bleiben Solins Beine in feinstem Oliven- oder Sonnenblumenöl. Ah. Wirklich, mit diesem Bild.
1: Mein Favorit ist Ben in Radlerhose.
2: Von mir aus auch mit diesem Bild. Schicken wir euch ins lange Wochenende, ins lange Pfingstwochenende. Übrigens haben auch Freibäder offen. Ne? Freibad Oberwerth, Monstabo Bad in Montabaur, das Naturerlebnisbad in Bingen. Auch da geht's zur Sache am Wochenende. Also genießt es, hey, bei über 30 Grad. Und dazu The Kid Laroi und Justin Bieber.

0: Nur für den Fall, dass ihr es vergessen habt. Andi aus Neuwied.
1: Heute ist Freitag!
0: Ja. Yes. Hier ist RP1 um 18 Minuten nach 8. Wie verbringt ihr das Pfingsten? 0800, die 8, dreimal die 62, Scarlett aus Mutterstadt.
2: Als Mama von zwei fußballspielenden Jungs verbringe ich ganz viel Zeit bei dem schönen Wetter am Wochenende auf insgesamt 3 Turnieren. 2 am Samstag, 1 am Sonntag und im Anschluss wird noch schön gegrillt und das Wetter genossen.
0: Hört sich nach einem Plänchen an. Ich muss aber sagen, also weil ich ja auch dann Fußball gespielt habe, es ist für das Kind immer das Tollste, wenn die Eltern wirklich dabei sind.
3: Kannst du jetzt einmal ganz kurz sagen, dass Sonntag ja auch noch was Besonderes passieren wird? Oh. Beim glorreichen SV Weisenheim am Sand wird nämlich der Torwart...
0: Ich höre auf.
3: Verabschiedet.
0: Ja, am Sonntag mein letztes Spiel. Ja, ja.
3: Uff.
0: Gib's nochmal richtig auf den Sack.
3: Dann wirst du auch fett. Ja, ja. Ja, Mann.

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3: Einen wunderschönen Freitag gleich für euch. Das Beste für die Besten. Tina Turner mit einem Song unseres Lebens. The Best um kurz nach halb.
4: Und einen richtig guten Hit von heute. Ich liebe diese Nummer. Blauer Himmel, Sonnenschein und dazu dieser Rhythmus Alex Warren Fever Dream macht sofort gute Laune. Das ist der beste Musikmix für Rheinland-Pfalz.
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3: I Einen wunderschönen Freitag. Hier ist RPR1. Wetter wird
0: supergeil.
3: Eigentlich das gesamte Wochenende, oder?
1: Das Wetter und... Nee, ich wollte jetzt was Blödes sagen. Tut mir leid.
3: Nee, jetzt wollen wir es hören.
1: Wolltest du sagen? Also, ich wollte sagen, das Wetter und ich, aber das klingt ja voll dumm.
3: Ja, das Wetter und ich werden supergeil.
1: Das sagt man ja nicht, ne? Also, ja, besser kann das Wochenende gar nicht starten. Blauer Himmel, brutal viel Sonne bei bis zu 29 Grad heute und die nächsten Tage werden sogar noch mal wärmer. Aktuell in Neustadt an der Weinstraße schon 17 Grad, in Birkenfeld 16 und in Baxweiler in der Eifel 14 Grad.
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2: Guten Morgen, ich bin Tanja Ludwig und das sind die Themen um 8:30. Die SPD will den Tankrabatt Ende Juni auslaufen lassen. Fraktionsvize Zorn sagte im Ersten, die Sozialdemokraten seien klar gegen eine Verlängerung. Es sei eine kurzfristige Maßnahme gewesen und jetzt müsse man auf Zielgenauigkeit setzen und diejenigen unterstützen, die es am meisten brauchen. Heute tagt erneut die Energietaskforce der Bundesregierung. US-Präsident Trump will zusätzlich 5.000 Soldaten nach Polen entsenden. Er begründete seine Entscheidung auf Truth Social mit seinem guten Verhältnis zum polnischen Präsidenten. Vor 3 Wochen hatte US-Verteidigungsminister Hegseth den Abzug von etwa 5.000 US-Soldaten aus Deutschland angeordnet. Das US-Raumfahrtunternehmen SpaceX hat in der Nacht einen Start der Riesenrakete Starship abbrechen müssen. Grund dafür waren offenbar Probleme mit Treibstoff, Temperatur und Druck. Firmenchef Musk sagte, ein hydraulischer Bolzen am Startturm müsse repariert werden.
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4: Mit Maike Fuhrmann, guten Morgen. Der Warnstreik im rheinland-pfälzischen Einzelhandel wird heute besonders in Mainz sichtbar. Die Gewerkschaft Verdi hat zu einem Demozug durch die Innenstadt aufgerufen. Sie wirft den Arbeitgebern Geiz vor. Der Hauptgeschäftsführer des rheinland-pfälzischen Einzelhandelsverbandes, Thomas Scherer, sagt dagegen:
5: Hier haben wir das Problem, dass ganz viele Umsatz mit Gewinn verwechseln. Ein Großteil der Umsatzsteigerungen liegt aber darin begründet, dass schlicht und ergreifend über die Inflation auch eine Teuerung da war. Bedeutet aber nicht, dass der Handel dann auch mehr Geld in der Tasche hat.
4: Der Demozug startet um 11.15 Uhr. Vor dem heißen Pfingstwochenende warnen Lebensretter in Rheinland-Pfalz vor dem Sprung in unsere Naturgewässer. Grund ist, dass die Seen und Flüsse noch sehr kalt sind. Es drohen Herz-Kreislauf-Probleme. Besser und sicherer ist es laut DLRG jetzt in den Freibädern. Grundsätzlich gelte immer der Tipp, vorher kalt abduschen. Im Kreis Altenkirchen wird ab heute eine Sperrzone wegen der afrikanischen Schweinepest eingerichtet. Bestätigte Fälle gibt es zwar nicht, aber infizierte Wildschweine wurden nur 12 Kilometer entfernt in NRW gefunden. Betroffen sind unter anderem Kirchen, Herdorf und Daden.
3: Immer um 12:30 die RPR1 Regionalnachrichten. 8.33 Uhr haben wir es. Guten Morgen in die Autos. Wir schauen auf die Straßen. Achtung, es wird geblitzt in Seelem im Kreis Bernkastel-Wittlich in der Bahnhofstraße. Bad Kreuznach, Gensinger Straße, Landau, Nordring, Höhe des Fernmeldeturms und Abstandsmessungen gibt's auch. Auf der A6 Kaiserslautern-Mannheim zwischen Enkenbach-Alsenborn und Wattenheim und auf der A61 Koblenz-Ludwigshafen nach Emmelshausen. Die aktuellen Staus und Gefahrenmeldungen, das ist bei uns alles einigermaßen entspannt, muss man sagen. Ihr kommt wunderbar durch. Bitte aufpassen, Landstraße Betzdorf-Westerburg zwischen Luckenbach und der Ausfahrt Atzelgift. Hier gab es einen Unfall mit mehreren Autos, deswegen beide Fahrtrichtungen aktuell gesperrt. Aber ansonsten könnt ihr es laufen lassen. Ab geht's in Richtung Wochenende.
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1: Guten Morgen.
3: Einen wunderschönen Freitag. 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

0: Hier ist RP1 und wir haben gerade gesagt, Ben, dass du am Sonntag deine Karriere beim glorreichen SV Weisenheim am Sand beenden wirst, ja, als Torhüter. Spiel. Ja, Sprachnachricht von Jochen aus Schifferstadt reingekommen.
1: Ja, guten Morgen, Ben. So schnell kann's gehen. Ring am Finger, zack, Torwarthandschuhe am Nagel. So ging's mir auch vor knapp 20 Jahren. Ich freue mich trotzdem von ganzem Herzen für deine Verlobung. Bis dann, ciao und schöne Pfingsten.
2: Ja, Jochen, danke dir. Ja, ich muss sagen, also eigentlich ist es wirklich so, dass ich einfach weniger Lust habe. Und so langsam tun einem die Knochen weh mit fast 36.
0: Uff.
2: Und dann habe ich gesagt, weißt du was, dann spare ich mir die Zeit und gehe lieber früh schlafen.
0: Du hast ja auch zu tun, ne?
2: Ich habe auch.
0: Wenn du verheiratet bist, dann musst du zu Hause putzen. Dann musst du Essen kochen.
2: Der Frau Bier kalt stellen. Ja,
3: da muss sie auch gucken. Lecker. 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
4: Das Einzige, was sie quackt, sind die Bällchen. Was geht?
0: Guten Morgen, schönen Freitag.
4: Ich bin Azubine Cherie. Ja. Hier, mein nicer Button. Ich lerne noch. Ja. Was willst du snacken, Cutie?
0: Ich hätte gerne ein Latte Macchiato und ein Fleischkäsebrötchen, bitte.
4: Mach ich dir.
0: Und WM-Kader?
4: Ey, zum Glück noch nicht, Girl. Ich schwöre, ich hasse Kopfschmerzen. Ey, aber WM-Kater hier, WM-Kater da, WM-Kater sein Vater. Wieso haben alle WM-Kater, bevor die WM gestartet ist? Ich check gar nichts.
0: Nee. Also, es wurde doch jetzt bekannt gegeben, wer alles zum Kader dazugehört.
4: Ey, bei mir gehört safe dazu. Kopfschmerzen des Todes, übelst Karussell fahren, sobald ich die Augen zumache. Und taktischer Zwischenkotz.
5: Schiritschma-Azubinche, du meinst einen WM-Kater?
0: Ja.
5: Wir sprechen aber über den Kater.
0: Ja.
4: Ihr redet die ganze Zeit über eine Katze?
0: Nein.
4: So, dann aber für den Becher.
0: Laura.
4: Dann hier dein Latte. Ich küsse dein Herz und mach ganz gerne auf TikTok.
5: Ihr ist manchmal nett zu helfen.
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0: da wackelt die Mutti hier neben mir auf dem Stühlchen rum, die Laura.
1: Naja, es ist manchmal wie so ein Fiebertraum, auch wenn er reinkommt. Es ist mit der blauen Brille. Ich weiß nicht, soll ich Angst haben oder soll ich auf dich draufspringen?
2: Also, bitte, was?
3: Das weiß ich jetzt nicht. Wenn ich als Mann sowas sagen würde, wäre der Tag schon wieder gelaufen.
2: Ja, und vor allen Dingen, wenn du es machen würdest, wäre Laura platt.
3: Ja, das wollen wir doch nicht. Ja, wir genießen den besten Musikmix für Rheinland-Pfalz beim Sonnenschein mit der großartigen Tina Turner. Wir sind alle the best.

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6: Gleich für euch Dido. Ein Song aus unserem Leben und dieser Hit von heute. Dermot Kennedy, auch der lässt die Sonne weiter scheinen beim besten Musikmix für Rheinland-Pfalz, gleich nach 9. Aber wo Sonne, ja, da sind wir heute ordentlich versorgt. Ja, das ist der Startschuss für das super Sommer-Pfingstwochenende bei bis zu 29 Grad heute. Wir haben aktuell in Mainz 21 gemessen, Oberhambach im Kreis Birkenfeld meldet 18, Gau-Algesheim im Kreis Mainz-Bingen schon 20 Grad und der RPA1-Wettertrend. Morgen dann wird's richtig schön sonnig bei bis zu 32 Grad und es bleibt natürlich trocken.
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8: Das sind die Themen um 9 Uhr. SPD gegen Verlängerung des Tankrabatts. Und DLAG Rheinland-Pfalz warnt vor Sprung in noch sehr kalte Naturgewässer.
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8: Ich bin Tanja Ludwig, guten Morgen. Die Koalitionstaskforce berät heute erneut über die gestiegenen Energie- und Spritpreise infolge des Iran-Kriegs und mögliche weitere Entlastungen. Nach dem Veto im Bundesrat zur 1.000-Euro-Prämie steht die Frage im Raum, ob der Tankrabatt verlängert wird. Zuletzt hatte CSU-Chef Söder erklärt, er könne sich eine Verlängerung vorstellen. Dagegen sagte der SPD-Politiker und Co-Vorsitzender der Taskforce Zorn heute Morgen im Ersten ganz klar nein.
9: Bei dem Tankrabatt ging es darum, unmittelbar zu wirken. Aber jetzt wollen wir auch stärker den Fokus auf Zielgenauigkeit setzen. Und Zielgenauigkeit heißt, auch verantwortungsvoll mit den Mitteln umzugehen, die uns zur Verfügung stehen, aber auch dafür zu sorgen, dass wir am Ende diejenigen entlasten, diejenigen unterstützen, die es am stärksten brauchen. Und da glaube ich, dass wir mit den 1,6 Milliarden schon was Besseres, was anderes machen könnten.
8: Der Tankrabatt soll bislang nur bis Ende Juni gelten. Die Außenminister der NATO-Staaten sind zu einem Treffen in Schweden zusammengekommen. Sie wollen den Bündnisgipfel im Sommer vorbereiten, über die Kriege im Iran und in der Ukraine sprechen und über die Drohungen von US-Präsident Trump. Vor seinem Abflug hat US-Außenminister Rubio die US-Kritik an der Allianz bekräftigt. Er sagte, er glaube nicht, dass irgendjemand überrascht sei, dass die Vereinigten Staaten und insbesondere der Präsident derzeit sehr enttäuscht von der NATO sei und davon, was sie bedeuten. Die Deutsche Lebensrettungsgesellschaft Rheinland-Pfalz warnt vor dem heißen Pfingstwochenende vor dem Baden in kalten Naturgewässern. Sicherer seien Freibäder, weil dort die Wassertemperatur nicht so niedrig sei. Bei zu großen Temperaturunterschieden zwischen aufgeheiztem Körper und kaltem Wasser bestehe die Gefahr von Herz-Kreislauf-Problemen, so die DLRG. An den Feiertagen sollen die Temperaturen in Teilen von Rheinland-Pfalz über die 30-Grad-Marke steigen.
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10: Seine Wahl hat Schlagzeilen weit über das Ahrtal hinausgemacht. Letztes Jahr wurde Felix Lüdenbach zum A-Weinkönig ernannt. Er war damit der erste Mann im Amt der obersten Weinhoheit an der A. Heute geht seine Amtszeit zu Ende. Und fest steht schon jetzt, seine Nachfolge wird eine Frau antreten. Zwei Bewerberinnen gehen ins Rennen. Wer gewonnen hat, wird heute Abend verkündet. Martin Sauter-Ahrweiler.
11: Letzte Chance für alle kreativen Närrinnen und Narren unter euch. Nur noch heute könnt ihr beim Mainzer Karnevalverein Vorschläge fürs neue Fastnachtsmotto einreichen. In der kommenden Kampagne soll das Jubiläum der Schwellköp im Fokus stehen. Das müsst ihr in einem Ein- oder Zweizeiler auf Mänserisch unterbringen. Für Siegermotto gibt's wie immer Sitzungskarten. Marcel Hemmer, Mainz.
8: Und die gute Nachricht kommt aus der Westpfalz. Die Zugstrecke zwischen Kaiserslautern und Winnweiler ist wieder frei. Nachdem am Dienstag ein LKW in Enkenbach-Alsenborn gegen eine Fußgängerbrücke gekracht war, musste diese erst statisch gesichert werden. Laut DB Regio und Flex soll der Zugverkehr heute wieder normal anlaufen. Das waren die RPR1 Nachrichten um 9 Uhr. Mehr Themen aus der Region gibt es wieder um halb.
6: Ein aktueller Blitzer steht im Westerwald in Montabaur in der Elgendorfer Straße am Ortsausgang gegenüber vom Chinesen. Auf der A67 Darmstadt-Mannheim zwischen Lorsch und Viernummer-Dreieck, bitte da aufpassen, da liegen auf der rechten Spur mehrere Holzbalken. Und die Landstraße Westerburg Richtung Betzdorf zwischen Atzelgift und Luckenbach, die ist gesperrt wegen Bergungsarbeiten. Ansonsten sieht's gut aus, sollte euch noch was aufgefallen sein, ruft mich gerne an oder schickt eine WhatsApp-Sprachnachricht. Nummer ist die 0800, die 8, dreimal die 62. Gute Fahrt!
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6: Auch heute Morgen bei diesem sensationellen Wetter haben wir den besten Musikmix für euch. Eure Lieblingssongs gleich mit Alphaville, Tiffany Harris und Clocklock sind das. Aber bevor wir jetzt irgendwie aufs Dach steigen oder auf der Baustelle, bitte nochmal kurz hier, Achtung. Ja, das Sonnenspray ist wirklich ultimativ wichtig und viel trinken. Aber

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Tiffany Harris. 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

0: Genießt die Sonne, Frank aus Trier, du sagst, es wird Zeit.
1: Auf jeden Fall, auf jeden Fall. Ich meine, Regenwetter, kaltes Wetter hatten wir jetzt genug. Und jetzt wird Zeit, dass es wärmer wird, die Sonne rauskommt, dass man nochmal aktiv raus an die frische Luft kann.
0: Ja, das wird ja ein mega Pfingstwochenende, ja. Und Doris, du aus Frankenthal, du blickst schon auf die nächste Woche.
2: Ich freue mich tierisch auf diese Woche. Sie ist kurz. Die Sonne scheint jetzt schon. Und wenn ich da rausgucke, da geht mir's gleich viel besser.
0: Ja, uns allen geht's doch ein bisschen besser, oder? Das ist doch super. Das ist genau die richtige Stimmung, die wir brauchen bei diesem langen Pfingstwochenende. Lasst uns teilhaben. Was habt ihr vor? Fahrt ihr weg? Grillt ihr? Geht ihr schwimmen? Habt ihr ein paar Tipps? Na, erzähl's mir hier. 0800 die 8, dreimal die 62, damit wir uns alle hier gegenseitig bei der Arbeit auch informieren können, ne? Weil nicht jeder fährt ja weg. Was können wir hier machen im Land? 0800 die 8, dreimal die 62. Eure Pfingsterlebnisse, eure Pfingsttipps auch gerne per WhatsApp. Sprachnachricht. Und Tom Grennan, der lässt die Sonne noch etwas mehr glitzern für uns. 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

0: Jetzt ist es 9:30 und immer um 9:30 gibt's hier alle Infos aus eurer Region.
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2: Mit Maike Fuhrmann, guten Morgen. Der Warnstreik im rheinland-pfälzischen Einzelhandel wird heute besonders in Mainz sichtbar. Die Gewerkschaft Verdi hat zu einem Demozug durch die Innenstadt aufgerufen. Sie wirft den Arbeitgebern Geiz vor. Der Hauptgeschäftsführer des rheinland-pfälzischen Einzelhandelsverbandes, Thomas Scherer, sagt dagegen:
3: Hier haben wir das Problem, dass ganz viele Umsatz mit Gewinn verwechseln. Ein Großteil der Umsatzsteigerungen liegt aber darin begründet, dass schlicht und ergreifend über die Inflation auch eine Teuerung da war. Bedeutet aber nicht, dass der Handel dann auch mehr Geld in der Tasche hat.
2: Der Demozug startet um 11.15 Uhr. Vor dem heißen Pfingstwochenende warnen Lebensretter in Rheinland-Pfalz vor dem Sprung in unsere Naturgewässer. Grund ist, dass die Seen und Flüsse noch sehr kalt sind. Es drohen Herz-Kreislauf-Probleme. Besser und sicherer ist es laut DLRG jetzt in den Freibädern. Grundsätzlich gelte immer der Tipp, vorher kalt abduschen. Im Kreis Altenkirchen wird ab heute eine Sperrzone wegen der afrikanischen Schweinepest eingerichtet. Bestätigte Fälle gibt es zwar nicht, aber infizierte Wildschweine wurden nur 12 Kilometer entfernt in NRW gefunden. Betroffen sind unter anderem Kirchen, Herdorf und Daden.
0: Immer um 9:30 die RPA 1 Regionalnachrichten. Aktueller Blitzer steht im Donnersbergkreis in Winnweiler an der Bischofbrauerei. In beiden Richtungen wird er geblitzt. Auf der A61 Koblenz-Ludwigshafen zwischen Kreuz Alzey und Gundersheim 2 Kilometer Stau, ihr braucht eine Viertelstunde länger. Dann zwischen Rheinböllen und Stromberg auch 2 Kilometer. Auf der A67 Darmstadt-Mannheim zwischen Lorsch und Vierner mal Dreieck liegen mehrere Holzbalken auf der rechten Spur, da bitte aufpassen. Und die Landstraße Westerburg-Betzdorf, die ist zwischen Atzelgift und Luckenbach wegen Bergungsarbeiten gesperrt. Da wo es geht, euch allen eine gute und sichere Fahrt.
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1: Wir sind doch alle in Mega-Stimmung für dieses traumhafte Wochenende, oder? Merkt ihr es nicht auch, ja? Überall die Leute sind entspannter, Fenster im Büro auf, ne? Sonnenstrahlen im Auto. Und Wetterexperte Dominik Jung, was ist der schönste Tag jetzt an Pfingsten?
2: Den besten Tag gibt's überhaupt nicht am langen Wochenende. Alle Tage sind richtig geil. Von Pfingstsamstag bis Pfingstmontag, Dauerbesonnung, 13, 14 Sonnenstunden, egal ob in der Eifel, im Pfälzerwald, in Rheinhessen, überall nahezu ein wolkenloser Himmel. Und die Temperaturen erreichen täglich um die 25 bis knapp 31 Grad. Die höchsten Werte so Richtung Nahe, rund um Bad Kreuznach und Richtung Worms, den Rhein entlang. Und es ist einfach überall perfektes Wetter für Outdoor-Aktivitäten.
1: Und den perfekten Musikmix jetzt bei der Arbeit gleich mit Meatloaf. Und das ist Glockenbach mit Ella Henderson, Lifeline.

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1: Ja, die Sonne macht da mit und schon singen wir alle. Kings of Leon, ein Song aus unserem Leben. Ja, und lieb zueinander sind wir auch, so wie Ed Sheeran singt. Sapphire, ein Hit von heute, präsentieren wir gleich. Den besten Musikmix für Rheinland-Pfalz nach 10.
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1: Das RPA 1 Rheinland-Pfalz-Wetter ist sommerlich. Das wird ein mega Pfingstwochenende. Heute schon allein bis zu 29 Grad. Wir haben aktuell in Pirmasens in der Südwestpfalz schon 23 Grad gemessen. Bodenheim im Kreis Main-Zwingend auch. Und Bobhardt ebenso. Der RPA 1 Wettertrend. Morgen dann verbreitet sonnig. Am Abend gibt es ein paar Wölkchen, aber es bleibt trocken bei 27 bis 32 Grad.
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11: Das sind die Themen um 10 Uhr. Diskussion um Verlängerung des Tankrabatts und wieder Streiks im rheinland-pfälzischen Einzelhandel und Kundgebung in Mainz.
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11: Ich bin Janis Tierakis. Schönen guten Morgen. Die SPD will den Tankrabatt Ende Juni auslaufen lassen. Fraktionsvize Zorn sagte vor einer weiteren Sitzung der Energietaskforce im Ersten, die Sozialdemokraten seien klar gegen eine Verlängerung. Es sei eine kurzfristige Maßnahme gewesen und jetzt müsse man auf Zielgenauigkeit setzen und diejenigen unterstützen, die es am meisten brauchen.
12: Wenn man uns nochmal anschaut, welche Folgen oder welche Konsequenzen mit dem Tankrabatt einhergehen, nämlich die 1,6 Milliarden Mindereinnahmen, die da entstehen, dann glaube ich schon, dass es weitere Möglichkeiten gibt, für Entlastung zu sorgen und zeitgleich auch mit Steuerzahlergeld vernünftig umzugehen. Mhm. Deswegen sage ich deutlich, für uns als SPD wollen wir die Verlängerung des Tankrabatts nicht fortsetzen. Mhm.
11: Trotz des Iran-Kriegs ist die deutsche Wirtschaft im ersten Quartal gewachsen. Wie das Statistische Bundesamt mitteilte, gab es beim Bruttoinlandsprodukt ein Plus von 0,3% im Vergleich zum Vorquartal. Dazu haben vor allem höhere Exporte beigetragen. Auch private und staatliche Konsumausgaben legten um 1,1% zu, weil viele Menschen wegen gestiegener Löhne mehr Geld in der Tasche hatten und es staatliche Investitionen in Verteidigung und Rüstung gab. NATO-Generalsekretär Rutte begrüßt, dass die USA weitere 5000 Soldaten nach Polen schicken wollen. Er sagte vor Beginn des NATO-Außenministertreffens in Schweden aber auch, man müsse sich im Klaren darüber sein, dass der zuletzt eingeschlagene Kurs fortgesetzt werden müsse. Es gehe darum, weniger abhängig von den USA zu werden, damit diese sich stärker um andere Dinge kümmern könnten. US-Präsident Trump hatte auf Truth Social geschrieben, die Entscheidung für die Entsendung habe mit seinem guten Verhältnis zum polnischen Präsidenten zu tun.
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13: Die Tarifverhandlungen im Einzelhandel stocken, deshalb wird heute gestreikt. In Rheinland-Pfalz, nebenan im Saarland und in Hessen. Die Gewerkschaft hat unter anderem bei der Modekette H&M, bei IKEA und den Lagern von Rewe und Leckerland zur Arbeitsniederlegung aufgerufen. In Mainz ist am Vormittag eine Demo durch die Innenstadt mit anschließender Kundgebung geplant. Olaf Holzbach aus Mainz.
11: Und die gute Nachricht kommt aus der Region Hunsrück-Nahe. Dort ist die Feuerwehr jetzt besser für Waldbrände gerüstet. Wegen der zunehmenden Trockenheit gab es laut Kreis erstmals einen groß angelegten Lehrgang zu Wald- und Vegetationsbrandbekämpfung. 24 Feuerwehrleute haben dabei unter anderem gelernt, moderne Techniken und Spezialfahrzeuge zu nutzen. Das waren die RPR1-Nachrichten um 10 Uhr. Mehr Themen aus der Region gibt's wieder um halb.
1: Oh oh, ein Blitzer in Winnweiler im Donnersbergkreis. Das ist an der Bischofbrauerei. Bitte da in beiden Richtungen aufpassen. Auf der A61 Koblenz-Ludwigshafen zwischen Kreuz Alzey und Gundersheim gemächliche 2 Kilometer Stau. Ihr braucht eine Viertelstunde länger. Ansonsten sieht's noch gut aus vor dem großen Pfingstreiseverkehr. Wir halten euch natürlich auf dem Laufenden. Wenn ihr was gesehen habt, ruft an 0800 die 8 3x die 62 oder schickt eine WhatsApp-Sprachnachricht. Gute Fahrt.
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1: Mein lieber Mann, draußen fast schon Hochsommer. Hä? Drinnen läuft die Arbeit und genau dafür gibt's jetzt den besten Musikmix. Pfingstwochenende mit Ansage. Sonne satt, über 30 Grad möglich. Freibadwetter Deluxe. Und jetzt schaffen wir noch ein bisschen was mit Pat Benatar, Robin Schulz und Fastboy sind das.

0: Noch wird gearbeitet und dann gehen wir alle zusammen in die große Pfingst-Sommersonne. Steffi aus Böhl-Ingelheim, was macht ihr Schönes jetzt über die Pfingsttage?
1: Wir fahren bei dem herrlichen Wetter mit dem Wohnmobil mal nach Luxemburg, ein Land, was wir noch nie bereist haben und soll eine ganz tolle Landschaft sein und da fahren wir heute hin.
0: Oh, Luxemburg ist cool, da kannst du super Kanu fahren mit den Kids. Ich war da mal in Vianden, da ist dann da so ein Bach, so ein Fluss, da kann man super Kanu fahren, da geht's dann auch irgendwie rüber, dann in die Eifel wieder. Also ist auf jeden Fall cool. Sehr schön.
1: Sehr schön, da freuen wir uns.
0: Ja, und das Wohnmobil noch günstig tanken, ein bisschen Kaffee und was man halt so braucht in Luxemburg, ne?
1: Ganz schön. Auf jeden Fall, auf jeden Fall, das machen wir.
0: Genießt es, ciao.
1: Ciao.

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3: Gleich für euch ein Song aus unserem Leben. Und die Pfingstsonne, die strahlt noch stärker mit diesem Hit von heute. Bibi Rexha und Faithless, New Religion. Und schon geht der Arbeitstag schneller rum. Gleich nach 10:30.
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2: Ich bin Dirk Köster, guten Tag. Mit einem Eilantrag beim Verwaltungsgericht in Koblenz versucht die Deutsche Umwelthilfe erneut, die Hubschrauberspritzungen in den Moselweinbergen zu stoppen. Die Fungizidspritzungen seien für den Rückgang des seltenen Apollo-Falters verantwortlich. Laut Rheinzeitung bezieht sich der Antrag nicht auf Drohnenspritzungen. Im vergangenen Jahr war die Deutsche Umwelthilfe schon einmal vor Gericht gescheitert. In Kaiserslautern soll der Problemstadtteil Kalkofen neu entwickelt werden. Bau- und Sozialausschuss haben ein gemeinsames Konzept beschlossen. RPA1-Reporterin Maike Fuhrmann.
3: Der soziale Brennpunkt um den Asternweg ist seit Jahrzehnten ein Problem. Unhaltbare Zustände, die auch immer wieder Inhalt von TV-Dokus sind. Das soll sich grundlegend ändern. Das Konzept der Stadt setzt auf den Abriss der meisten Wohnblöcke, Sanierung und den Neubau von günstigem Wohnraum. Die Gesamtkosten, über 40 Millionen Euro, finanziert auch durch Zuschüsse vom Bund. Nach zwei gescheiterten Anläufen soll die Neuentwicklung 2030 starten.
2: Und die gute Nachricht kommt aus Alzey. Nach Informationen der AZ ist der Fastnachtsumzug für das kommende Jahr gesichert. Der zuständige Ausschuss habe zugestimmt, die Kosten für das Sicherheitskonzept im Haushalt einzuplanen.
0: 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Ich habe einen aktuellen Blitzer, der ist auf der A48 Koblenz-Dreieck Dermbach zwischen Bendorf-Fallender-Neuwied und Hörgrenzhausen in der Weitesburger Kurve. Staus und Behinderungen auf der A6 Heilbronn-Kaiserslautern zwischen Viernheimer-Dreieck und Kreuz-Frankenthal 2 Kilometer stockend. A3 Köln-Frankfurt zwischen Bad Camberg und Wiesbadener Kreuz, da wird ein Unfall aufgenommen, aktuell 5 Kilometer Stau. Ihr braucht da wahrscheinlich eine Stunde länger. A61 Ludwigshafen-Koblenz zwischen Rheinböllen und Pfalzfeld 2 Kilometer Stau. Und A61 die Gegenrichtung zwischen Kreuz-Alzey und Gundersheim 5 Kilometer. A63 Kaiserslautern-Mainz zwischen Sembach und Kirch am Boland 4 Kilometer. Und wenn ihr noch was gesehen habt, meldet euch gerne unter der 0800 die 8 3x die 62, auch per WhatsApp-Sprachnachricht. Gute Fahrt!

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0: Während die erste große Reisewelle läuft, bekommt ihr den passenden Sound von uns dazu. Gleich Carly Rae Jepsen mit Call Me Maybe. Jetzt die Frage an den Mirko Hillmann vom ADAC Mittelrhein. Wo läuft's denn mit dem Verkehr also am besten? Also wie komme ich denn am besten an mein Ziel, wenn ich jetzt über Pfingsten weg möchte?
1: Ja, heute wird viel los sein. Vor allen Dingen im Norden an der rheinland-pfälzischen Landesgrenze zu Nordrhein-Westfalen, aber auch im Süden Richtung Hessen, dann natürlich weiter Richtung Bayern. Ganz konkret A3, A1, A5. Also da erwarten wir auf jeden Fall heute von 11 bis 16 Uhr einen Peak. Und unsere Empfehlung, früh morgen starten, weil ab 11 Uhr, dann wird es in der Tat voll auf den Straßen. Und ebenso als Alternative abends losfahren, weil auch da wird auf den Straßen merklich weniger los sein.
0: Gibt es noch so einen klassischen Tipp für alle, die mit dem Auto unterwegs sind?
1: Ja, also in der Tat, viele fahren ja immer von Autobahn ab und überlegen, Mensch, da habe ich jetzt einen Weg gespart. Aber nein, das Abfahren von der Autobahn lohnt sich erst ab einem Stau von 10 Kilometern. Ach. Ansonsten ist halt auch dort viel los. Auch dort kommt es dann zu Stopp im Verkehr. Und wie gesagt, antizyklisch früh morgens oder spätabends.
0: Danke, Mirko Hillmann vom ADAC Mittelrhein. Und für alle anderen, die sagen, komm, hier Rheinland-Pfalz hat dieses Wochenende selbst genug Urlaubsfeeling zu bieten. Ne? Sonne, Wein, Biergarten, Badesee. Mehr braucht es ja manchmal gar nicht. Ne? Und dann bleiben wir zu Hause und genießen das hier.

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5: Oh, Michael Zambello schenkt uns Pfingst-Sommer-Sonne-Feeling mit diesem Song aus unserem Leben. Und Joe, der hilft uns, die Gedanken zu sammeln, was wir noch so alles einpacken müssen und vorbereiten. Der beste Musikmix für Rheinland-Pfalz, gleich nach 11.
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5: Das RPA 1 Rheinland-Pfalz-Wetter ist sommerlich. Das wird ein mega Pfingstwochenende. Heute schon allein bis zu 29 Grad. Wir haben aktuell in Pirmasens in der Südwestpfalz schon 23 Grad gemessen. Bodenheim im Kreis Mainz-Bingen auch. Und Bobhardt ebenso. Der RPA 1 Wettertrend. Morgen dann verbreitet sonnig. Am Abend gibt es ein paar Wölkchen, aber es bleibt trocken bei 27 bis 32 Grad.
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19: Das sind die Themen um 11 Uhr. Bundestag berät über automatisches Kindergeld und Pläne für Megabatteriespeicherwerk im Mittelrheintal.
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19: Ich bin Yandis Tirakis. Schönen guten Tag. Es wäre eine Erleichterung für Familien mit kleinen Kindern. Das Kindergeld soll bald ohne Antrag automatisch ausgezahlt werden. Ein entsprechender Gesetzentwurf wird heute im Bundestag diskutiert. Das Bundeskabinett hatte ihn schon im März auf den Weg gebracht. Einzelheiten von Tine Klimach.
20: Frischgebackene Eltern sind überwältigt vom Glück, aber auch von schlaflosen Nächten. So Finanzminister Klingbeil heute zum Auftakt der Debatte.
21: Und in solch einer Lebensphase
14: gibt es Wichtigeres zu tun, als sich mit Papierkram und Behörden auseinanderzusetzen.
20: Das neue Verfahren ohne Antrag soll ab dem nächsten Jahr kommen. Erst erhalten die Eltern das Kindergeld, die schon ein älteres Kind haben. Später dann auch diejenigen, die ihr erstes Kind bekommen. Dadurch könnten jährlich rund 300.000 Erstanträge beim Kindergeld wegfallen, so Klingbeil. Das spart Zeit und Geld. Aktuell gibt es knapp 260 Euro pro Monat und Kind.
19: Die Zukunft des Tankrabatts wird heute Nachmittag von der Energietaskforce der Regierungskoalition besprochen. Der Vorsitzende des Gremiums, SPD-Fraktionsvize Zorn, hat schon vorab im Ersten gesagt, dass die Sozialdemokraten dagegen sind, die Maßnahme zu verlängern. Das sei nur eine kurzfristige Lösung gewesen, es brauche jetzt andere, zum Beispiel einen Spritpreisdeckel. Letztes Jahr sind in Deutschland so wenige Wohnungen fertiggestellt worden wie seit 2012 nicht mehr. Insgesamt waren es 206.600, teilte das Statistische Bundesamt mit. Das sind über 45.000 weniger als noch im Jahr davor. Gleichzeitig ist aber die Zahl der Baugenehmigungen wieder leicht gestiegen, um mehr als 10%. Wohnungen fehlen vor allem in Ballungsräumen. Geschätzt fehlen im Moment rund 1 Million.
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21: Wer hat seine Bienen verloren? Die Polizei Schifferstadt im Rhein-Pfalz-Kreis ist gestern alarmiert worden, weil sich ein Bienenschwarm an einer Hauswand niedergelassen hatte. Das Volk war wohl auf der Suche nach einem neuen Zuhause. Ein hinzugerufener Imker konnte den Schwarm in Bienenkästen setzen. Wer sein Bienenvolk vermisst, kann sich bei der Polizei melden. Lea Wegerle, Schifferstadt.
19: Und die gute Nachricht kommt aus dem Mittelrheintal. In Bacharach entsteht womöglich bald das größte Batteriespeicherwerk des Landes. Wie die Kollegen der AZ schreiben, treibt ein britisches Unternehmen die Pläne voran. Der geplante Standort auf der sogenannten Waldhöhe. Die Gesamtspeicherkapazität 1600 Megawattstunden. Damit könnte man rein rechnerisch über 150.000 Haushalte einen ganzen Tag lang versorgen. Das waren die RPR 1 Nachrichten um 11 Uhr. Mehr Themen aus der Region gibt's wieder um 12:30.
5: Der aktuellste Blitzer steht nach wie vor auf der 48. Koblenz-Dreieck Dernbach zwischen Bendorf-Fallender-Neuwied und Höckrenzhausen in der Weitesburger Kurve. Staus und Behinderungen auf der A1 Köln-Koblenz zwischen Dreieck Erftal und Kreuz Bliesheim 3 Kilometer stockend. Dann auf der A3 Köln-Frankfurt zwischen Bad Camberg und Wiesbadener Kreuz wird ein Unfall aufgenommen. Das ist das Stauende hinter einer Kuppe. Bitte aufpassen. Aktuell 8 Kilometer Stau. Ihr braucht da eine Stunde länger. Auf der A61 Köln-Koblenz zwischen Kreuz Meckenheim und Dreieck Bad Neuenahr-Ahrweiler 2 Kilometer stockend. A61 Koblenz-Köln zwischen Swisttal und Kreuz Bliesheim 2 Kilometer stockend. A61 Koblenz-Ludwigshafen zwischen Kreuz Alzey und Gundersheim 3 Kilometer. A63 Kaiserslautern Richtung Mainz zischen Sembach und Kirch am Bolanden 5 Kilometer Stau. Und wenn ihr noch was gesehen habt, könnt ihr euch jederzeit melden. Die Nummer ist die 0800, die 8, dreimal die 62. Gute Fahrt.
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5: Ihr spürt, wie es von Minute zu Minute sommerlicher wird in Rheinland-Pfalz. Und das ist heute einer dieser Tage, an dem wir alle sagen, ja, beim Arbeiten denkt man doch jetzt schon ans lange Wochenende. Ja, denkt an die Sonnencreme und genießt den besten Musikmix jetzt mit Glockenbach.

0: Dieser Song begleitet euch bei der Arbeit. Joe, seinen Erfolg, den hat er durch TikTok bekommen. Und er hier wurde durch The Voice of Germany berühmt. Michael Schulte, und der hat uns heute besucht. Und Michael, auch du hast ja schon mal Junggesellenabschied gefeiert. Musstest du da auch so traditionell in so einem Peniskostüm rumlaufen?
1: Ja, ich habe mich dann doch für das Indianerkostüm entschieden.
0: Naja, vielleicht macht Ben Salzner aus Guten Morgen Rheinland-Pfalz das ja wahr, dass er dieses Peniskostüm trägt. Ihr könnt jetzt schon bestimmen, was Ben am größten Junggesellenabschied in Rheinland-Pfalz kommenden Dienstag machen soll. Eure Aufgaben gerne jetzt her damit per WhatsApp-Sprachnachricht 0800 die 8 3 mal die 62. 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
1: Ich bin Dirk Köster, guten Tag. Mit einem Eilantrag beim Verwaltungsgericht in Koblenz versucht die deutsche Umwelthilfe erneut, die Hubschrauberspritzungen in den Moselweinbergen zu stoppen. Die Fungizidspritzungen seien für den Rückgang des seltenen Apollo-Falters verantwortlich. Laut Rheinzeitung bezieht sich der Antrag nicht auf Drohnenspritzungen. Im vergangenen Jahr war die deutsche Umwelthilfe schon einmal vor Gericht gescheitert. In Kaiserslautern soll der Problemstadtteil Kalkofen neu entwickelt werden. Bau- und Sozialausschuss haben ein gemeinsames Konzept beschlossen. RPA1-Reporterin Maike Fuhrmann.
2: Der soziale Brennpunkt um den Asternweg ist seit Jahrzehnten ein Problem. Unhaltbare Zustände, die auch immer wieder Inhalt von TV-Dokus sind. Das soll sich grundlegend ändern. Das Konzept der Stadt setzt auf den Abriss der meisten Wohnblöcke, Sanierung und den Neubau von günstigem Wohnraum. Die Gesamtkosten, über 40 Millionen Euro, finanziert auch durch Zuschüsse vom Bund. Nach zwei gescheiterten Anläufen soll die Neuentwicklung 2030 starten.
1: Und die gute Nachricht kommt aus Alzey. Nach Informationen der AZ ist der Fastnachtsumzug für das kommende Jahr gesichert. Der zuständige Ausschuss habe zugestimmt, die Kosten für das Sicherheitskonzept im Haushalt einzuplanen.
0: Der aktuellste Blitzer steht auf der A48 Koblenz Richtung Dreieck Dernbach zwischen Bendorf-Fallender-Neuwied und Hörgrenzhausen. Das ist in der Weitersburger Kurve. Auf der A1 Köln Richtung Koblenz zwischen Raststätte Fille-West und Kreuz-Bliesheim 6 Kilometer stockend. Auf der A3 Köln-Frankfurt zwischen Bad Camberg und Wiesbadener Kreuz wird ein Unfall aufgenommen. Das Stauende liegt da hinter einer Kuppe. Wir reden jetzt von aktuell 10 Kilometern Stau. Ihr braucht da eine ganze Stunde, wohl länger. Auf der A61 Koblenz-Köln zwischen Rheinbach und Miel 2 Kilometer stockend. Auf der A63 Kaiserslautern-Mainz zwischen Sembach und Kirchheim-Bolanden 3 Kilometer Stau. Genauso auf der A66 Wiesbaden-Frankfurt zwischen Wiesbaden-Erbenheim und Wiesbadener Kreuz 3 Kilometer. Und die Straße Westerburg Richtung Betzdorf ist zwischen der Ausfahrt Atzelgift und Luckenbach wegen Bergungsarbeiten in beiden Richtungen dicht. Euch allen da, wo es geht, eine gute und sichere Fahrt.
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0: Ja, bevor wir das schöne Wetter so richtig genießen können, wird noch ein bisschen was geschafft.
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3: Yay! Mahlzeit. Ich bin der Handwerker Peters. Ihr könnt mich ja P nennen. So, was haben wir denn? Ah, ich sehe es schon. Im Kiosk ist die Türklingel kaputt. Ja, das kriegen wir hin. Sonst muss jeder, der reinkommt, Palim Palim rufen. Ja, wie der Didi Haller von früher. Liebe Hörerinnen und Hörer, ich hab mir das mal von außen hier eben angeguckt. Ey, was die Leute an süßen Getränken und Schokolade hier so im Vorbeigehen kaufen. Ja, läufst dir einen Wolf und frisst dir einen Bär. Ja, der Lehrling Thorsten hat auch schon der erste Energy-Drink geäxt. Stift, da drin ist Dixi-Klo mit einer Schubkarre Zucker. Deswegen kommt jetzt auch die Zuckersteuer. Da wird die Regierung mit Kohle überschwemmt. Deswegen heißt es auch, Zucker ist raffiniert. Alkoholsteuer kommt auch. Also Volltanken bleibt teuer. Und Tabaksteuer wird auch erhöht. Ey, ich habe einen Kollegen, der Roland. In jeder Pause trinkt der Bier, raucht eine und isst einen Snickers. Dem müssen sie ja bald das Bundesverdienstkreuz verleihen. Wobei Roland muss aufpassen. Ja, der denkt, er hat schwer Zucker. Fragt unser polierte Schüppestil Hens. Wie, warum? Ja, Hens, ich hab weiße Streifen in der Unterhose, dann hast du Zucker. Da sagte Hens, ach Roland, dann hab ich Zimt. Yay, so, fertig. Normal sollte das halten.
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3: Also die Aktion mit den Bäumen pflanzen finde ich richtig, richtig klasse. Selbst hier in Trier gibt es einige Stellen, wo nochmal neue hin könnten. Von daher finde ich das sehr, sehr klasse, dass ihr das macht.
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4: So, gleich schützen wir uns dann nochmal gegen die Mittagssonne. Wunderbar. Und dazu ein Song aus unserem Leben. Und ein Hit von heute. Kamerad, Hug Yourself, wo wir uns alle selbst feiern sollen. Der beste Musikmix für Rheinland-Pfalz, gleich nach 12.
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4: Das RPR1 Rheinland-Pfalz-Wetter schenkt uns Sonne satt. Also es bleibt trocken und wir kriegen heute bis zu 29 Grad. Das ist mega toll. Wir haben in Lautersheim im Donnersberg aktuell schon 24 Grad gemessen. Westerburg im Westerwald 23 und in Sulzbach im Kreis Birkenfeld 22 Grad. Der RPR1-Wettertrend. Morgen dann ganz viel Sonne, kein Regen und bis zu 32 Grad.
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15: Das sind die Themen um 12 Uhr. Nach Senkung der Ticketsteuer. Airlines fordern mehr Entlastungen. Und nach Kritik. Hering verzichtet auf Chefposten bei Lotto Rheinland-Pfalz.
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16: Ich bin Yannis Tirakis. Schönen guten Tag. Fliegen wird in Deutschland bald wieder teilweise billiger durch die gesenkte Ticketsteuer. Die Airlines sind aber trotzdem nicht zufrieden. Ab Juli sollen Tickets für Flüge aus Deutschland weniger kosten. Der Luftverkehrsverband und die Fluggesellschaften fordern aber noch mehr Entlastung. Warum, erklärt Claudia Wächter.
17: Ein Tropfen auf den heißen Stein, nennt der Chef von Eurowings die Absenkung der Ticketsteuer und stellt klar, der Druck auf die Kosten bleibe. Die Flugtickets würden nicht wirklich billiger. Unterm Strich um rund 2,50 Euro pro Ticket rechnet der Branchenverband vor und verlangt, die Steuer müsse für einen gewissen Zeitraum komplett ausgesetzt werden. Und auch der Boss des Billigfliegers Ryanair ist sauer. Er sagt, der deutsche Flugverkehrsmarkt sei kaputt.
16: Familien mit kleinen Kindern sollen das Kindergeld bald ohne Antrag automatisch ausgezahlt bekommen. Einen Gesetzentwurf hatte das Bundeskabinett im März auf den Weg gebracht. Heute befasst sich erstmals der Bundestag damit. Finanzminister Klingbeil begründete den Gesetzentwurf heute zum Auftakt der Debatte. Er sagte, junge Eltern werden in Zukunft mehr Zeit für den Nachwuchs haben und sich weniger mit Bürokratie auseinandersetzen müssen. Landwirte in Europa sollen in Zukunft wieder günstiger an bestimmte importierte Düngemittel kommen. Zu diesem Zweck sollen nach einem Beschluss der EU-Länder die Standardzölle auf mehrere wichtige Mittel für ein Jahr ausgesetzt werden. Je nachdem, wie sich die Lage entwickelt, soll die Europäische Kommission diese Maßnahme gegebenenfalls verlängern oder anderweitig anpassen können. Für Produkte aus Russland und Belarus soll die Ausnahme aber nicht gelten.
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18: Der langjährige Landtagspräsident Hendrik Hering wird doch nicht zweiter Geschäftsführer von Lotto Rheinland-Pfalz. Nach der heftigen Kritik an den Plänen hat Hering einen Rückzieher gemacht und seinen Verzicht erklärt. Es sei ein Fehler, die Möglichkeit in Betracht gezogen zu haben, so der SPD-Mann. Neben Vertretern unter anderem von AfD, FDP und Grünen hatte auch der Steuerzahlerbund die Personalie kritisiert. Dirk Köster, Mainz.
16: Und die gute Nachricht für ganz Rheinland-Pfalz: 270 Sportlerinnen und Sportler vertreten unser Bundesland bei den nationalen Spielen der Special Olympics. Das größte inklusive Multisport-Event in Deutschland findet Mitte Juni im Saarland statt. Heute Mittag steigt für die rheinland-pfälzischen Vertreter in Koblenz die offizielle Entsendungsfeier. Die soll für den Trainingsendspurt motivieren und für Vorfreude sorgen, so die Organisatoren. Das waren die RPA1-Nachrichten um 12 Uhr. Mehr Themen aus der Region gibt's wieder um halb.
4: Der aktuelle Blitzer steht auf der A48 Koblenz Richtung Dreieck Dernbach zwischen Bendorf-Fallender, Neuwied und Hörgrenzhausen in der Weitersburger Kurve. Staus und Behinderungen auf der A3 Frankfurt-Köln zwischen Kelsterbach und Raunheim, 2 Kilometer Stau. Dann die A3 Köln-Frankfurt zwischen Bad Camberg und Raunheim, 12 Kilometer Stau. Hier kann es bis zu 40 Minuten länger dauern. Und dann zwischen Wiesbaden-Niedernhausen und Wiesbadener Kreuz auch nochmal ein kaputtes Auto. Da sind es 8 Kilometer Stau. Das Stauende liegt hinter einer Kuppe. A61 Köln-Koblenz zwischen Rheinbach und Dreieck Bad Neuenahr-Ahrweiler, 2 Kilometer stockend. A61 Koblenz-Köln zwischen Weilerswist und Kreuz-Bliesheim, 2 Kilometer. A61 Koblenz-Ludwigshafen zwischen Worms-Mörstadt und Kreuz-Frankenthal, 3 Kilometer stockend. Und A63 Kaiserslautern-Main zwischen Sembach und Kirchheim-Bolanden, 5 Kilometer Stau. Ihr braucht hier sicher eine halbe Stunde länger. Euch allen da, wo es geht, eine gute und sichere Fahrt.
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4: Und da begrüße ich jetzt unseren Infochef Jens Baumgart.
19: Hallo am Freitag. Was passiert mit dem Tankrabatt, wenn die Regelung Ende Juni wieder ausläuft? Die Bundesregierung ist sich noch nicht so ganz einig. Verlängerung oder keine Verlängerung? Wir schauen uns die Argumente an in dieser Stunde.
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0: Wird die Frischwurst heute knapp im Supermarkt oder dauert es ein bisschen länger beim Klamottenkaufen oder im Möbelmarkt? Nicht ganz auszuschließen, denn heute streikt der Einzelhandel in Rheinland-Pfalz, in Hessen und im Saarland. Hier ist RPA1 mit den Top-Themen am Mittag. Ja, die Gewerkschaft, die hat sich so ein paar Stellen rausgesucht, wo es weh tut, zum Beispiel in den Lagern von Rewe oder bei H&M und bei IKEA. In Mainz wird gerade demonstriert, stattgearbeitet und wir fragen nach bei Thomas Scherer, Hauptgeschäftsführer des Einzelhandelsverbands Rheinland-Pfalz. Herr Scherer, im Handel wird doch eigentlich immer verdient. Warum werden Sie sich da nicht einig?
1: Hier haben wir das Problem, dass ganz viele Umsatz mit Gewinn verwechseln. Wir haben klar jetzt zuletzt auch einen leichten Anstieg, nochmal was die Umsätze angeht, aber ein Großteil liegt darin begründet, dass schlicht und ergreifend über die Inflation auch eine Teuerung da war. Bedeutet aber nicht, dass der Handel dann auch mehr Geld in der Tasche hat. Also die Spielräume für den Handel, für entsprechende Lohnsteigerungen sind auch ganz begrenzt.
0: Aber die Gewerkschaft sagt, mit dem Arbeitgeberangebot hätten die Leute am Ende weniger Geld in der Tasche, also ein Reallohnverlust sogar.
1: Dazu muss man zunächst mal sagen, dass wir ja über die letzten Jahre, Jahrzehnte, muss man in dem Moment schon zurückblicken, eigentlich immer einen Reallohngewinn hatten. Es ist aber richtig, dass wenn es bei den entsprechenden Prognosen, was am Ende tatsächlich rauskommt, wissen wir alle nicht, dass dies dann letzten Endes bei der momentan angebotenen Erhöhung zu einem Reallohnverlust führen könnte.
0: Okay, zu den Streiks noch mal kurz, Herr Scherer. Wie groß werden die Auswirkungen heute sein? An so einem Lager hängt ja viel dran, ne?
1: Das werden wir natürlich erst im Nachgang feststellen können. Bei Streiks, bei Lagerflächen beziehungsweise an einem Lager eines Unternehmens ist natürlich immer es für Gewerkschaften relativ einfach, mit, ich sag jetzt mal, kleiner Mannschaft eine größere Wirkung zu erzielen. Wir gehen aber davon aus, dass auch die Streiks direkt am Lager jetzt keine Auswirkungen für den Endkunden direkt haben werden.
0: Thomas Scherer vom Einzelhandelsverband Rheinland-Pfalz. Die Branche streikt, weil es bei den Tarifverhandlungen nicht wirklich vorwärts geht. 12:13 Uhr am Freitag.

0: Schönen Freitagmittag bei RPA 1. Diesel 1,90 Euro, super auch 1,90 Euro. Ja, billig ist anders, keine Frage, aber immerhin, der Tankrabatt macht's möglich, dass der Spritpreis einigermaßen erträglich ist. Die Frage ist, wie lange noch? Tanja Ludwig bei mir aus der RPA 1 Nachrichtenredaktion. Tanja, in der Bundesregierung gehen die Meinungen offenbar auseinander.
1: Teile der SPD haben sich jetzt klar gegen eine Verlängerung ausgesprochen. Amor Zorn, SPD, ist Co-Vorsitzender der Taskforce Energiepreise. Er sagte heute Morgen in der ARD:
2: Bei dem Tankrabatt ging es darum, unmittelbar zu wirken. Aber jetzt wollen wir auch stärker den Fokus auf Zielgenauigkeit setzen. Und Zielgenauigkeit heißt, auch verantwortungsvoll mit den Mitteln umzugehen, die uns zur Verfügung stehen, aber auch dafür zu sorgen, dass wir am Ende diejenigen entlasten, diejenigen unterstützen, die es am stärksten brauchen. Und da glaube ich, dass wir mit den 1,6 Milliarden schon was Besseres, was anderes machen könnten.
1: Und was meint die Union? CSU-Chef Söder hatte vor ein paar Tagen sich anders ausgedrückt.
3: Der Tankrabatt erscheint zu wirken. Und wenn es nicht anders geht, könnte ich mir vorstellen, dass wir darüber diskutieren müssen, ihn zu verlängern.
1: Offiziell entschieden ist noch nichts. Noch bleiben ja auch ein paar Wochen Zeit. Die bisherige Regelung gilt bis Ende Juni.
0: Aber wenn ausgerechnet dann zum Start der Sommerferien die Preise wieder ansteigen an der Tankstelle, das wäre ja super ärgerlich, ne?
1: Aus Sicht der Autofahrerinnen und Autofahrer? Ja, aber die SPD sagt, dem Staat geht viel Geld durch die Lappen. Der Vorschlag der Sozialdemokraten deshalb, ein Spritpreisdeckel wie bei unseren Nachbarn in Luxemburg. Das würde bedeuten, der Staat legt einen Höchstpreis fest. Davon wiederum ist die CDU nicht begeistert. Zu großer Eingriff in den freien Markt, heißt es dort.
0: Ja, der Tankrabatt auf dem Prüfstand. Die Bundesregierung diskutiert gerade, wie es ab Juli dann weitergeht. RPA 1 am Freitagmittag.

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20: Einen schönen Freitag zusammen. Hier ist RPA 1 mit Kunze. Und wie immer um halb bekommt ihr hier alle Infos aus eurer Region.
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21: Mit Sascha Stein, schönen guten Tag. Die DLRG Rheinland-Pfalz warnt vor dem heißen Pfingstwochenende vor dem Baden in kalten Naturgewässern. Sicherer seien Freibäder. RPA 1-Reporter Dirk Köster.
22: Die Wassertemperatur ist um diese Zeit in Naturgewässern deutlich niedriger und bei zu großen Temperaturunterschieden zwischen aufgeheiztem Körper und kaltem Wasser besteht die Gefahr von Herz-Kreislauf-Problemen. Zum Start in die Saison also besser ins Freibad. Am Wochenende öffnen auch die nächsten Bäder, unter anderem in Trier, Kaiserslautern, Birkenfeld und Idar-Oberstein.
21: Nach dem angekündigten Sparkurs inklusive Stellenabbau bei der BASF fordert die Politik vom Unternehmen mehr Verantwortung für die Beschäftigten. Entsprechende Appelle kommen aus dem Ludwigshafener Stadtrat. Die bereits beim groß angelegten Verkauf von Werkswohnungen geforderte Sozialcharta sollte künftig auch für alle weiteren Umbau- und Sparmaßnahmen des Chemieriesen gelten. Zwei jugendliche Randalierer haben in der Nacht in Sinzig zwei Autos angezündet und fünf weitere Fahrzeuge beschädigt. Die Polizei schätzt den Gesamtschaden auf mindestens 100.000 Euro. Als die alarmierte Polizei vor Ort eintraf, tanzten die 17 und 19 Jahre alten Randalierer gerade auf Motorhauben herum. Die Polizei prüft, ob die jungen Männer unter Drogeneinfluss standen. Und letzte Chance für alle kreativen Närrinnen und Narren. Bis heute können beim Mainzer Karnevalverein noch Vorschläge fürs neue Fastnachtsmotto eingereicht werden. In der kommenden Kampagne soll das Jubiläum der Schwellköp im Fokus stehen. Fürs Siegermotto gibt's wie immer Sitzungskarten.
23: 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Ein aktueller Blitzer auf der A48 Koblenz Richtung Dreieck-Dernbach. Zwischen Bendorf, Fallender, Neuwied und Hörgrenzhausen. Aufpassen, da wird geblitzt. In der Weitersburger Kurve bei Tempo 100. Staus und Gefahrenmeldungen. Jo, so allmählich ist bisschen was los. Pfingstreiseverkehr. Wir legen los mit der A3 Frankfurt-Köln zwischen Kelsterbach und Raunheim. 5 Kilometer Stop and Go plus 10 Minuten. Nochmal die A3 Gegenrichtung zwischen Bad Camberg und Raunheim. Hier 14 Kilometer Stau. Da müsst ihr fast eine Stunde mehr Zeit einplanen. Und nochmal die A3 Köln Richtung Frankfurt zwischen Wiesbaden-Niedernhausen und Wiesbadener Kreuz. Ein kaputtes Auto, deshalb 3 Kilometer stockender Verkehr. Weiter mit der A61 Köln-Koblenz zwischen Rheinbach und Dreieck-Bad 9. A2 Kilometer stockend. Nochmal die 61 Köln-Koblenz zwischen Gümnich und Dreieck-Erftal. Dichter Verkehr auch hier plus 5 Minuten. Die A61 dann weiter Richtung Ludwigshafen zwischen Kreuz Worms und Kreuz Ludwigshafen 2 Kilometer Stau. A555 Köln Richtung Bonn zwischen Wesseling und Bornheim gibt es Behinderungen. Da ist die Fahrbahn im Moment auf 2 Fahrstreifen verengt. Dadurch auch hier bitte aufpassen und etwas mehr Zeit einplanen. Und die A671 Mainz-Wiesbaden zwischen Gustavsburg und Hochheim Südbaustelle. Deshalb die Autobahn in beiden Richtungen bis auf weiteres gesperrt. Eine Umleitung ist eingerichtet. Wer sich auskennt, bitte das Gebiet umfahren. Habt ihr noch was gesehen? Stau oder Blitzer? Ihr könnt uns rund um die Uhr anrufen oder uns eine WhatsApp schicken. 0800 83 mal die 62. Gute und sichere Fahrt ins Pfingstwochenende.

Schönen Freitag bei RPA 1, die Top-Themen am Mittag. Die neue rheinland-pfälzische Landesregierung ist nicht mal eine Woche im Amt und schon gibt es eine fette Personaldebatte mit Konsequenzen. Der langjährige rheinland-pfälzische Landtagspräsident Hendrik Hering sollte eigentlich zweiter Geschäftsführer bei Lotto Rheinland-Pfalz werden. So der Plan, aber nach heftiger Kritik gab es heute den Rückzieher. RPA 1-Reporter Thomas Stüber, du hast die

0: Dieser Plan stieß bei der Opposition auf harsche Kritik. Wird da etwa ein Posten geschaffen für den scheidenden Landtagspräsidenten? Ja, und der Bund der Steuerzahler moniert, im Wahlkampf hätte die CDU die SPD wiederholt dafür kritisiert, dass sie sich den Staat zur Beute gemacht habe und Rheinland-Pfalz zum SPD-Selbstbedienungsladen geworden sei. Jetzt, nach der Wahl, machten beide Parteien den Staat gemeinsam zur Beute. Nach so viel Kritik hat Hendrik Hering heute die Reißleine gezogen, sei ein Fehler gewesen, diese Möglichkeit in Betracht zu ziehen.
1: Hendrik Hering wird nicht zweiter Geschäftsführer bei Lotto Rheinland-Pfalz.
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0: perfekte Soundtrack für dieses Wetter da draußen. Viel Sonne und Temperaturen, ja, über 30 Grad. Schönen Freitag euch.
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0: Die Sonne lacht und vor uns liegt ein langes Wochenende. Viel besser kann es eigentlich kaum werden, oder? Wer über Pfingsten ein bisschen Abwechslung zum Freibad braucht, kann vielleicht mal eine der vielen Hiveltouren in Rheinhessen ausprobieren. 14 Stück gibt's insgesamt und unser RPR 1 Reporter Marcel Hemmer stellt uns heute eine davon vor.
2: Ich bin hier auf der Hiveltour, also Hügeltour, Wasserturm unterwegs. Und die zeigt mal wieder, Rheinhessen ist einfach schön. So, bei der Hitze starten wir mal mit einer kleineren Runde. 6 Kilometer lang ist die Strecke hier bei Wöllstein. Also vielleicht auch was für einen Familienausflug. Bei mir ist Silke Gutterndin von der Rheinhessen-Touristik. Das Besondere hier, das muss man ja echt sagen, sind die vielen Überraschungen, ne?
3: Auf jeden Fall. Man startet tatsächlich auch am Bürgerhaus in Wöllstein. Läuft dann am Appelbach entlang, kommt dann an einen kleinen Rastplatz, der das Bavetsche nochmal schön zeigt.
2: Bavetsche?
3: Ja, die historische Eisenbahn. Läuft dann praktisch von diesem Rastplatz aus in einen wunderschönen Steinbruch und man erwartet es einfach nicht, was da auf dieser Tour passiert. Ne?
2: Und wenn ich jetzt, sagen wir mal, ein bisschen Durst bekomme?
3: Da gibt es relativ viel, was man einfach auch nochmal später nochmal irgendwie schön gemütlich einkehren kann. Macht ja Rheinhessen auch aus, ne? Wir wollen ja nicht nur wandern, sondern auch irgendwie Genuss wandern. Und zu Genuss gehört auch nochmal eine schöne Shoppe.
2: Na logisch, also alles angerichtet auf der Hiveltour Wasserturm.
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5: Ein Song aus unserem Leben gleich. Von Bryan Adams. Der preist den Himmel an. Ja, wenn er hochguckt, seht er ja auch. Wolkenklar. Alex Warren. Mit einem Hit von heute. Fever Dream. Der stellt uns ein aufs lange Pfingstwochenende. Der beste Musikmix für Rheinland-Pfalz nach 13 Uhr.
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5: Das RPA1 Rheinland-Pfalz-Wetter schenkt uns Sonne satt. Also es bleibt trocken und wir kriegen heute bis zu 29 Grad. Das ist mega toll. Wir haben in Lautersheim im Donnersberg aktuell schon 24 Grad gemessen. Westerburg im Westerwald 23 und in Sulzbach im Kreis Birkenfeld 22 Grad. Der RPA1-Wettertrend. Morgen dann ganz viel Sonne, kein Regen und bis zu 32 Grad.
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15: Das sind die Themen um 13 Uhr. Bundestag beschließt Apothekenreform und Gedenkstätte für die Opfer der Ahrtalflut geplant.
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15: Ich bin Yannis Tirakis. Schönen guten Tag. Schnelltests, Vorsorge, Impfspritzen. Apotheken sollen bald eine breitere Palette an Gesundheitsleistungen anbieten können. Das sieht die Apothekenreform vor, die der Bundestag heute beschlossen hat. Zur Begründung sagte Gesundheitsministerin Waken, um die Versorgung sicherstellen zu können, müssten die Aufgaben auf mehr Schultern verteilt werden. Dabei spielten Apotheken eine zentrale Rolle. Das Gesetz soll die Apotheken auch finanziell stärken und für weniger Papier Krieg sorgen. Der Bundesrat muss dem Ganzen noch zustimmen. Die vom Bundestag beschlossene Senkung der deutschen Ticketsteuer geht der Luftverkehrsbranche nicht weit genug. Vertreter von Verbänden und Airlines fordern noch mehr Entlastungen, auch weil die Steuer ihrer Ansicht nach nicht stark genug gesenkt würde. Claudia Wächter berichtet.
16: Ein Tropfen auf den heißen Stein nennt der Chef von Eurowings die Absenkung der Ticketsteuer und stellt klar, der Druck auf die Kosten bleibe. Die Flugtickets würden nicht wirklich billiger. Unterm Strich um rund 2,50 Euro pro Ticket rechnet der Branchenverband vor und verlangt, die Steuer müsse für einen gewissen Zeitraum komplett ausgesetzt werden. Und auch der Boss des Billigfliegers Ryanair ist sauer. Er sagt, der deutsche Flugverkehrsmarkt sei kaputt.
15: Es ist das Ende einer Ära. Star-Coach Pep Guardiola ist beim englischen Fußballspitzenclub Manchester City nach 10 Jahren zurückgetreten. Das hat der Club heute verkündet, 1 Jahr vor Ablauf seines Vertrags. Guardiola selbst teilte mit, es gebe keinen Grund dafür, er wisse nur, dass es jetzt Zeit sei. Schlechte Nachrichten kommen derweil vom FC Bayern. Der muss im Finale des DFB-Pokals auf Torhüter Manuel Neuer verzichten. Einen Tag nach seiner Nominierung für die WM wurde bekannt, dass er wegen Muskelproblemen in der Wade morgen Abend nicht dabei sein kann. Im DFB-Pokalfinale trifft Bayern morgen auf VfB Stuttgart.
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17: Fast 5 Jahre ist die Flutkatastrophe im Ahrtal jetzt her. Künftig soll eine zentrale Gedenkstätte in Bad Neuenahr-Ahrweiler an die Opfer erinnern, teilte der Verein Denkahr mit. Das Bauwerk soll 14 Meter lang und 70 Zentimeter breit werden, als Verweis auf den ersten Tag der Katastrophe am 14. Juli. Die geplante Höhe von 4,50 Meter orientiere sich am durchschnittlichen Wasserstand der Flutnacht. Martin Sauter, Bad Neuenahr-Ahrweiler.
15: Und die gute Nachricht kommt aus der Region Hunsrück-Nahe. Dort ist die Feuerwehr jetzt besser für Waldbrände gerüstet. Wegen der zunehmenden Trockenheit gab es laut Kreis erstmals einen groß angelegten Lehrgang zu Wald- und Vegetationsbrandbekämpfung. 24 Feuerwehrleute haben dabei unter anderem gelernt, moderne Techniken und Spezialfahrzeuge zu nutzen. Das waren die RPR1-Nachrichten um 13 Uhr. Mehr Themen aus der Region gibt's wieder um 12:30.
5: Ich habe einen aktuellen Blitzer für euch. Der befindet sich im Moment auf der B51 Trier Richtung Bitburg zwischen der Abfahrt der A60 und Bitburg bei Nattenheim. Staus und Behinderungen auf der A3 Köln-Frankfurt zwischen Lohmar und Rastplatz Logebachtal 2 Kilometer Stau. A3 Köln-Frankfurt zwischen Wiesbaden-Niedernhausen und Raunheim. Da stockt's auf 8 Kilometer. Eine Viertelstunde längere Fahrzeit müsste da in Kauf nehmen. Genauso auf der A61 Speyer-Koblenz zwischen Kreuz-Mutterstadt und Kreuz-Frankenthal wird ein Unfall auf der linken Spur aufgenommen. 5 Kilometer Stau. A61 Ludwigshafen-Koblenz zwischen Bingen-Mitte und Raststätte Hunsrück-Ost 3 Kilometer stockend. A61 Köln-Koblenz zwischen Rheinbach und Dreieck-Bad Neuenahr-Ahrweiler 4 Kilometer stockend. A61 zwischen Gümnich und Dreieck-Erftal auch 2 Kilometer und zwischen Kreuz-Bliesheim und Dreieck-Erftal nochmal 2 Kilometer. A671, das ist Mainz-Wiesbaden, zwischen Gustavsburg und Hochheim-Süd ist eine Baustelle. In beiden Fahrtrichtungen ist die Strecke bis auf Weiteres gesperrt. Die Umleitung ist eingerichtet. Wenn ihr noch was gesehen habt, ruft gerne an. Die Nummer ist die 0800, die 8, dreimal die 62. Gute Fahrt.
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5: So, jetzt werden wir noch ein bisschen ranklotzen, um dann dieses wunderbare Wetter zu genießen. Das können wir jetzt schon mit dem besten Musikmix für Rheinland-Pfalz. Eure Lieblingssongs, Lady Gaga dabei, Bryan Adams und das ist Alex Warren. Ich bin Kunze.

0: Tut das nicht gut? Nehmt euch doch mal kurz so einen Moment, so eine kleine Auszeit, während ihr auf der Arbeit sitzt. Atmet mal durch, ja? Wo könnte das denn besser gehen als im Wald? Das ist doch der perfekte Ort jetzt, wo es draußen so warm ist. Und vielleicht verbringt ihr an diesem Ort auch jetzt am Pfingstwochenende Zeit, eine Wanderung oder so eine Pfälzer Waldhütte zum Einkehren. Kann ja auch irgendwo an der Mosel sein, da gibt's ja auch den Klettersteig. Und der Wald, der soll schon noch lange so ein Ort der Ruhe brauchen sein. Und deshalb brauchen wir euch.
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0: Halb zwei ist es jetzt und immer um halb gibt's hier alle Infos aus eurer Region.
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21: Mit Thomas Stüber, guten Tag. Hendrik Hering wechselt nun doch nicht zu Lotto Rheinland-Pfalz. Der SPD-Politiker hat jetzt mitgeteilt, dass er für den geplanten zweiten Geschäftsführerposten nicht zur Verfügung steht. Die Idee sei schlecht kommuniziert worden, auch Sportverbände seien nicht genug eingebunden gewesen, heißt es. Nach Kritik von Grünen, AfD und Steuerzahlerbund bleibt Hering vorerst einfacher Landtagsabgeordneter in Mainz. Bereits zum 21. Mal laden christliche Konfessionen und Gemeinschaften heute in Koblenz zur Nacht der offenen Kirchen. Von 19 bis 22 Uhr gibt es in 14 Kirchen und Kapellen ein breit gefächertes Programm. Monika Kilian vom Arbeitskreis Ökumene in der City.
23: Es gibt in dieser Nacht ein ganzes Spektrum zwischen Text, Lyrik, Musik, Kulinarik, Gebet, was fürs Auge, was fürs Ohr. Und um 22:30 freuen wir uns, wenn ganz viele zusammenkommen und noch miteinander ökumenisch verbunden ein Gebet für die Stadt miteinander halten.
21: Letzte Chance für kreative Närrinnen und Narren. Nur noch heute nimmt der Mainzer Karnevalverein Vorschläge fürs neue Fastnachtsmotto entgegen. Es soll auf Mainzerisch sein und das Jubiläum der Schwellköp aufgreifen. Fürs Siegermotto gibt's dann Sitzungskarten.
0: Immer um halb die RPA1 Regionalnachrichten. Ich habe einen aktuellen Blitzer auf der B51 Trier-Bitburg. Das ist zwischen der Abfahrt der A60 Bitburg bei Nattenheim. Staus und Behinderungen. Wir haben die A3 Köln-Frankfurt zwischen Lohmar und Rastplatz Logebachtal. Da steht ein kaputtes Auto. 4 Kilometer Stau. A3 Köln-Frankfurt zwischen Wiesbaden-Niedernhausen und Raunheim. 8 Kilometer stockend. A61 Speyer-Koblenz zwischen Kreuz-Mutterstadt und Kreuz-Ludwigshafen hat es einen Unfall gegeben. 3 Kilometer Stau. A61 Köln-Koblenz zwischen Rheinbach und Dreieckbad Neuenahr-Ahrweiler. Da sind es aktuell 2 Kilometer. A61 Köln-Koblenz zwischen Türnich und Dreieck-Erftal 5 Kilometer. A61 Koblenz-Köln zwischen Kreuz-Bliesheim und Dreieck-Erftal 2 Kilometer. Die A671 Mainz-Wiesbaden ist zwischen Gustavsburg und Hochheim-Süd wegen einer Baustelle in beiden Richtungen bis auf Weiteres gesperrt. Die Umleitung ist eingerichtet. Euch allen da, wo es geht, eine gute und sichere Fahrt.
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0: Traumhaftes Wetter, traumhafte Pfingsten. Und wo ist es am schönsten denn? Also Stefan aus Neef, du sagst, an der Mosel ist es am schönsten. Dann bitte dein Auftritt.
1: Hallo Freunde der Feuerwehr. Am Pfingstwochenende lädt der Förderverein der Freiwilligen Feuerwehr Neef herzlich zum großen Pfingstfest ein. Los geht's am Samstag ab 11.30 Uhr mit dem traditionellen Fassanstich. An allen Tagen gibt es leckere Neefer Feuerwehrsteaks aus dem Dutch Oven, Pommes und Würstchen sowie frisch gezapftes Bier und Weizen. Für die kleinen Gäste warten auch an allen Tagen Kinderspiele und ein großer Hindernisparcours, Rundfahrten mit dem Feuerwehrboot und dem Feuerwehrauto. Ein ganz besonderes Highlight ist die große Tombola am Sonntag um 17 Uhr mit tollen Preisen. Verbringt ein tolles Pfingstwochenende mit uns und unterstützt gleichzeitig die Freiwillige Feuerwehr Neef und ihre Jugendarbeit.
0: Ja, Neef ist ja direkt in der Nachbarschaft zu Bremm. Ja, dann grüßt mir in Neef die Familie Löwen. Wir sind ja irgendwie verwandt.

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3: Genießt die Sonne. Sonnenbrille auf mit einem Song aus unserem Leben von Fleetwood Mac und dazu Ed Sheeran mit diesem Hit von heute. Und schon ist er fertig, der beste Musikmix für Rheinland-Pfalz. Sapphire spielen wir gleich nach 14 Uhr.
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0: Das RPR 1 Rheinland-Pfalz-Wetter beschert uns Sonnenschein ohne Ende. Was ein mega tolles Pfingstwetter. Das ist ja erst der Auftakt mit den 29 Grad heute maximal. Wir haben in Dannstadt-Schauernheim im Rhein-Pfalz-Kreis schon 27 Grad gemessen. Vielritzhausen im Westerwald meldet 22, Kirn im Kreis Bad Kreuznach 25. Und der RPR 1 Wettertrend morgen dann natürlich weiterhin trocken. Und wir steigern uns auf bis zu 32 Grad. Super, super schön.
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2: Das sind die Themen um 14 Uhr. Kaufprämie für E-Autos stark nachgefragt. Und DLRG in Rheinland-Pfalz warnt vor kalten Naturgewässern.
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2: Ich bin Janis Tirakis. Schönen guten Tag. Bundesumweltminister Schnieder zieht ein positives Zwischenfazit zur neuen Prämie für den Kauf von E-Autos. Das Portal dafür ist erst seit ein paar Tagen online. Inzwischen seien bereits rund 23.000 Anträge eingegangen. Mehr dazu von Claudia Wächter.
3: Wir haben eine sehr gute Resonanz, freut sich Schneider. Top sei die Nachfrage für batterieelektrische Fahrzeuge, sagt er. Und zwar vor allem von kleineren und mittleren Einkommen. Sein Fazit, die soziale Staffelung funktioniert. Gefördert werden unter anderem auch Plug-in-Hybride. Die Kaufprämie kann rückwirkend beantragt werden für alle Fahrzeuge, die seit Jahresanfang zugelassen wurden. Insgesamt sind in dem Fördertopf rund 3 Milliarden Euro.
2: In Deutschlands Apotheken sollen Patientinnen und Patienten in Zukunft mehr Leistungen bekommen können, zum Beispiel Impfungen, Vorsorge und Tests. Das sieht ein Gesetz der schwarz-roten Koalition vor, das der Bundestag beschlossen hat. Gesundheitsministerin Lina Waken sagte, um die Versorgung sicherstellen zu können, müssten die Aufgaben auf mehr Schultern verteilt werden. Litauen und Lettland begrüßen die Entscheidung von US-Präsident Trump, weitere 5.000 US-Soldaten nach Polen zu entsenden. Das trage sowohl zur Sicherheit der baltischen Staaten als auch von ganz Europa und zur Abschreckung bei. Das schrieb der litauische Präsident Nauseda auf X. Ähnlich äußerte sich auch sein lettischer Amtskollege Rinkevich. Der ergänzte aber auch, dass Europa seine eigenen Verteidigungsfähigkeiten dringend ausbauen müsse.
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4: Vor dem heißen Pfingstwochenende warnen Lebensretter in Rheinland-Pfalz vor dem Sprung in unsere Naturgewässer. Grund ist, dass die Seen und Flüsse im Land noch sehr, sehr kalt sind. Da drohen schnell Herz-Kreislauf-Probleme. Besser und sicherer ist es laut DLRG jetzt in unseren Freibädern. Und grundsätzlich gelte immer vorher kalt abduschen und dann langsam ins Becken steigen und nicht springen. Maike Fuhrmann, Mainz.
2: Und die gute Nachricht kommt vom Mittelrhein. Heute beginnt in Neuwied die Heddesdorfer Pfingstkirmes. Das ist gleichzeitig der Startschuss für den neuen Neuwieder Nulltarif. Heißt, bei Großevents und generell jeden Samstag sind Busfahrten in Neuwied und allen Stadtteilen kostenlos. Im Fall der Heddesdorfer Kirmes also bis einschließlich nächsten Dienstag. So sollen mehr Menschen für den ÖPNV gewonnen werden. Das waren die RPR 1 Nachrichten um 14 Uhr. Mehr Themen aus der Region gibt's wieder um 9:30.
0: Der aktuellste Blitzer steht auf der B49 zwischen Koblenz-Lei und Moselweiß in der Baustelle. Auf der A3 Frankfurt-Köln zwischen Frankfurt, Flughafen und Raunheim, da stockt's auf 6 Kilometern. A3 Köln-Frankfurt zwischen Lohmar und Rastplatz-Logebachtal, da ist ein kaputtes Auto, dadurch 3 Kilometer Stau. Auf der A61 Speyer-Koblenz zwischen Kreuz-Mutterstadt und Kreuz-Frankenthal, da hat's ja einen Unfall gegeben, dadurch noch 3 Kilometer Stau. Ihr braucht hier 20 Minuten länger. Auf der A61 Köln-Koblenz zwischen Rheinbach und Dreieckbad Neuenahr-Ahrweiler, da liegen noch Trümmerteile auf der Fahrbahn, aktuell 6 Kilometer Stau, rechnet mit 20 Minuten längerer Fahrzeit. A61 Koblenz-Ludwigshafen zwischen Kreuz-Frankenthal und Kreuz-Ludwigshafen, 7 Kilometer stockend. A61 Koblenz-Speyer zwischen Kreuz-Frankenthal und Kreuz-Mutterstadt, 5 Kilometer stockend. Und die A671 Mainz-Wiesbaden, die ist zwischen Gustavsburg und Hochheim-Süd wegen der Baustelle bis auf Weiteres gesperrt. Die Umleitung ist eingerichtet. So, und jetzt haben wir noch die Simone. Bitte, was hast du noch gesehen?
5: A61 an der Abfahrt Gruft Richtung Köln ist das. Liegt oder flog uns gerade eine Abdeckung von einem Reifen, wie von einem LKW-Reifen. Diese Plastikabdeckung, die flog da rum. Also mitten auf der Straße.
0: Okay, danke fürs Melden. Passt also auf und da, wo es geht, eine gute und sichere Fahrt.
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0: Die letzten Stunden vor dem langen Pfingstwochenende laufen und draußen ist der Sommer mittlerweile komplett angekommen, ja. Wir ziehen es gemeinsam durch. Wir haben die richtige Musik für euer Wochenendgefühl. Dazu gehören Ed Sheeran, Fleetwood Mac gleich mit diesem Song aus unserem Leben. Und mit Glockenbach starten wir hier bei der Arbeit mit Kunze. 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

0: Aber sprühen wir nochmal eine Runde Sonnencreme auf bei diesen Temperaturen. Die Sonne scheint. Was für ein Freitag. Luisa aus Germersheim, die hat mir auch hier eine WhatsApp hergeschrieben und sie sagt, warum gibt es bei diesem tollen Wetter in Rheinland-Pfalz keine Pfingstferien mehr? Andere Bundesländer haben die doch auch so, ne? Also, die haben doch das auch, oder? Wir haben sowas nicht. Das ist schon ein bisschen gemein, schreibt sie. Und Infochef Jens Baumgart, du stehst hier schon in den Startlöchern. Warum haben wir keine Ferien?
1: Ja, weil sich eine Mehrheit dagegen ausgesprochen hatte. Es gab ja von 2017 bis 2025 auch bei uns tatsächlich Pfingst- oder Winterferien abwechselnd. Aber am Ende waren Schüler, Eltern, Lehrer damit nicht so richtig happy, wenn die Schulzeit ständig durch Ferien unterbrochen wird. Deshalb die Rolle rückwärts, seit letztem Schuljahr also keine Pfingstferien mehr. Und das heißt, die armen rheinland-pfälzischen Schülerinnen und Schüler, die müssen durcharbeiten von Ostern bis Sommer. Immerhin, wir haben ja jetzt so ein paar lange Wochenenden, jetzt Pfingsten und dann in 2 Wochen auch nochmal Fronleichnam.
0: Ja, da bringe ich gerne das Lieblingswort meiner Kinder. Das ist unfair, ja? Also, das, ich meine, die einen haben frei, die anderen nicht.
1: Ja, jetzt bei dem schönen Wetter ist natürlich super ärgerlich, aber an der Zahl der Ferientage insgesamt ändert das nichts. Das ist ganz wichtig. Diese Zahl ist überall in Deutschland mehr oder weniger gleich. Also, wir haben in Rheinland-Pfalz zwar keine Pfingstferien, dafür haben wir längere Herbst-, Weihnachts- oder Osterferien als andere Bundesländer.
0: Na, immerhin. So ein kleiner Trost, in etwas mehr als einem Monat beginnen auch schon die Sommerferien.
1: Ja.
0: 26. Juni.

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3: Das ist ein Song, den brauchen wir jetzt bei der Hitze. Aus unserem Leben, Joe Cocker. Und Harry Styles mit seinem neuen Song ist auch dabei. Spielen wir gleich nach Hand 3, der beste Musikmix für Rheinland-Pfalz.
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0: Halb drei ist es jetzt und immer um halb gibt es bei uns alle Infos, was bei euch in der Region los ist.
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2: Mit Thomas Stüber, guten Tag. Hendrik Hering wechselt nun doch nicht zu Lotto Rheinland-Pfalz. Der SPD-Politiker hat jetzt mitgeteilt, dass er für den geplanten zweiten Geschäftsführerposten nicht zur Verfügung steht. Die Idee sei schlecht kommuniziert worden, auch Sportverbände seien nicht genug eingebunden gewesen, heißt es. Nach Kritik von Grünen, AfD und Steuerzahlerbunds bleibt Hering vorerst einfacher Landtagsabgeordneter in Mainz. Bereits zum 21. Mal laden christliche Konfessionen und Gemeinschaften heute in Koblenz zur Nacht der offenen Kirchen. Von 19 bis 22 Uhr gibt es in 14 Kirchen und Kapellen ein breit gefächertes Programm. Monika Kilian vom Arbeitskreis Ökumene in der City.
3: Es gibt in dieser Nacht ein ganzes Spektrum zwischen Text, Lyrik, Musik, Kulinarik, Gebet, was fürs Auge, was fürs Ohr. Und um 22:30 freuen wir uns, wenn ganz viele zusammenkommen und noch miteinander ökumenisch verbunden ein Gebet für die Stadt miteinander halten.
2: Letzte Chance für kreative Närrinnen und Narren. Nur noch heute nimmt der Mainzer Karnevalverein Vorschläge fürs neue Fastnachtsmotto entgegen. Es soll auf Mainzerisch sein und das Jubiläum der Schwellköp aufgreifen. Fürs Siegermotto gibt's dann Sitzungskarten.
0: 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Aktuellster Blitzer steht auf der B49 zwischen Koblenz-Leih und Moselweiß, da in der Baustelle. Staus und Behinderungen auf der A3 Frankfurt-Köln zwischen Frankfurt Flughafen und Raunheim 6 Kilometer stockend. Eine ungesicherte Unfallstelle in der Gegenrichtung zwischen Rastplatz Merkerwald und Raststätte Sessenhausen West. A3 Oberrad Richtung Frankfurt zwischen Lohmar Nord und Rastplatz Logebachtal. Da sind es mittlerweile 8 Kilometer Stau. Ihr braucht eine halbe Stunde länger. Und Köln-Frankfurt zwischen Bad Camberg und Raststätte Medenbach West 4 Kilometer Stau. A61 Ludwigshafen-Koblenz zwischen Gau-Bickelheim und Raststätte Unzrig-Ost 6 Kilometer stockend. 6 Kilometer Stau sind es auf der A61 Köln-Koblenz zwischen Miel und Dreieck Bad Neuenahr-Ahrweiler. A61 Köln-Koblenz zwischen Türnich und Dreieck-Erftal 5 Kilometer. Koblenz-Ludwigshafen zwischen Kreuz-Worms und Kreuz-Ludwigshafen nochmal 7 Kilometer Stau. Da, wo es geht, euch allen eine gute und sichere Fahrt.

0: So klingt der neue Song von Harry Styles, American Girls und ja, Beatrix aus Braubach am Mittelrhein. Genießt du den heutigen Tag? Wie geht's denn für dich weiter?
1: Ich habe gestern schon den ganzen Tag draußen gelegen und abends dann halt, wie dunkel war, meine Hausarbeit gemacht.
0: Okay, alle freuen sich auf die Sonne, auf die Wärme, nur nicht Markus aus Wöllstein, der sagt, ja gut, also auch wenn es 32 Grad warm werden, ich arbeite in einer Industrieschmiede. Bei mir sind es über 45 Grad. Oh, Markus, da musst du aber auch wirklich ordentlich trinken, mein lieber Mann. Du hast hoffentlich jetzt auch langes Wochenende.

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5: Wir stimmen euch ein auf das lange Pfingstwochenende mit diesem Song aus unserem Leben.
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5: 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Yeah, like Melissa Etheridge. Und ein neuer Song von Tiffany Harris. Perfekter Wochenend-Sound oder Lust aufs Wochenende. Genießt es, den besten Musikmix für Rheinland-Pfalz gleich nach 15 Uhr.
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5: Das RPA 1 Rheinland-Pfalz-Wetter beschert uns Sonnenschein ohne Ende. Was ein mega tolles Pfingstwetter. Das ist ja erst der Auftakt mit den 29 Grad heute maximal. Wir haben in Dannstadt-Schauernheim im Rhein-Pfalz-Kreis schon 27 Grad gemessen. Fehlritzhausen im Westerwald meldet 22, Kirn im Kreis Bad Kreuznach 25. Und der RPA 1 Wettertrend morgen dann natürlich weiterhin trocken. Und wir steigern uns auf bis zu 32 Grad. Super, super schön.
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20: Das sind die Themen um 15 Uhr. Chippflicht für Hunde und Katzen in Europa. Und nach Kritik, Hering verzichtet auf Chefposten bei Lotto Rheinland-Pfalz.
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20: Ich bin Yannis Tirakis. Schönen guten Tag. Hunde und Katzen müssen in der Europäischen Union in Zukunft durch Mikrochips identifizierbar sein. Die Mitgliedstaaten haben sich endgültig auf die neue Regel geeinigt. Bis die Chips aber Pflicht sind, gelten Übergangsfristen. Aus Brüssel berichtet Dieter Ebeling.
2: Begründet wird die Registrierungspflicht mit dem Kampf gegen illegalen Tierhandel. In Deutschland gibt es 72 Millionen Hunde und 83 Millionen Katzen. Für Hunde sieht die EU-Regelung eine Übergangsfrist von 10 Jahren vor, für Katzen sind es 15 Jahre. Bauernhofkatzen sind übrigens von der Chippflicht ausgenommen. Nun müssen nationale Datenbanken geschaffen werden, die natürlich auch EU-weit geteilt werden können. Wie das alles genau geregelt wird, ist noch unklar.
20: Bundesumweltminister Carsten Schneider sieht einen großen Andrang auf die neue E-Auto-Prämie. Wenige Tage nach dem Start seien bereits 23.000 Anträge eingegangen, sagte der SPD-Politiker. Nachgefragt würden vor allem batterieelektrische Fahrzeuge. Es würden sich viele Haushalte mit kleinen und mittlerem Einkommen melden. Die soziale Staffelung funktioniere, so Schneider. Die deutsche Eishockey-Nationalmannschaft trifft bei der Eishockey-WM in der Schweiz auf Außenseiter Ungarn. Das Team von Bundestrainer Harold Kreis braucht heute einen Sieg, um weiter Chancen aufs Viertelfinale zu haben. Bisher hat das Team aus 4 Spielen nur einen Punkt geholt. Das Spiel beginnt um 16.20 Uhr.
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21: Der langjährige Landtagspräsident Hendrik Hering wird doch nicht zweiter Geschäftsführer von Lotto Rheinland-Pfalz. Nach der heftigen Kritik an den Plänen hat Hering einen Rückzieher gemacht und seinen Verzicht erklärt. Es sei ein Fehler, die Möglichkeit in Betracht gezogen zu haben, so der SPD-Mann. Neben Vertretern unter anderem von AfD, FDP und Grünen hatte auch der Steuerzahlerbund die Personalie kritisiert. Dirk Köster, Mainz.
20: Und die gute Nachricht kommt aus Mainz. Das verdächtige Paket im rheinland-pfälzischen Innenministerium war harmlos. Spezialisten des LKA haben die Sendung am Vormittag in der Poststelle am Schillerplatz untersucht und konnten Entwarnung geben. Feuerwehr und Rettungsdienst konnten also schnell wieder abrücken. Das waren die RPR 1 Nachrichten um 15 Uhr. Mehr Themen aus der Region gibt's wieder um halb.
22: Und damit schauen wir auf die Straßen. Wir haben aktuelle Blitzer auf der B51 Trier Richtung Bitburg zwischen der Autobahnabfahrt A60 und Bitburg bei Nattenheim. Dann einen in Schomberg im Hunsrück an der Verbandsgemeinde und auf der B49 steht ein Blitzer zwischen Koblenzlei und Moselweiß hier bei der Baustelle. Jetzt die aktuellen Staus- und Gefahrenmeldungen. Vorsicht bitte auf der A3 Köln Richtung Frankfurt zwischen Rastplatz Merkerwald und Raststätte Sessenhausen. Hier ist eine ungesicherte Unfallstelle. Die A3 Overath Richtung Frankfurt zwischen Einfahrt Loma Nord und Rastplatz Logebachtal. Hier liegt ein Unterlegkeil auf der Fahrbahn. Hier sind es 8 Kilometer Stau. Die A61 Speyer Richtung Koblenz zwischen Kreuz Mutterstadt und Kreuz Frankenthal. Hier läuft eine Unfallaufnahme auf der linken Spur. 2 Kilometer Stau bedeutet 10 Minuten länger. Und die A555 Köln Richtung Meckenheim zwischen Bornheim im Rheinland und Bonn-Tannenbusch. Hier ist eine ungesicherte Unfallstelle. Einen Stau haben wir noch auf der A61 Köln Richtung Koblenz zwischen Miel und Dreieckbad Neuenahr-Ahrweiler. Hier sind 6 Kilometer Stau. Ihr braucht 20 Minuten länger. Wer noch was gesehen hat von euch, Staus oder Blitzer oder Unfälle, einfach mich anrufen. 0800 8 und 3 mal die 62. Gute Fahrt euch!
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22: Und wir gehen rein ins wärmste Wochenende dieses Jahres in Rheinland-Pfalz. Leute, nur noch 2 Stunden und dann haben die allermeisten von uns Feierabend, also Endspurt. Und dafür habe ich die beste Musik für euch dabei. Tiffany Aris mit einem ganz neuen Song, Adam Lambert mit einem Song unseres Lebens und jetzt erstmal unser guter alter Freund Kamrat mit Be Mine. Ich bin Julian Eckert.

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0: Tiffany Harris mit Vertigo hier bei RPR1. Leute, habt das auch mitbekommen? Jason Derulo kommt an den Ballermann. Das ist für mich die Meldung der Woche. Also da, wo es normalerweise so zugeht.
1: Wie heißt die Mutter von Niki Laura?
0: Oder so.
1: Ja, ja, ich sitz schon wieder dicht in dem Flieger.
0: Da kommt bald ein absoluter Weltstar hin. Er klingt falsch, ist aber so. Am 24. Juni tritt Jason Derulo am Ballermann im Bierkönig auf. Ne, normalerweise stehen dort Leute in Fußballtrikots und Badelatschen, auf den Tischen meterweise Bier und Wodka und auf der Bühne eher so Mickey Krause und Easy Glück. Und dann am 24. Juli plötzlich Jason Derulo. Also, falls noch jemand eine Idee für einen Junggesellenabschied braucht, das wäre doch was. Vielleicht ja auch für dich, mein lieber Kollege Ben Salzner aus Guten Morgen Rheinland-Pfalz. Kann ich mir irgendwie sehr gut vorstellen, dieses Bild.

Hi, ich bin Maja. Ich wohne gerade in Neuendorf, verbringe aber sehr gerne Zeit in der Altstadt und merke, dass sich im Frühling gerade die Straßen wieder ein bisschen füllen. Und das ist richtig schön, einfach ein bisschen Zeit in der Sonne zu genießen und zu merken, dass die Stadt wieder so ein bisschen mehr Gemeinschaftlichkeit annimmt. Genau darauf freue ich mich.

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21: 3:30 ist es und jetzt gibt's von uns von rpr1 das Aktuellste aus unserer Nachrichtenredaktion.
22: Ich bin Janis Tierakis. Schönen guten Tag. Hunde und Katzen brauchen in Zukunft einen Mikrochip, mit dem sie identifiziert werden können. Darauf haben sich die EU-Staaten in Brüssel geeinigt. Mit der Maßnahme soll unter anderem der illegale Handel mit Tieren eingedämmt werden. Haustierbesitzer sollen aber Übergangsfristen bekommen. Für Hunde 10 Jahre und für Katzen 15. Vorm Start ins Pfingstwochenende ist Sprit in Deutschland wieder billiger geworden. Im bundesweiten Schnitt hat ein Liter Super E10 gestern knapp unter 2 Euro gekostet und damit knapp einen Cent weniger als noch am Mittwoch, teilte der ADAC mit. Diesel ist sogar um 1,5 Cent billiger geworden und hat ebenfalls knapp unter 2 Euro gekostet, sogar etwas weniger als E10. Das war der niedrigste Tagesschnitt seit Anfang März. Die deutsche Eishockey-Nationalmannschaft trifft bei der WM in der Schweiz auf Außenseiter Ungarn. Das Team von Bundestrainer Harold Kreis braucht heute einen Sieg, um weiter Chancen aufs Viertelfinale zu haben. Bisher hat das Team aus 4 Spielen nur einen Punkt geholt. Los geht's um 16.20 Uhr.
21: Und jetzt das Aktuellste aus eurer Region.
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15: Mit Thomas Stüber, guten Tag. Fehlalarm im Mainzer Innenministerium. In der Poststelle am Schillerplatz war am Vormittag eine verdächtige Sendung aufgefallen. Spezialisten des LKA untersuchten das Poststück und gaben Entwarnung, der Inhalt war ungefährlich. Im Ahrtal soll ein zentraler Ort der Erinnerung an die Flutkatastrophe entstehen. Der Verein Denk A plant in Bad Neuenahr-Ahrweiler ein Mahnmal für die 135 Menschen, die im Juli 2021 ums Leben kamen. Bronzekuben sollen an die Opfer erinnern, dazu werden Teile zerstörter Gebäude verbaut. Wenn die Finanzierung klar ist, soll das Denkmal noch in diesem Jahr entstehen. Die Freibäder in Rheinland-Pfalz machen sich fit fürs frühsommerliche Pfingstwochenende. In der Waschmühle in Kaiserslautern gibt's dafür jetzt ein neues Sprungbrett. Nur beim Personal bleibt die Lage ein wenig angespannt. Der stellvertretende Badleiter Jan Frenz.
16: Also wir werden die Saison einigermaßen so rumbekommen, wie wir im Moment aufgestellt sind. Nichtsdestotrotz könnte es da wesentlich besser aussehen, aber das ist halt leider ein Problem, womit, glaube ich, alle Schwimmbäder ein bisschen zu kämpfen haben. Also ich meine, die Waschmühle, wir sind Mitte im Wald, das ist ein Wohlfühlfaktor, das muss man wirklich mal erlebt haben. Also einfach mal vorbeikommen, man kann uns jederzeit anquatschen, vielleicht sind wir dann bald Kollege.
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21: Und damit schauen wir auf die Straßen. Aktuelle Blitzer haben wir auf der B51 Trier Richtung Bitburg zwischen der Autobahnabfahrt A60 und Bitburg bei Nattenheim. Dann haben wir einen in Stromberg im Hunsrück in Stromberg-Hunsrück bei der Verbandsgemeinde. So, und dann haben wir noch einen Blitzer auf der B49 zwischen Koblenz-Lei und Moselweiß hier bei der Baustelle. Jetzt alle Staus- und Gefahrenmeldungen. Vorsicht bitte auf der A3 Köln Richtung Frankfurt zwischen Rastplatz Merkerwald und Raststätte Sessenhausen. West, hier ist eine ungesicherte Unfallstelle. Dann die A3 Overath Richtung Frankfurt zwischen Einfahrt Lohmar Nord und Rastplatz Logebachtal. Hier liegt ein Unterlegkeil auf der Fahrbahn. 9 Kilometer Stau. Dann haben wir einen Stau auf der A61 Köln Richtung Koblenz zwischen Miel und Bad Neuenahr-Ahrweiler. Hier sind es 10 Kilometer Stau. Ihr verliert 20 Minuten. Wir haben auch einen Stau auf der A61 Koblenz Richtung Ludwigshafen zwischen Kreuz Worms und Kreuz Ludwigshafen. Hier sind es 7 Kilometer Stau. Und ein bisschen Geduld braucht ihr auf der A555 Köln Richtung Meckenheim zwischen Bornheim im Rheinland und Bonn-Tannenbusch. Hier ist eine ungesicherte Unfallstelle. Wer noch was gesehen hat von euch, Staus, Blitzer oder Unfälle, einfach mich anrufen, kostenlos. Die Nummer zu mir ins Studio ist die 0800 8 und 3 mal die 62. Gute Fahrt euch!

Bibi Rexha und Faithless mit New Religion hier bei RPR 1. Und Leute, wer hat Bock, am Wochenende so eine richtig fette Arschbombe in kaltes Wasser zu machen? Also ich auf jeden Fall. Und ich glaube, ich bin nicht der Einzige in Rheinland-Pfalz. Ey, das wird so ein geiles Wochenende. Bis zu 32 Grad. Und die Freibäder haben natürlich auf. Zum Beispiel in Fallenda, in Koblenz auf dem

0: Normal.
1: Normal, okay.
0: Das soll ja nach Pommes schmecken und nicht nach Gewürz.
1: Ah, siehste? Okay, klar, Expertin. Wie viel Pommes habt ihr denn so gekauft für so ein Wochenende wie dieses?
0: 25 Kisten.
1: Boah, 25 Kisten Freibad-Pommes. Und wie viel, denkst du, gehen da heute so über die Theke?
0: Heute nicht so viel.
1: Spätestens Pfingstmontag, oder?
0: Genau.
1: Warum soll man unbedingt zu euch ins Freibad kommen an diesem Wochenende?
0: Weil es ein super tolles Freibad ist. Das gibt es kein zweites Mal. Das ist auch familiär, das ist romantisch. Es ist einfach toll.
1: Ja, dann auf zu Heidi ins Freibad nach Gimsheim. Ey, ich habe gehört, die Pommes sollen da ganz gut sein. Aber

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3: RPA 1 hier und gleich kommt ein bisschen Schwung in die Kiste. Was für ein Song unseres Lebens, ey, die All-American Rejects mit Gives You Hell. Geile Nummer. Außerdem Joe. The End of Beginning, das ist der beste Musikmix für Rheinland-Pfalz. Gibt's gleich wieder um kurz nach vier.
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3: Schauen wir aufs rpr1 Wetter. Ja, heute schon brutal gutes Wetter zum Start ins Pfingstwochenende. Strahlend blauer Himmel, Sonnenschein und kein Regen. RPR1 Wetterexperte Dominik Jung, wie geht's morgen weiter?
9: Also die Wetterprognose für morgen ist schnell gemacht. Sonnenschein von der Eifel bis in die Südpfalz, vom Pfälzerwald bis nach Rheinhessen. Temperaturen um 30 Grad in der Spitze. Das ist wirklich Hochsommerwetter.
3: Ja geil, nehmen wir so. Aktuell haben wir in Rheinböllen 24 Grad, in Mainz 28 Grad und in Landau haben wir 27 Grad.
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10: Das sind die Themen um 16 Uhr. Spritversorgung in Deutschland nicht in Gefahr. Und geflohener Patient aus der Pfalz in Großbritannien geschnappt.
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10: Ich bin Yannis Tierakis. Schönen guten Tag. Die von der Bundesregierung wegen des Iran-Kriegs eingesetzte Energietaskforce sieht im Moment keine Probleme bei der Versorgung in Deutschland. Die sei gewährleistet. Der Sommerurlaub sei sicher, sagte der Co-Vorsitzende des Gremiums Sepp Müller. Die Abgeordneten hatten sich heute mit Vertretern der Logistik-, Chemie- und Luftverkehrsbranchen über die aktuelle Lage ausgetauscht. Beim Thema Tankrabatt gibt es noch keine Einigung. SPD-Fraktionsvize Zorn, der Vorsitzende der Taskforce, hatte sich gegen eine Verlängerung ausgesprochen. Es müsse stattdessen über einen Spritpreisdeckel nachgedacht werden. Den lehnt Wirtschaftsministerin Reiche aber ab. Hunde und Katzen müssen in der Europäischen Union in Zukunft durch Mikrochips identifizierbar sein. Die Mitgliedstaaten haben sich endgültig auf die neue Regel geeinigt. Bis die Chips aber Pflicht sind, gelten Übergangsfristen. Aus Brüssel berichtet Dieter Ebeling.
11: Begründet wird die Registrierungspflicht mit dem Kampf gegen illegalen Tierhandel. In Deutschland gibt es 72 Millionen Hunde und 83 Millionen Katzen. Für Hunde sieht die EU-Regelung eine Übergangsfrist von 10 Jahren vor, für Katzen sind es 15 Jahre. Bauernhofkatzen sind übrigens von der Chippflicht ausgenommen. Nun müssen nationale Datenbanken geschaffen werden, die natürlich auch EU-weit geteilt werden können. Wie das alles genau geregelt wird, ist noch unklar.
10: Handball-Bundestrainer Alfred Gislason bleibt auch über die Heim-WM hinaus Cheftrainer der deutschen Nationalmannschaft. Der DHB hat den Vertrag mit ihm bis zu den Olympischen Spielen 2028 verlängert. Gislason trainiert die DHB-Auswahl schon seit Februar 2020 und konnte mit ihr sowohl bei Olympia als auch bei der EM jeweils Silber holen.
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12: Vom Pfalz-Klinikum ins englische Liverpool. Ein aus dem Maßregelvollzug in Klingenmünster geflohener Patient ist jetzt in Großbritannien geschnappt worden. Laut Staatsanwaltschaft Mainz war der Mann Mitte Januar abgehauen. Im April gab es dann erstmals Hinweise darauf, dass er sich in Liverpool aufhalten könnte. Mittlerweile ist der Mann wieder im Pfalz-Klinikum untergebracht. Lea Wegerle, Klingenmünster.
10: Und die gute Nachricht kommt aus dem Westerwald. Die 14-jährige Caroline Petzold aus Dierdorf hat den landesweiten DAK-Plakatwettbewerb Bund statt Blau gewonnen. Mit ihrem Bild gegen Rauschtrinken setzte sie sich gegen rund 300 Jugendliche in Rheinland-Pfalz durch. Geehrt wurde sie jetzt in Mainz. Sie darf jetzt zum Bundesentscheid nach Berlin. Das waren die RPR1-Nachrichten um 16 Uhr. Mehr Themen aus der Region gibt's wieder um halb.
3: Wir schauen auf die Straßen. Aktuelle Blitzer haben wir in Stromberg, im Hunsrück, bei der Verbandsgemeinde und auf der B49 zwischen Koblenz-Lei und Moselweiß. Hier bei der Baustelle steht auch ein Blitzer. Jetzt die aktuellen Staus und Gefahrenmeldungen. Da brauchen wir sehr viel Geduld. Einmal die A3 Overath Richtung Frankfurt zwischen Einfahrt Lohmar Nord und Rastplatz Logebachtal. 8 Kilometer Stau, ihr verliert 30 Minuten. Die A3 Köln Richtung Frankfurt zwischen Bad Camberg und Raststätte Medenbach West. Hier sind es 8 Kilometer Stau, ihr verliert 40 Minuten. Die A61 Ludwigshafen Richtung Koblenz zwischen Rastplatz Steingewann und Raststätte Hunsrück Ost. Hier sind es 9 Kilometer Stau, ihr verliert 20 Minuten. Die A61 Köln Richtung Koblenz zwischen Miel und Dreieck Bad Neuenahr-Ahrweiler. Hier sind es 16 Kilometer Stau, ihr verliert eine Dreiviertelstunde. Zwei Gefahrenmeldungen noch, die A555 Köln Richtung Meckenheim zwischen Bornheim im Rheinland und Bonn-Tannenbusch. Hier ist eine ungesicherte Unfallstelle. Und die B40 Mainz-Kostheim an der Hochheimer Straße Mainz Richtung Hofheim. Höhe Abzweig nach Mainz-Kostheim. Hier gab es einen Unfall im Kreuzungsbereich. Wer noch was gesehen hat, Staus oder Blitzer, einfach mich anrufen, kostenlos. Die Nummer ins Studio ist die 0800 83 mal die 62. Gute Fahrt euch!
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3: Und wir gehen rein. Ich bin Julian Eckert und wir gehen jetzt in den letzten Feierabend der Woche mit einiger guter Musik. Joe mit End of Beginning, All American Rejects und jetzt erstmal Musik aus Island. Das ist Ausdies mit Pickup.

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0: Joe mit End of Beginning hier bei RPR1 am Freitagnachmittag. 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

Calvin Harris mit Summer hier bei APR 1. Das ist eure Playlist für den perfekten letzten Feierabend der Woche. Es ist eure Playlist, um ins lange Pfingstwochenende mit geilstem Wetter zu starten. Und das hier ist die nächste Nummer, die so richtig gut entspannt. Shaboozey mit The Bar Song.

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22: 16:30 ist es, hier ist RPR1 und jetzt gibt's das Aktuellste aus unserer Nachrichtenredaktion.
23: Ich bin Yannis Tirakis. Schönen guten Tag. Die von der Bundesregierung wegen des Iran-Kriegs eingesetzte Energietaskforce sieht im Moment keine Probleme bei der Spritversorgung in Deutschland. Die sei gewährleistet, der Sommerurlaub sei sicher, sagte der Co-Vorsitzende des Gremiums Sepp Müller. Die Abgeordneten hatten sich heute mit Vertretern der Logistik-, Chemie- und Luftverkehrsbranchen über die aktuelle Lage ausgetauscht. Der Bundestag hat heute mehr Befugnisse für Apotheken und Erleichterungen beim Kindergeld angestoßen. Apotheken sollen in Zukunft mehr Leistungen anbieten dürfen, zum Beispiel Impfungen. Frisch gebackene Eltern sollen demnächst keinen Antrag mehr auf Kindergeld stellen müssen und es stattdessen automatisch bekommen. Die Reform soll nächstes Jahr kommen. Trotz des Iran-Kriegs ist die deutsche Wirtschaft im ersten Quartal gewachsen. Wie das Statistische Bundesamt mitteilte, gab es beim Bruttoinlandsprodukt ein Plus von 0,3% im Vergleich zum Vorquartal. Dazu haben vor allem höhere Exporte beigetragen.
22: Und jetzt das Aktuellste aus eurer Region.
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25: Mit Thomas Stüber, guten Tag. Fehlalarm im Mainzer Innenministerium. In der Poststelle am Schillerplatz war am Vormittag eine verdächtige Sendung aufgefallen. Spezialisten des LKA untersuchten das Poststück und gaben Entwarnung, der Inhalt war ungefährlich. Im Ahrtal soll ein zentraler Ort der Erinnerung an die Flutkatastrophe entstehen. Der Verein Denk A plant in Bad Neuenahr-Ahrweiler ein Mahnmal für die 135 Menschen, die im Juli 2021 ums Leben kamen. Bronzekuben sollen an die Opfer erinnern, dazu werden Teile zerstörter Gebäude verbaut. Wenn die Finanzierung klar ist, soll das Denkmal noch in diesem Jahr entstehen. Die Freibäder in Rheinland-Pfalz machen sich fit fürs frühsommerliche Pfingstwochenende. In der Waschmühle in Kaiserslautern gibt's dafür jetzt ein neues Sprungbrett. Nur beim Personal bleibt die Lage ein wenig angespannt. Der stellvertretende Badleiter Jan Frenz.
26: Also wir werden die Saison einigermaßen so rumbekommen, wie wir im Moment aufgestellt sind. Nichtsdestotrotz könnte es da wesentlich besser aussehen, aber das ist halt leider ein Problem, womit, glaube ich, alle Schwimmbäder ein bisschen zu kämpfen haben. Also ich meine, die Waschmühle, wir sind Mitte im Wald, das ist ein Wohlfühlfaktor, das muss man wirklich mal erlebt haben. Also einfach mal vorbeikommen, man kann uns jederzeit anquatschen, vielleicht sind wir dann bald Kollege.
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22: Und damit schauen wir auf die Straßen. Tachchen. Aktuelle Blitzer stehen auf der A60 Mainz Richtung Bingen vor Mainz-Gonsenheim, dann auf der A6 Kaiserslautern Richtung Saarbrücken bei Rammstein-Miesenbach und auf der A65 Landau Richtung Ludwigshafen vor Dannstadt-Schauernheim. Jetzt die aktuellen Staus- und Gefahrenmeldungen. Ist einiges los. Ihr braucht Geduld. Auf der A3 Overath Richtung Frankfurt zwischen Einfahrt Lohmar Nord und Rastplatz Logebachtal. Hier sind es 8 Kilometer Stau. Dann die A3 Köln Richtung Frankfurt zwischen Bad Camberg und Raststätte Medenbach West. Hier sind es auch 8 Kilometer. Ihr verliert eine 3/4 Stunde. Die A61 Ludwigshafen Richtung Koblenz zwischen Rastplatz Steingewann und Raststätte Hunsrück Ost. Hier sind es 9 Kilometer Stau. Und dann haben wir die A61 Köln Richtung Koblenz zwischen Miel und Dreieckbad Neuenahr-Ahrweiler. Hier sind 16 Kilometer Stau. Ihr verliert hier auch eine 3/4 Stunde. Dann die A555 Köln Richtung Meckenheim zwischen Bornheim-Rheinland und Bonn-Tannenbusch. Hier ist eine ungesicherte Unfallstelle. Und wir haben die B40 Mainz-Kostheim Hochheimer Straße zwischen Richtung Mainz-Hofheim Höhe abzweigt nach Mainz-Kostheim. Hier gab es einen Unfall im Kreuzungsbereich. Das war es soweit. Wer von euch noch was gesehen hat, Staus, Unfälle, Blitzer, einfach mich anrufen, kostenlos. Die Nummer ins Studio ist die 0800 8 und 3 mal die 62. Gute Fahrt euch!
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0: Kaigo und Khalid und Griffin mit Save My Love hier bei APR 1. Leute, es ist so heiß heute, da packe ich mir direkt ein paar Eiswürfel ins Glas. Ja, war besser. Es ist perfektes Wetter, bis zu 32 Grad am Wochenende. Das wärmste Wochenende in Rheinland-Pfalz dieses Jahr. Komplett geil. Ich sehe uns alle im Freibad oder in einem Badesee in Rheinland-Pfalz. Aber bitte die Sonnencreme nicht vergessen. APR 1 Wetterexperte Dominik Jung. Für Leute, die weiß sind wie ein Schweizer Käse und auch noch sehr empfindlich, was die Sonne angeht, wie ich zum Beispiel. Was für eine Sonnencreme empfiehlst du fürs Wochenende?
1: Also auf jeden Fall brauchen wir eine Sonnencreme, die ordentlich

0: August, deswegen gut eincremen und auch mehrfach nachlegen mit der Sonnencreme. Oh ja. Vor allen Dingen beim Besuch im Freibad, aber auch beim Radfahren und beim Wandern, da muss man öfters mal die Sonnencreme wieder auffrischen.
1: Machen wir. So Dominik, normalerweise wartet ja nach so einem warmen, drückenden Wetterchen oft auch ein Gewitter. Ist da irgendwas in Sicht?
0: Ja, zum Thema Gewitter muss man ganz klar sagen, da ist eine ganz, ganz, ganz geringe Wahrscheinlichkeit dafür. Gewitter zwischen Samstag und Pfingstmontag, maximal in höheren Lagen von Eifel und Hunsrück, vielleicht zum Nachmittag mal ein kleines Gewitter. Ich sag's mal so, in den meisten Regionen kann man von Samstag bis Pfingstmontag quasi durchgrillen ohne Gewitter.
1: Durchgrillen klingt geil. Danke dir, Dominik. Hier ist RPR1, jetzt mit Ray Garvey und Kiss Me. Leute, genießt die Sonne am Wochenende.

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2: Yay! Mahlzeit. Ich bin der Handwerker Peters. Ihr könnt mich ja P nennen. So, was haben wir denn? Ah, ich sehe es schon. Im Kiosk ist die Türklingel kaputt. Ja, das kriegen wir hin. Sonst muss jeder, der reinkommt, Palim Palim rufen. Ja, wie der Didi Haller von früher. Liebe Hörerinnen und Hörer, ich hab mir das mal von außen hier eben angeguckt. Ey, was die Leute an süßen Getränken und Schokolade hier so im Vorbeigehen kaufen. Ja, läufst hier einen Wolf und frisst hier einen Bär. Ja, der Lehrling Thorsten hat auch schon der erste Energy-Drink geäxt. Stift, da drin ist Dixi-Klo mit einer Schubkarre

0: Zucker. Deswegen kommt jetzt auch die Zuckersteuer. Da wird die Regierung mit Kohle überschwemmt. Deswegen heißt es auch, Zucker ist raffiniert. Alkoholsteuer kommt auch. Also Volltanken bleibt teuer. Und Tabaksteuer wird auch erhöht. Ey, ich habe einen Kollegen, der Roland, in jeder Pause trinkt der Bier, raucht eine und isst einen Snickers. Dem müssen sie ja bald das Bundesverdienstkreuz verleihen. Wobei Roland muss aufpassen. Ja, der denkt, er hat schwer Zucker. Fragt unser polierte Schüppestil Hens. Wie, warum? Ja, Hens, ich hab weiße Streifen in der Unterhose, dann hast du Zucker. Da sagte Hens, ach Roland, dann hab ich Zimt. Yay, so, fertig. Normal sollte das halt.
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5: Boah, Leute, ich freue mich so. Gleich haben wir Avicii in der Playlist. Ey, die Songs von dem kicken so anders. So ein geiler Nostalgiefaktor. Ein Song unseres Lebens. Hey, Brother. Und außerdem Alex Warren. Ja, die Nummer macht einfach gute Laune. Egal, wann ich die höre. Sofort gut drauf. Das ist der beste Musikmix für Rheinland-Pfalz. Gibt's gleich wieder um kurz nach 5.
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0: Alles, was für euch heute wichtig ist, gleich in den RPR 1 Nachrichten. Und jetzt die Aussichten für ganz Rheinland-Pfalz und den Südwesten.
1: Wir schauen aufs Wetter. Ja, ey, was soll man sagen? Brutal gutes Wetter zum Start ins Pfingstwochenende. Strahlend blauer Himmel, Sonnenschein und kein Regen. Aktuell haben wir in Andernach 27 Grad, in Kaiserslautern 26 Grad und in Speyer haben wir 28 Grad. RPR1 Wetterexperte Dominik Jung, wie geht's am Samstag weiter?
2: Der Samstag bringt überall viel Sonnenschein. 13 bis 14 Sonnenstunden, Temperaturen um 25 bis knapp 30, 31 Grad. Das ist Hochsommerwetter und das im Mai.
1: Und das schmeckt sehr, sehr gut.
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3: Das sind die Themen um 17 Uhr. Trump stellt NATO erneut in Frage und immer mehr Nichtraucher in Rheinland-Pfalz.
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3: Ich bin Yandis Tirakis. Schönen guten Tag. Braucht es die NATO überhaupt noch, wenn sie beim Iran-Krieg nicht mitzieht? Diese Frage stellt sich aus Sicht der USA. Präsident Donald Trump sieht die europäischen Bündnispartner deshalb unter Zugzwang. Das ist das Ergebnis eines NATO-Außenministertreffens in Schweden. Mehr dazu von Dieter Ebeling.
4: US-Außenminister Rubio machte seinen europäischen Kollegen eines ganz klar. Beim NATO-Gipfel in 6 Wochen in der Türkei müsse Präsident Trump vom Mehrwert der NATO überzeugt werden. Nachdem Spanien den USA die Nutzung eigener Stützpunkte für den Iran-Krieg verbot, stelle sich diese Frage ganz eindeutig. Und die Europäer sollen auch berichten, wie sie beim Aufbau der eigenen Verteidigung vorankommen. England und Frankreich haben angekündigt, bei der Sicherung der Straße von Hormuz mitzumachen. Auch Deutschland ist grundsätzlich bereit. Eine NATO-Mission wird das aber wohl nicht.
3: Bundesaußenminister Wadefuhl hat sich optimistisch geäußert, mit den USA beim NATO-Gipfel im Juli eine Verständigung über eine gemeinsame Zukunft des Bündnisses zu finden. Die von der Bundesregierung wegen des Iran-Kriegs eingesetzte Energietaskforce sieht im Moment keine Probleme bei der Spritversorgung in Deutschland. Die sei gewährleistet, der Sommerurlaub sei sicher, sagte der Co-Vorsitzende des Gremiums Sepp Müller. Die Abgeordneten hatten sich heute mit Vertretern der Logistik-, Chemie- und Luftverkehrsbranchen über die aktuelle Lage ausgetauscht. Nach einem Cyberangriff auf Unikliniken in Deutschland hat der dabei attackierte externe Dienstleister sein Bedauern ausgedrückt. Man nehme den Vorfall sehr ernst und sei sich mögliche Auswirkungen auf Kunden und Patienten bewusst, teilte das Unternehmen Unimed mit. Bei dem Angriff waren Daten von insgesamt über 100.000 Patientinnen und Patienten in Baden-Württemberg, Rheinland-Pfalz, dem Saarland und Nordrhein-Westfalen geklaut worden. Mit Abstand am stärksten war die Uniklinik Freiburg betroffen.
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5: Mit einem Eilantrag beim Verwaltungsgericht Koblenz versucht die Deutsche Umwelthilfe erneut, Hubschrauberspritzungen in den Moselweinbergen zu stoppen. Die Fungizidspritzungen seien für den Rückgang des seltenen Apollo-Falters verantwortlich, heißt es. Laut Rheinzeitung bezieht sich der Antrag nur auf Hubschrauber, nicht aber auf Drohnenspritzungen. Im vergangenen Jahr war die Deutsche Umwelthilfe schon einmal vor Gericht gescheitert. Dirk Köster, Koblenz.
3: Und die gute Nachricht kommt aus ganz Rheinland-Pfalz. Immer mehr Menschen lassen die Finger von der Zigarette. Laut Statistischem Landesamt waren im vergangenen Jahr rund 82% der Menschen ab 15 Jahren Nichtraucher. Vor 20 Jahren lag der Anteil noch bei 74%. Besonders hoch ist die Quote bei Frauen und bei Menschen ab 75. Das waren die RPR1 Nachrichten um 17 Uhr. Mehr Themen aus der Region gibt's wieder um 20:30.
1: Wir schauen auf die Straßen. Aktuelle Blitzer stehen auf der A3 Frankfurt Richtung Köln beim Montabaur, dann auf der A60 Mainz Richtung Bingen vor Mainz-Gonsenheim und wir haben einen Blitzer auf der A61 Koblenz Richtung Ludwigshafen zwischen dem Kreuz Frankenthal und dem Kreuz Ludwigshafen auf dem Parkplatz auf dem Hirschen. Jetzt alle Staus und Gefahrenmeldungen. Vorsicht bitte auf der A3 Frankfurt Richtung Köln an der Ausfahrt Siebengebirge. Hier ist eine ungesicherte Unfallstelle. Die A3 Köln Richtung Frankfurt, Höhe Raststätte Medenbach West. Hier gab es 2 Unfälle mit mehreren Autos, rechte Spur ist gesperrt. Dann die A61 Speyer Richtung Koblenz zwischen Kreuz Mutterstadt und Kreuz Frankenthal. Hier steht ein kaputtes Auto. 4 Kilometer Stau sind es hier. Ihr verliert eine Viertelstunde. Dann aber ein Stau auf der A61 Köln Richtung Koblenz zwischen Miel und Dreieckbad Neuenahr-Ahrweiler. Hier sind es 14 Kilometer. Ihr verliert eine Dreiviertelstunde. Und wir haben die A61 Köln Richtung Koblenz zwischen Türnich und Dreieck Erftal. Hier sind es 7 Kilometer Stau. Ihr verliert eine halbe Stunde. Wer noch was gesehen hat von euch, Staus, Blitzer, Unfälle, einfach mich anrufen, sehr gerne. Die Nummer ist die 0800 83 mal die 62. Und ansonsten, gute Fahrt euch.
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1: Zack, wir haben es geschafft, Leute. Feierabend, Freitagnachmittag. Und jetzt hören wir einfach nur noch gute Musik. Die Woche ist rum. Es gibt für euch Alex Warren mit Fever Dream hier bei RPR

Ich bin Paulina, ich bin in der 9. Klasse und ich wohne auf der Kartause und ich freue mich am meisten, draußen was mit Freunden zu unternehmen, dass es wärmer ist, dass man picknicken kann oder einfach in die Stadt gehen kann.

0: Avicii mit Hey Brother war das hier bei RPR 1, ein Song unseres Lebens. Und jetzt gibt's Angeberwissen zu einem brandaktuellen Hit für euch.
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0: Samba mit Homewrecker. Und wenn euch Samba bis jetzt noch nicht so ein krasser Begriff war, es wird allerhöchste Zeit, sich mit dem Kerl auseinanderzusetzen. Samba heißt bürgerlich Shane Michael Booth und kommt aus New York. Und der Typ ist der nächste Stern am internationalen Pophimmel. Ich meine, kennt ihr den Song? Oder die Nummer hier? Ja, das ist alles von ihm. Und aufgepasst, Leute, wollen wir uns alle zusammen mal ein bisschen alt fühlen? Okay, Trommelwirbel, der Gute ist Jahrgang 2005. 2005 und hat schon eine Grammy-Nominierung eingefahren als bester Newcomer. Kommt einfach mega gut auf TikTok, der Sound. Und auch so bringt frischen Wind in die Musikwelt. Immer diese Gitarren mit ganz viel Hall, bisschen Synthesizer dazu und dieser Effekt, der seine Stimme so verzerrt klingen lässt, ist eine geile Mischung. Und thematisch dreht sich viel um Liebe und Herzschmerz, was einen Anfang 20 halt so bewegt. In Homewrecker singt er davon, dass er eine Frau verliebt ist. Und eigentlich ist alles wunderschön. Ach ja, wir sitzen am Lagerfeuer und reden die ganze Nacht. Blöd nur, die Frau ist schon vergeben. Kennen wir alle das Gefühl, ist doof. Aber das Ganze dann in so einen launigen Song zu verpacken, das ist großes Kino. Hier ist Somber mit Homewrecker bei RP1.

0: Madonna mit Hang Up, ein Song unseres Lebens hier bei RPR 1 am Freitagnachmittag. Leute, langes Wochenende, perfektes Wetter und ihr sagt uns, was wir auf keinen Fall verpassen dürfen. Christoph aus Dorr im Kreis Cochumzell, ihr habt von der Freiwilligen Feuerwehr ein ganz besonderes Jubiläum am Wochenende.
1: 130 Jahre Brandschutz, 60 Jahre Bestehen der Feuerwehr und 10 Jahre Fahnenweihe. Beginn ist am Samstag um 18 Uhr mit dem traditionellen Passanstich und am Montag kommt sogar unser Schirmherr persönlich vorbei, der Ministerpräsident des Landes Rheinland-Pfalz, Gordon Schnieder. Wir freuen uns auf euer Kommen, eure Freiwillige Feuerwehr Dorr.
0: Ja, dann alle nach Dorr in den Kreis Cochumzell, da sind wir noch dabei. Und wenn ihr auch einen Event-Tipp für uns habt, 0800 8 und 3 mal die 62, sagt uns gerne, wo wir hinkommen sollen. Sagt uns, was wir nicht verpassen dürfen. Und jetzt gibt's Nico Santos für euch, Ray of Light, hier bei RPR 1.

0: Nico Santos mit Ray of Light hier bei RPR 1 und gleich gibt's Toploader. Boah, kein Song beschreibt das Gefühl Feierabend und langes Wochenende besser als Dancing in the Moonlight. Ein Song unseres Lebens. Außerdem Robbie Williams. Schiebt auch ganz schön die Nummer. Das ist All My Life. Das ist der beste Musikmix für Rheinland-Pfalz. Gibt's gleich wieder nach den Nachrichten.
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0: Kurz vor 17:30 ist es und jetzt gibt's das Aktuellste aus unserer RPR 1 Nachrichtenredaktion.
15: Mit Noah Theiss, hallo. Apotheken sollen mehr Leistungen anbieten dürfen. Dem hat der Bundestag heute zugestimmt. Dazu gehören mehr Vorsorgeuntersuchungen und mehr Impfungen. In Ausnahmefällen sollen Apotheken außerdem verschreibungspflichtige Medikamente auch ohne Rezept verkaufen dürfen. Hunde und Katzen in der Europäischen Union brauchen in Zukunft einen Mikrochip, mit dem sie identifiziert werden können. Darauf haben sich die EU-Staaten jetzt geeinigt. Damit soll unter anderem der illegale Handel mit Tieren eingedämmt werden. Für diese Chippflicht gibt es aber mehrjährige Übergangsfristen. Handball-Bundestrainer Alfred Gislason bleibt auch nach der Weltmeisterschaft Cheftrainer der deutschen Nationalmannschaft. Der DHB hat seinen Vertrag bis zu den Olympischen Spielen 2028 verlängert. Gislason trainiert die DHB-Auswahl schon seit Februar 2020 und konnte mit ihr sowohl bei Olympia als auch bei der Europameisterschaft jeweils Silber holen.
0: Und jetzt das Aktuellste aus eurer Region.
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17: Mit Thomas Stüber, guten Abend. Entlang des Rheins bleiben die Schnaken zum Pfingstwochenende wohl erstmal harmlos. Laut den Schnakenjägern der Kap sorgen Sonne, Trockenheit und der niedrige Rheinpegel dafür, dass Auwaldmücken kaum Brutplätze finden. Ohne Hochwasser gibt's also weniger Stechmücken am Grilltisch. Zuletzt war das an Pfingsten 2022 so. Zwischen Wassenach und Burg Brohl im Kreis Ahrweiler müssen Autofahrer aktuell mehr Zeit einplanen. Nach einem Böschungsrutsch ist die Landstraße halbseitig gesperrt. Der Verkehr läuft per Ampel. Laut Landesbetrieb Mobilität ist die Sperrung aus Sicherheitsgründen nötig. Auslöser waren vermutlich die starken Regenfälle der vergangenen Tage. Mit Debatten, Kabarett und jeder Menge Live-Musik startet heute das Open-Ohr-Festival in Mainz. Bei dem von Studierenden organisierten Jugendevent auf der Zitadelle soll sich in diesem Jahr alles rund ums Thema Einsamkeit drehen. Mit Organisatorin Agnes von Henning.
18: Es ist ja einfach so, dass Einsamkeit viele Menschen betrifft und es oft aber mit Stigmatisierung auch einhergeht und auch gerne so in so eine persönliche Ebene irgendwie geschoben wird. Und was uns auch sehr wichtig ist, ist Strategien aus der Einsamkeit einfach zu zeigen und einen Ort der Begegnung zu schaffen.
17: Tickets gibt's auch noch an den Tageskassen.
0: Und jetzt die News von den Straßen. Wir haben aktuelle Blitzer auf der A48, Koblenz Richtung Dreieck Dernbach zwischen Bendorf-Fallendar, Neuwied und Hörgrenzhausen. Hier steht einer in der Waltersburger Kurve. Dann haben wir noch einen Blitzer auf der B49 zwischen Koblenz-Lei und Moselweiß in der Baustelle. Jetzt die aktuellen Staus und Gefahrenmeldungen. Vorsicht bitte auf der A3 Frankfurt Richtung Köln, Ausfahrt Siebengebirge. Hier ist eine ungesicherte Unfallstelle. Die A3 Köln Richtung Frankfurt, Höhe Raststätte Medenbach-West. Hier gab es 2 Unfälle mit mehreren Autos, die rechte Spur ist dicht. Dann haben wir die A3 Köln Richtung Frankfurt zwischen Wiesbaden-Niedernhausen und Raunheim. Hier sind es 12 Kilometer stockender Verkehr. Da gehen 20 Minuten drauf und die A61 Köln Richtung Koblenz zwischen Miel und Dreieck-Sinzig. Hier ist ein kaputtes Auto. 14 Kilometer staut sich hier. Ihr verliert eine Dreiviertelstunde. Eine Meldung noch, das ist die A61 Köln Richtung Koblenz zwischen Türnich und Dreieck-Erftal. Hier sind 6 Kilometer Stau. Ihr verliert eine Viertelstunde. Wer noch was gesehen hat, Staus oder Blitzer, Unfälle, einfach mich anrufen. Kostenlos, wie immer, die Nummer ins Studio ist die 0800 83 mal die 62. Gute Fahrt euch!
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0: Dua Lipa mit Break My Heart hier bei RPR1 am Freitagnachmittag. Leute, braucht ihr noch Inspiration fürs Abendessen oder überlegt schon mal, was ihr für Pfingstmontag einkaufen sollt? Ich habe jetzt den besten Tipp für euch von Damiano David. Das ist der hier. I'm begging you. Ja, und der ist ein waschechter Italiener und er hat mir im Interview verraten, wie man so die beste Bolognese kocht.
1: Best way is to start doing it the day earlier.
0: Also am besten ist, du machst die Bolognese schon einen Tag, bevor du sie überhaupt essen willst. Du brauchst dafür Sellerie, Zwiebeln und Karotten. Das ist die Basis. Das lässt du dann erstmal eine Weile in der Pfanne kochen. Dann kommt das Fleisch dazu. Aber wichtig ist, dass man Schweinefleisch mit Kalbfleisch mixt. Dann kommt ein bisschen Wein dazu. Und dann lässt du die Bolognese so lange wie möglich stehen. Dann viel Parmesan drauf. Und für alle, die es mögen, ein Stück dunkle Schokolade. Ein paar alte Italiener sagen, dass genau das Geheimnis für die perfekte Bolognese ist.
1: Have a hint.
0: Und jetzt habe ich Hunger. Danke dir, Damiano. Und nicht nur Bolognese kochen hat er drauf, singen kann er mindestens genauso gut. Das ist Damiano David mit Born with a Broken Heart.

Wir gehen mit Status Quo in den Freitagabend. Hier ist RPR 1 und der Marcel aus Trier hat mir gerade ein Bild geschickt über die 0800, 83 mal die 62 und er hat einen Aperol Spritz in der Hand und er schreibt: Liebes RPR 1 Team, ich wünsche euch ein schönes, langes Pfingstwochenende. Danke dir, Marcel, wünschen wir dir auch. Und ey, ich glaube, ich mache hier noch ein paar Eiswürfel in dein Getränk rein, pass auf. Ah ja, schmeckt doch direkt besser. Bei so einem Wetter heute. Und für dich gibt's jetzt Taylor Swift mit Opalite. Hier ist RPR 1.

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6: Tachchen, RPR 1 hier und gleich gibt's die Black Eyed Peas. Ein ganz chilliger Song für unseren Freitagabend. Das ist Where is the Love? Und außerdem mein Lieblingsire, Dermot Kennedy. Das ist Funeral, das ist der beste Musikmix für Rheinland-Pfalz. Gibt's gleich wieder nach den Nachrichten.
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6: Wir schauen aufs RPR1-Wetter. Na, wie geht's morgen weiter? Mit ganz, ganz viel Sonne, mit strahlend blauem Himmel und ohne Regen. Mehr gibt's nicht zu sagen. Aber denk dran an die Sonnencreme, ne? Ganz wichtig fürs lange Pfingstwochenende. Jeden Tag ganz viel eincremen. Aktuell haben wir in Rheinböllen 24 Grad, in Mainz haben wir 28 Grad und in Landau haben wir 27 Grad.
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11: Die Themen um 18 Uhr. Die USA stoppen ihre Waffenlieferungen an Taiwan. Und ein geflohener Patient aus der Pfalz wird in Großbritannien gefasst.
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11: Mit Noah Theis, hallo. Die USA verkaufen erstmal keine Waffen mehr an Taiwan. Die Regierung hat jetzt angekündigt, dass eine geplante milliardenschwere Lieferung gestoppt werde. Tina Eck in Washington mit den Details.
12: Es war befürchtet worden, dass Trumps Besuch in Peking die US-Unterstützung von Taiwan ins Wackeln bringen könnte. Chinas Staatschef Xi hatte deutlich gemacht, dass der Umgang der USA mit Taiwan entscheidend für die Stabilität der bilateralen Beziehungen sei. Trump ließ die Frage von Waffenlieferungen an Taiwan seinerseits offen. Offiziell heißt es, die USA prüften im Zuge des Iran-Kriegs die eigenen Bestände, um sicherzustellen, dass genügend da sei, um ins Ausland zu liefern. So lange würden die Waffenverkäufe pausiert.
11: Die Versorgung mit Sprit und Kerosin ist stabil. Zu diesem Ergebnis kommt die Taskforce, die die Bundesregierung aus Sorge vor einer möglichen Knappheit eingesetzt hat. Die hat sich mit Vertretern aus den Branchen Logistik, Chemie und Luftverkehr darüber ausgetauscht und kommt zu dem Ergebnis, dass es in Deutschland gerade keine Probleme mit der Versorgung gäbe. Ob der Tankrabatt verlängert wird oder wie geplant Ende Juni ausläuft, darüber gibt es noch keine Entscheidung. Griechenland rüstet sich für mögliche neue Waldbrände. In Zukunft sollen Drohnen Waldbrände in besonders gefährdeten Regionen wie rund um Athen und auf der Halbinsel Peloponnes erkennen. Diese Drohnen sind mit Wärmebildkameras ausgestattet und können auch bei extremem Wetter fliegen, sagt die Regierung. Vergangenen Sommer hatten Waldbrände in Griechenland fast 48.000 Hektar Natur zerstört.
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1: Vom Pfalz-Klinikum ins englische Liverpool. Ein aus dem Maßregelvollzug in Klingenmünster geflohener Patient ist jetzt in Großbritannien geschnappt worden. Laut Staatsanwaltschaft Mainz war der Mann Mitte Januar abgehauen. Im April gab es dann erstmals Hinweise darauf, dass er sich in Liverpool aufhalten könnte. Mittlerweile ist der Mann wieder im Pfalz-Klinikum untergebracht. Lea Wegerle, Klingenmünster.
11: Und die gute Nachricht kommt aus dem Westerwald. Caroline Petzold aus Dierdorf hat den landesweiten DAK-Plakatwettbewerb Bundstadt Blau gewonnen. Dabei haben Jugendliche aus Rheinland-Pfalz Bilder gemalt, mit denen sie Anzeichen gegen Komasaufen setzen. Die 14-jährige Caroline hat sich mit ihrer Zeichnung gegen die anderen 300 Teilnehmer durchgesetzt. Dafür wurde sie jetzt in Mainz geehrt. Außerdem darf sie zum Bundesentscheid nach Berlin fahren. Das waren die APR1-Nachrichten um 18 Uhr. Mehr Themen aus der Region gibt's wieder um halb.
6: Und damit schauen wir auf die Straßen. Wir haben aktuelle Blitzer auf der B51 Trier Richtung Bitburg zwischen der Autobahnabfahrt A60 und Bitburg. Hier bei Nattenheim wird geblitzt und dann auf der A650 Ludwigshafen Richtung Bad Dürkheim an der Abfahrt Bruchwiesenstraße. Jetzt die aktuellen Staus und Gefahrenmeldungen. Vorsicht bitte auf der A3 Frankfurt Richtung Köln zwischen Kelsterbach und Raunheim. Hier sind es 5 Kilometer stockender Verkehr. Die A3 Frankfurt Richtung Köln, Ausfahrt Siebengebirge, Gefahr durch ungesicherte Unfallstelle hier. Dann haben wir die A3 Richtung Frankfurt zwischen Einfahrt Lohmar Nord und Rastplatz-Logebachtal. Hier steht ein kaputtes Auto rum. Da sind es 9 Kilometer Stau. Ihr verliert eine halbe Stunde. Und ein bisschen Geduld braucht ihr auch auf der A61 Köln Richtung Koblenz zwischen Miel und Traik Bad Neuenahr-Ahrweiler. Hier steht auch ein kaputtes Auto. 12 Kilometer Stau sind es hier. Ihr verliert auch eine halbe Stunde. Wer noch was gesehen hat, Staus oder Blitzer, einfach mich anrufen. Kostenlos. Die Nummer ins Studio ist die 0800 83 mal die 62. Gute Fahrt euch!
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6: Tachchen, ich bin Julian Eckert und ich begrüße ganz herzlich meinen Kollegen Jens Baumgart.
13: Hallo am Freitag. Wie geht es weiter mit dem Tankrabatt? Also ich meine, wir Autofahrer sind natürlich recht froh, wenn es nicht ganz so teuer ist, aber die Politik streitet noch. Wir gucken uns die Argumente an in der nächsten Halbzeit.

0: Peace mit Where is the Love. Das war ein Song unseres Lebens hier bei RPR 1. Der Tag in Rheinland-Pfalz mit mir, Julian Eckert, und mit Jens Baumgart.
1: Schönen guten Abend.
0: Ja, die neue rheinland-pfälzische Landesregierung ist nicht mal eine Woche im Amt und schon gibt's eine fette Personaldebatte. Der langjährige rheinland-pfälzische Landtagspräsident Hendrik Hering, den kennen wir alle, sollte eigentlich zweiter Geschäftsführer bei Lotto Rheinland-Pfalz werden. Das war der Plan, aber nach heftiger Kritik gab's heute den Rückzieher. Warum?
1: Weil es vorher nur einen Lotto-Geschäftsführer gab, einen Hauptgeschäftsführer, der scheidet Ende Mai nach rund 12 Jahren aus dem Amt aus. Sein Nachfolger soll der langjährige CDU-Fraktionschef Christian Baldauf werden. Und gestern hieß es dann plötzlich, wir schaffen einen zweiten Geschäftsführer bei Lotto. Hendrik Hering, bis letzte Woche, wie gesagt, Landtagspräsident, er soll die Nummer 2 werden.
0: Und diesen Plan fand die Opposition so gar nicht gut.
1: Nee, so gar nicht. Da hat man die Frage gestellt, wird da etwa ein Pöstchen extra geschaffen für den scheidenden Landtagspräsidenten? Und der Bund der Steuerzahler schimpfte, die neue Regierung, die mache genauso weiter wie die alte. Also, nach so viel Kritik hat Hendrik Hering heute die Reißleine gezogen. Er geht doch nicht zu Lotto. Hering sagte dem evangelischen Pressedienst, es dürfe nicht der Eindruck entstehen, dass es sich bei der Geschäftsführung von Lotto um einen Versorgungsposten handle.
0: Die umstrittene Doppelspitze bei Lotto, Hendrik Hering, macht's doch nicht.

0: Dermot Kennedy mit Funeral. Hallo bei RPR 1, der Tag in Rheinland-Pfalz.
1: Hallo, guten Abend.
0: Der Diesel 1,90, super 1,90. Okay, das ist jetzt nicht wirklich billig, aber immerhin, der Tankrabatt macht es möglich, dass der Spritpreis einigermaßen erträglich ist. Die Frage ist, wie lange noch? Darüber hat die sogenannte Taskforce heute diskutiert.
1: Genau, aber so richtig was rausgekommen ist noch nicht. Problem, die Meinungen innerhalb der Bundesregierung, die gehen auseinander. Teile der SPD sind gegen eine Verlängerung des Tankrabatts.
2: Bei dem Tankrabatt ging es darum, unmittelbar zu wirken. Aber jetzt wollen wir auch stärker den Fokus auf Zielgenauigkeit setzen. Und Zielgenauigkeit heißt, auch verantwortungsvoll mit den Mitteln umzugehen, die uns zur Verfügung stehen, aber auch dafür zu sorgen, dass wir am Ende diejenigen entlasten, diejenigen unterstützen, die es am stärksten brauchen.
1: Armand Zorn ist der Co-Vorsitzende der Taskforce. Er sagte das in der ARD. Teile der Union wiederum sehen das ein bisschen anders, zum Beispiel CSU-Chef Söder.
3: Der Tankrabatt erscheint zu wirken. Und wenn es nicht anders geht, könnte ich mir vorstellen, dass wir darüber diskutieren müssen, ihn zu verlängern.
1: Also, da ist noch Redebedarf. Die bisherige Regelung gilt ja bis Ende Juni.
0: Aber was wäre dann eine Alternative zum Tankrabatt?
1: Also, die SPD hätte lieber sowas wie einen Spritpreisdeckel wie bei unseren Nachbarn in Luxemburg. Das würde bedeuten, der Staat legt einen Höchstpreis für Benzin und für Diesel fest. Davon wiederum ist die Union nicht so richtig begeistert, weil das natürlich ein großer Eingriff in den freien Markt wäre.
0: Wie geht's weiter mit dem Tankrabatt? Die sogenannte Taskforce sucht nach Lösungen.

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11: Guten Abend am Freitag. Hier ist der Tag in Rheinland-Pfalz bei APA 1 und es ist 6:30.
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12: Mit Thomas Stüber, guten Abend. Im Ahrtal soll eine zentrale Gedenkstätte für die Opfer der Flutkatastrophe entstehen. Der Verein Denk A plant den Erinnerungsort in Bad Neuenahr-Ahrweiler. Bronzekuben sollen an die 135 Menschen erinnern, die im Juli 2021 ums Leben kamen. Das Mahnmal soll noch in diesem Jahr gebaut werden. Beim Einzelhandel in Rheinland-Pfalz wurde heute wieder gestreikt. Besonders sichtbar war dieser Streik heute in Mainz. Die Gewerkschaft Verdi hatte zu einem Demozug durch die Innenstadt aufgerufen. Sie spricht von Geiz der Arbeitgeber. Das bisherige Angebot würde einen Reallohnverlust bedeuten. Stimmen aus Mainz.
13: Die Preise steigen überall, die Energiekosten steigen überall. Wir müssen ja auch schauen, dass wir leben können, unsere Mieten bezahlen können.
14: Aber wir sollen einfach für wenig arbeiten und sogar bald unter Mindestlohn, denn das ist das Angebot der Arbeitgeber.
15: Es ist alles teurer geworden, kannst dir gefühlt nichts mehr leisten.
16: Wir brauchen mehr Wertschätzung und endlich auch gehört werden, wir brauchen mehr Geld, wir brauchen eine Tariferhöhung.
12: Entlang des Rheins bleiben die Schnaken zum Pfingstwochenende wohl erstmal harmlos. Laut den Schnakenjägern der Kapp sorgen Sonne, Trockenheit und der niedrige Rheinpegel dafür, dass Auwaldsmücken kaum Brutplätze finden. Ohne Hochwasser gibt's also weniger Stechmücken am Grilltisch. Zuletzt war das an Pfingsten 2022 so.
17: Wir schauen auf die Straßen und haben aktuelle Blitzer auf der A6 Kaiserslautern Richtung Saarbrücken bei Rammstein-Miesenbach und auf der A61 Koblenz Richtung Köln vor dem Kreuz Meckenheim. Jetzt die aktuellen Staus und Gefahrenmeldungen. Vorsicht bitte auf der A3 Overath Richtung Frankfurt zwischen Einfahrt Lohmar Nord und Rastplatz Logebachtal. Hier steht immer noch ein kaputtes Auto. Hier sind es 8 Kilometer Stau. Ihr verliert eine halbe Stunde. Dann die A3 Köln Richtung Frankfurt zwischen Mönchhof Dreieck und Kelsterbach. Hier ist ein kaputtes Auto. 3 Kilometer Stau. Und dann haben wir noch noch die A48 down Richtung Koblenz zwischen Ochtendungen und Kreuz Koblenz. Hier sind es 3 Kilometer Stau. Danke dir, Matthias, für deine Meldung. Dann noch die A61 Köln Richtung Koblenz zwischen Miele und Dreieck-Sinzig. Hier sind es 14 Kilometer Stau. Ihr verliert eine halbe Stunde. Wer noch was gesehen hat von euch, Staus oder Blitzer, einfach mich anrufen. Kostenlos. Die Nummer ins Studio ist die 0800 83 mal die 62. Gute Fahrt euch!
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0: This Feeling, hier ist RPR1, der Tag in Rheinland-Pfalz. Mit mir, Julian Eckert und mit Jens Baumgart. Guten Abend.
1: Die Sonne lacht und vor uns liegt ein langes Wochenende. Viel besser kann es eigentlich kaum werden, oder? Wer über Pfingsten ein bisschen Abwechslung zum Freibad braucht, kann vielleicht mal eine der vielen Hivvel-Touren in Rheinhessen ausprobieren. 14 Stück gibt's insgesamt und unser RPR1-Reporter Marcel Hemmer stellt uns heute eine davon vor.
2: Ich bin hier auf der Hivvel-Tour, also Hügeltour, Wasserturm unterwegs und die zeigt mal wieder, Rheinhessen ist einfach schön. So, bei der Hitze starten wir mal mit einer kleineren Runde. 6 Kilometer lang ist die Strecke hier bei Wöllstein, also vielleicht auch was für einen Familienausflug. Bei mir ist Silke Guttandin von der Rheinhessen-Touristik. Das Besondere hier, das muss man ja echt sagen, sind die vielen Überraschungen, ne?
3: Auf jeden Fall. Man startet tatsächlich auch am Bürgerhaus in Wöllstein. Läuft dann am Appelbach entlang, kommt dann an einen kleinen Rastplatz, der das Bavetsche nochmal schön zeigt.
2: Bavetsche?
3: Ja, die historische Eisenbahn. Läuft dann praktisch von diesem Rastplatz aus in einen wunderschönen Steinbruch und man erwartet es einfach nicht, was da auf dieser Tour passiert. Ne?
2: Und wenn ich jetzt, sagen wir mal, ein bisschen Durst bekomme?
3: Da gibt es relativ viel, was man einfach auch nochmal später nochmal irgendwie schön gemütlich einkehren kann. Macht ja Rheinhessen auch aus, ne? Wir wollen ja nicht nur wandern, sondern auch irgendwie Genuss wandern. Und zu Genuss gehört auch nochmal eine schöne Shoppe.
2: Na logisch, also alles angerichtet auf der Hivvel-Tour Wasserturm.
1: Die Hivvel-Touren in Rheinhessen. Wir stellen euch die Wanderwege in den nächsten Wochen Schritt für Schritt vor.

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1: Miles Smith und Niall Horan. Drive safe.
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0: Ganz neu hier bei RPR 1. Miles Smith zusammen mit Niall Horan. Das war Drive Safe. Schönen Freitag bei RPR 1. Guten Abend.
1: Hallo, guten Abend.
0: Vor uns liegt das lange Pfingstwochenende. Und das nenne ich mal eine Punktlandung, denn das Wetter ist einfach nur mega.
1: Mega. Und man muss schon fast sagen, das ist nicht mehr nur Frühling, das ist Sommer. Egal ob Freibad, Wanderung, Grillen oder Fahrradtour, da passt einfach wirklich alles. RPR 1 Wetterexperte Dominik Jung. Und man muss auch sagen, dieser Temperatursprung innerhalb einer Woche, sowas haben wir wirklich selten.
2: Das ist in der Tat eine Kehrtwende um 180 Grad. Am Himmelfahrtswochenende viele Wolken, Regen, sehr kühl. Zum Teil tagsüber kaum mehr als 10 Grad. Und jetzt erwarten wir von Samstag bis Pfingstmontag Temperaturen der Spitze bis 30, 31 Grad. Also 20 Grad mehr. Viel Sonnenschein von der Eifel bis in die Südpfalz. Jeden Tag 13, 14 Sonnenstunden. Trockenes Wetter. Perfekt für Outdoor-Aktivitäten, zum Wandern, zum Radfahren, für Besuch im Freibad. An diesem langen Wochenende ist alles möglich.
1: Und was sagen die Prognosen für die nächste Woche, Dominik?
2: Also die zeigen aktuell tatsächlich auch, die gesamte nächste Woche bleibt trocken und sonnig. Die Temperaturen gehen nur so ein bisschen zurück ab Mittwoch, Donnerstag auf Höchstwerte um 25, 26, 27 Grad. Aber auch damit, denke ich mal, kann man gut leben Ende Mai. Also der Sommer ist da und der Sommer bleibt uns auch nächste Woche erhalten.
1: Dann wünschen wir ein schönes sonniges Wochenende. Das war der Tag in Rheinland-Pfalz. Ich bin Jens Baumgart. Julian macht noch ein bisschen weiter mit der besten Musik für Rheinland-Pfalz.
0: Oh ja, ein richtig schöner Song unseres Lebens jetzt. Ace of Base, All That She Wants. Yeah.

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5: Fenster runter, Sonnenbrille auf und die Nummer hier. Boah, das ist der perfekte Song zum Autofahren, wenn's warm ist. Roxette mit How Do You Do, ein Song unseres Lebens. Und außerdem haben wir David Guetta. Leute, merkt ihr was? Es ist Freitagabend. Lovers on the Sun, das ist der beste Musikmix für Rheinland-Pfalz. Gibt's gleich wieder, um kurz nach 7.
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5: Schauen wir aufs RPR1 Wetter. Ja, das ist relativ schnell abgehakt. Wir haben einfach ein perfektes Wetterchen für dieses lange Pfingstwochenende. Ja, hat er heute schon angefangen. Mega warm in Rheinland-Pfalz und morgen dann auch bis zu 32 Grad. Strahlend blauer Himmel, ein laues Lüftchen und keinerlei Regentropfen in Sicht. Aber Leute, Sonnencreme nicht vergessen. Ganz wichtig dieses Wochenende. UV-Index bis zu 8 und das ist sehr hoch.
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9: Mit Noah Theiss, hallo. Mehr Impfungen, mehr Vorsorgeuntersuchungen und in bestimmten Fällen das Verkaufen von verschreibungspflichtigen Medikamenten ohne Rezept. Apotheken sollen in Zukunft mehr Leistungen anbieten dürfen. Und das stößt auf Kritik des Deutschen Hausärzteverbands. Der Vorsitzende Markus Blumenthal-Bayer sagte heute im ZDF:
10: Ich halte von der Apothekenreform gar nichts. Es ist weder eine Entlastung der Praxen noch eine Verbesserung von Versorgung, sondern es ist ein Dammbruch und es ist auch eine Gefahr für Patientensicherheit.
9: Der Bundestag hat die Apothekenreform heute gebilligt, jetzt muss sie noch durch den Bundesrat. Die USA pausieren ihre Waffenlieferungen an Taiwan. Eigentlich war eine milliardenschwere Lieferung geplant, die werde aber gestoppt, sagt die US-Regierung, weil man die Munition für den Iran-Krieg brauche. Der Verkauf von US-Waffen an Taiwan sorgt für Spannungen zwischen den USA und China, weil China Anspruch auf Taiwan erhebt. Deutschland hat den ersten Sieg bei der Eishockey-WM in der Schweiz eingefahren. Die Nationalmannschaft gewann mit 6:2 gegen Außenseiter Ungarn und darf weiter auf die Teilnahme am Viertelfinale hoffen. Dafür ist auch ein Sieg morgen gegen Österreich und am Montag gegen Großbritannien nötig.
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11: Vor dem heißen Pfingstwochenende warnen Lebensretter in Rheinland-Pfalz vor dem Sprung in unsere Naturgewässer. Grund ist, dass die Seen und Flüsse im Land noch sehr, sehr kalt sind. Da drohen schnell Herz-Kreislauf-Probleme. Besser und sicherer ist es laut DLRG jetzt in unseren Freibädern. Und grundsätzlich gelte immer vorher kalt abduschen und dann langsam ins Becken steigen und nicht springen. Maike Fuhrmann, Mainz.
9: Das waren die RPR1 Nachrichten um 19 Uhr.
5: Und damit schauen wir auf die Straßen mit aktuellen Blitzern auf der A3 Köln Richtung Frankfurt zwischen Bad Camberg und Itzstein. Dann haben wir einen auf der A6 Kaiserslautern Richtung Saarbrücken bei Rammstein-Miesenbach. Und es wird geblitzt auf der A63 Kaiserslautern Richtung Mainz im Kreuz Mainz-Süd. Jetzt die aktuellen Staus und Gefahrenmeldungen. Vorsicht bitte auf der A1 Euskirchen Richtung Blankenheim zwischen Nettersheim und A1. Hier ist ein brennendes Auto. 2 Kilometer Stau. bis zu 25 Minuten verliert ihr. Dann die A48 trägt Vulkaneifel Richtung Koblenz zwischen Ochtendung und Kreuz Koblenz. Hier läuft eine Unfallaufnahme auf der linken Spur. Dann die A66 Wiesbaden Richtung Frankfurt zwischen Wiesbaden-Nordenstadt und Hofheim am Taunus. Hier sind es 4 Kilometer Stau. Ihr verliert eine halbe Stunde. Die A66 Wiesbaden Richtung Frankfurt nochmal zwischen Wiesbadener Kreuz und Diedenbergen. Hier gab es einen Unfall. Verkehr wird auf der rechten Spur an der Unfallstelle vorbeigeführt. Dann die A671 Mainz Richtung Wiesbaden zwischen Gustavsburg und Hochheim Süd. Hier ist eine Baustelle. Beide Fahrtrichtungen sind bis auf Weiteres gesperrt. Und wir haben die A48 Down Richtung Koblenz zwischen Ochtendung und Kreuz Koblenz. Hier gab es einen Unfall. 3 Kilometer Stau. Wer noch was gesehen hat, Staus oder Blitze, einfach mich anrufen, kostenlos. Die Nummer ins Studio ist die 0800 83 mal die 62. Gute Fahrt euch!
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5: Schönen Freitagabend. Ich bin Julian Eckert und ich habe euch die beste Playlist zusammengestellt für so einen Freitagabend wie heute. Wir haben Post Malone dabei mit Circles. Wir haben gleich einen Song unseres Lebens von Roxette und jetzt erstmal Robin Schulz mit Fastboy. Million Good Reasons.

0: Post Malone mit Circles hier bei RPR 1. Viertel nach sieben am Freitag und das bedeutet, wir schauen auf unser Album der Woche. Das kommt in dem Fall von Meghan Trainor und da begrüße ich RPR 1 Musikchef David Banks. Hallöchen!
1: Hallöchen!
0: David, ich muss dir gestehen, ich habe Meghan Trainor verwechselt. Ich dachte, sie wäre Megan Thee Stallion. Aber, ja.
1: Okay.
0: Also das ist jetzt gerade Meghan Thee Stallion, aber es ist nicht Meghan Trainor.
1: Nein.
0: Und von ihr kommt dann, ja, von ihr kommt unser Album der Woche. Das ist die hier. So, David, wie findest du die Platte? Was können wir dazu sagen?
1: Ja, ich sag mal, Toy With Me nennt sie das Album, also Spiel mit mir. Ne? Das kann man jetzt natürlich in ganz, ganz viele verschiedene Art und Weisen auslegen. Man kann das ein bisschen anrüchig meinen, so wie man vielleicht unter Erwachsenen sagt,
0: Spiel mit mir. Nein, das ist mein Kartenspiel, ne?
1: Ja, natürlich, was anderes sagt ihr auf gar keinen Fall. Aber spannenderweise geht es bei diesem Album vor allem auch ganz wichtig um Themen wie weniger auf den Hate zu achten, der einem entgegengebracht wird, nicht immer perfekt sein zu wollen, sich selbst wichtig zu nehmen, also sich selbst der Nächste zu sein und da dann durchaus auch mal zu seiner femininen, der geht raus an alle Frauen, femininen Seite zu stehen und da dann auch wirklich gar kein Problem damit zu haben, zu sagen, man ist man selbst, man ist cool mit dem, was man tut und man ist mit sich im Reinen. Finde ich eine schöne Message. Das Ding heißt Toy With Me, Meghan Trainor ist unser Album der Woche und heute hören wir einen Song, der mir sehr gut gefällt.
0: Rich Man, so sieht's aus. Danke dir, David. Mama.

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5: 7:30 ist es, Freitagabend, hier ist RPR1 und wir schauen auf die Straßen. Da haben wir aktuelle Blitzer auf der A3 Frankfurt Richtung Köln beim Montabaur, dann auf der A6 Kaiserslautern Richtung Saarbrücken bei Rammstein-Miesenbach und es wird geblitzt auf der A61 Koblenz Richtung Köln vor dem Kreuz Meckenheim. Jetzt die aktuellen Staus- und Gefahrenmeldungen. Vorsicht bitte auf der A48 Dreieck Vulkaneifel Richtung Koblenz zwischen Ochtendung und Kreuz Koblenz. Hier läuft eine Unfallaufnahme auf der linken Spur. 2 Kilometer staut sich's hier, ihr fällt eine halbe Stunde. Und dann die A59 Bonn Richtung Köln zwischen Troisdorf und Spich. Hier ist eine ungesicherte Unfallstelle auf der linken Spur. Außerdem sind hier Personen auf der Fahrbahn. Dann haben wir die A66 Wiesbaden Richtung Frankfurt zwischen Wiesbadener Kreuz und Diedenbergen. Hier gab es einen Unfall. Der Verkehr wird auf der rechten Spur an der Unfallstelle vorbeigeführt. Und wir haben die A67 Darmstadt Richtung Mannheim zwischen Darmstädter Kreuz und Pfungstadt. Hier gab es einen Unfall. Rechte Spur ist dicht. Wer noch was gesehen hat von euch, Staus oder Blitz, einfach anrufen, kostenlos. Die Nummer ins Studio ist die 0800 8 und 3 mal die 62. Gute Fahrt euch!

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1: Loi mit Left in Your Love hier bei RPA1. Und heute Abend endet eine der größten Karrieren des deutschen Fußballs. Lukas Podolski hat auf Instagram bekannt gegeben, es ist Schluss mit Fußball. Und manche denken sich jetzt, hä, der hat doch schon längst aufgehört. Ja, hat er, aber nur in der Nationalmannschaft. Er ist dann bewusst einen Schritt zurückgegangen und hat in seiner Heimat Polen noch ein bisschen weitergezockt. Erste Liga sogar. Und jetzt mit 40 hat er gesagt, ist Schluss. Ey, Poldi, wir bedanken uns bei 130 Spielen für Deutschland und 49 Tore für die Nationalmannschaft. Er ist ja auch Weltmeister geworden 2014. Danke für deinen Einsatz. Danke, dass du die Bundesliga mit deinem linken Hammer spannend gemacht hast. Und danke vor allem für über 20 Jahre Sprüchefeuerwerk.
2: Was geht ab? Poldi hier.
3: Ja, als Maskottchen, wie das manche Medien geschrieben haben, bin ich bestimmt nicht hierhin gekommen. Der Bundestrainer weiß, was er an mir hat. Auf dem Platz, aber auch neben dem Platz. Das Ziel ist Europameister werden. Und da hat sich jeder anzustellen, egal ob man spielt oder nicht spielt.
2: Manchmal ist es kein Thema. Ich denke, 80% von euch und ich kauen sich auch mal an den Eiern. Und daher ist alles gut.
3: Ich habe schon einige Tore im Kopf gemacht. Durch die türkische Luft, das türkische Essen hat mich das alles nochmal beflügelt. Und darum ist eine neue Stärke bei mir dazugekommen.
4: Auf was freuen Sie sich am meisten heute bei dieser Filmvorstellung?
3: Auf den Film.
2: Grüße nach Köln, feiert! Nimm Köln!

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3: Ihr hört RPA 1 und das hier ist die beste Musik für einen Freitagabend. Wenn ihr heute noch feiern geht, der Song darf nicht fehlen. Das ist Don't Stop the Music. Außerdem Clock Clock haben wir gleich. Mega schöne, gefühlvolle Nummer. Out of the Dark. Das ist der beste Musikmix für Rheinland-Pfalz. Gibt's gleich um kurz nach 8. Schauen wir aufs RPA1 Wetter. Ja, das ist relativ schnell abgehakt. Wir haben einfach ein perfektes Wetterchen für dieses lange Pfingstwochenende. Ja, hat er heute schon angefangen. Mega warm in Rheinland-Pfalz und morgen dann auch bis zu 32 Grad. Strahlend blauer Himmel, laues Lüftchen und keinerlei Regentropfen in Sicht. Aber Leute, Sonnencreme nicht vergessen. Ganz wichtig dieses Wochenende. UV-Index bis zu 8 und das ist sehr hoch.
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4: Mit Noah Theiss, hallo. Lukas Podolski beendet seine Karriere als Profifußballer. Ein Kapitel endet, eine neue Ära beginnt, schreibt er auf Instagram. Nach diesem Sommer sei Schluss. Sein Debüt als Profi feierte Podolski vor über 20 Jahren beim 1. FC Köln. In den darauffolgenden Jahren prägte er mit Bastian Schweinsteiger die DFB-Elf, mit der er 2014 den Weltmeistertitel holte. Seit 2021 spielt Podolski in Polen. Der Deutsche Hausärzteverband kritisiert die Apothekenreform. Der Chef des Verbands, Markus Blumenthal-Bayer, sagte im ZDF, er halte von der Reform gar nichts. Sie entlaste auch nicht die Arztpraxen, sondern gefährde die Patientensicherheit. Der Bundestag hat die Apothekenreform heute gebilligt. Sie regelt, dass Apotheken in Zukunft deutlich mehr Leistungen anbieten dürfen. Tine Klimach.
5: Es sollen sämtliche Schutzimpfungen angeboten werden können, wie gegen Grippe, Tetanus oder gegen Zecken. Auch Blutabnehmen soll bei über 18-Jährigen bald in der Apotheke möglich sein, aber nur nach einer medizinischen Schulung des Personals. In Ausnahmefällen sollen auch verschreibungspflichtige Medikamente ohne Rezept abgegeben werden. Die Kassenärztliche Bundesvereinigung hatte schon vorab gewarnt. Die Diagnose von Krankheiten, die Anwendung von Medikamenten und die Therapie seien Aufgabe der Ärzte. Dem stehen aber immer weniger Hausärzte im ländlichen Raum sowie volle Arztpraxen gegenüber.
4: Griechenland rüstet sich für mögliche neue Waldbrände. In Zukunft sollen Drohnen Waldbrände in besonders gefährdeten Regionen wie rund um Athen erkennen. Diese Drohnen sind mit Wärmebildkameras ausgestattet und können auch bei extremem Wetter fliegen, sagt die Regierung. Vergangenen Sommer hatten Waldbrände in Griechenland fast 48.000 Hektar Natur zerstört.
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6: Fast 5 Jahre ist die Flutkatastrophe im Ahrtal jetzt her. Künftig soll eine zentrale Gedenkstätte in Bad Neuenahr-Ahrweiler an die Opfer erinnern, teilte der Verein Denkahr mit. Das Bauwerk soll 14 Meter lang und 70 Zentimeter breit werden, als Verweis auf den ersten Tag der Katastrophe am 14. Juli. Die geplante Höhe von 4,50 Metern orientiere sich am durchschnittlichen Wasserstand der Flutnacht. Martin Sauter, Bad Neuenahr-Ahrweiler.
4: Das waren die RPA 1 Nachrichten um 20 Uhr.
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4: Vorsichtig fahren bitte auf der A66 Wiesbaden Richtung Frankfurt. Zwischen Wiesbaden-Mainzer Straße und Wiesbaden-Erbenheim sind Menschen auf der Fahrbahn. Vorsicht auch auf der A67 Darmstadt Richtung Mönchhof-Dreieck. Zwischen Dreieck Darmstadt-Griesheim und Büttelborn Aquaplaning-Gefahr auf dem Standstreifen. Hier ist Wasser auf dem Standstreifen, weil ein Wasserwerfer auf dem Acker nebendran falsch eingestellt war. Vorsicht auf der A560 A3 St. Augustin Richtung Frankfurt. Zwischen Niederpleis und dem Siebengebirge ein defektes Fahrzeug. Zu den Staus. A1 Euskirchen Richtung Mechernich. Zwischen Nettersheim und dem Ausbau endet der A1 2 Kilometer plus 15 Minuten. A3 Köln Richtung Frankfurt. Zwischen Lohmer und dem Rastplatz Logebachtal 2 Kilometer und 10 Minuten Zeitverlust. A5 Karlsruhe Richtung Heidelberg. Zwischen Bruchsal und Kreuzwaldorf 6 Kilometer stockender Verkehr. Ebenfalls plus 15 Minuten. Und zum Schluss die A61 Köln Richtung Koblenz. Zwischen Rheinbach und dem Dreieck Bad Neuenahr-Ahrweiler 2 Kilometer stockend plus 5 Minuten Zeitverlust. Allen unterwegs eine gute und sichere Fahrt.
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3: Freitagabend ist es, die Woche ist geschafft und wir gehen rein mit der besten Musik. Das ist Coldplay, ein Song zum Zurücklehnen. Feels like I'm falling in love. Ich bin Julian Eckert.

0: Glock Glock mit Out of the Dark hier bei RPR 1. Leute, habt das auch mitbekommen? Jason Derulo kommt an den Ballermann. Das ist für mich die Meldung der Woche. Also da, wo es normalerweise so zugeht.
1: Wie heißt die Mutter von Niki Laura?
0: Oder so.
1: Ja, ja, ich sitz schon wieder dicht in nem Flieger.
0: Da kommt bald ein absoluter Weltstar hin. Er klingt falsch, ist aber so. Am 24. Juni tritt Jason Derulo am Ballermann im Bierkönig auf. Ne, normalerweise stehen dort Leute in Fußballtrikots und Badelatschen, auf den Tischen meterweise Bier und Wodka und auf der Bühne eher so Mickey Krause und Easy Glück. Und dann am 24. Juli plötzlich Jason Derulo. Also, falls noch jemand eine Idee für einen Junggesellenabschied braucht, das wäre doch was. Vielleicht ja auch für dich, mein lieber Kollege Ben Salzner aus Guten Morgen Rheinland-Pfalz. Kann ich mir irgendwie sehr gut vorstellen.

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0: Dasha mit Bootstrap Working hier bei RPR 1 am Freitagabend. 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
5: Mit Noah Theiss, hallo. Der Cyberangriff, bei dem Daten von Zehntausenden Patienten deutscher Unikliniken gestohlen wurden, weitet sich aus. Jetzt melden auch die Unikliniken Bonn und Mainz, dass sie betroffen sind. In Bonn seien die Daten von 1.300, in Mainz die von rund 2.800 Patienten abgegriffen worden. Außerdem betroffen sind die Universitätskliniken Freiburg, Ulm, Tübingen, Heidelberg, Köln und Homburg. In allen Fällen geht es um Daten von Privatpatienten und Selbstzahlern, die von einem externen Dienstleister verarbeitet wurden. Die Versorgung mit Sprit und Kerosin ist stabil. Zu diesem Ergebnis kommt die Taskforce, die die Bundesregierung aus Sorge vor einer möglichen Knappheit eingesetzt hat. Tine Klimach mit den Details.
6: Sorgen gab es zuletzt wegen einer möglichen Kerosinknappheit. Aktuell geht es nicht um die Menge, sondern um die Preise. So ein Vertreter der Luftverkehrsbranche. Trotzdem ist die Lage weiter dynamisch und schlecht vorherzusehen. Für die Industrie geht es vor allem darum, Lieferketten langfristig zu sichern. Vor dem Start der Reisewelle zum langen Pfingstwochenende ist Tanken wieder billiger geworden. Im bundesweiten Tagesdurchschnitt kostete gestern ein Liter E10 knapp unter 2 Euro. Ähnlich auch der Liter Diesel. Wie es mit dem Tankrabatt weitergeht, ist noch nicht raus. Er besteht bis Ende Juni.
5: Lukas Podolski beendet seine Karriere als Profifußballer. Ein Kapitel endet, eine neue Ära beginnt, schreibt er auf Instagram. Nach diesem Sommer sei Schluss. Sein Debüt als Profi feierte Podolski vor über 20 Jahren beim 1. FC Köln. In den darauffolgenden Jahren prägte er mit Bastian Schweinsteiger die DFB-Elf, mit der er 2014 den Weltmeistertitel holte. Seit 2021 spielt Podolski in Polen.
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5: Nicht mehr viel los auf den Straßen. Wir fangen an mit der A1 Euskirchen Richtung Blankenheim. Bitte aufpassen zwischen Nettersheim und Blankenheim. Hier brennt ein Fahrzeug. Vorsicht auf der A6 Heilbronn Richtung Mannheim. Zwischen Kreuzwaldorf und dem Dreikockenheim eine ungesicherte Unfallstelle auf der Standspur. Und ein Stau noch auf der A3 Köln Richtung Frankfurt. Zwischen Lohmer und Kreuzborn-Siegburg. 1 Kilometer, dauert eine Viertelstunde länger. Allen unterwegs ein gutes und sicheres Ankommen.
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Felix Jähn und Cascada. Boy, you turn me on. 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
3: Mit Noah Theis, hallo. Der Cyberangriff, bei dem Daten von zehntausenden Patienten deutscher Unikliniken abgegriffen wurden, zieht immer weitere Kreise. Inzwischen melden auch die Universitätskliniken Bonn und Mainz, dass sie betroffen sind. In Bonn seien die Daten von 1.300, in Mainz die von rund 2.800 Patienten gestohlen worden. Außerdem betroffen sind die Unikliniken Freiburg, Ulm, Tübingen, Heidelberg, Köln und Homburg. In allen Fällen geht es um Daten von Privatpatienten und Selbstzahlern, die von einem externen Dienstleister verarbeitet wurden. Hunde und Katzen in der Europäischen Union brauchen in Zukunft einen Mikrochip, mit dem sie identifiziert werden können. Darauf haben sich die EU-Staaten heute geeinigt. Damit soll unter anderem der illegale Handel mit Tieren eingedämmt werden. Für diese Chippflicht gibt es allerdings mehrjährige Übergangsfristen. Deutschland hat den ersten Sieg bei der Eishockey-WM in der Schweiz eingefahren. Die Nationalmannschaft gewann heute Abend mit 6:2 gegen Außenseiter Ungarn und darf weiter auf die Teilnahme am Viertelfinale hoffen. Dafür ist auch ein Sieg morgen gegen Österreich und am Montag gegen Großbritannien nötig.
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5: Mit Noah Theiss, hallo. Außenminister Wadefuhl zeigt sich optimistisch, was eine gemeinsame Zukunft der NATO mit den USA angeht. Wadefuhl sagte heute nach einem Treffen der NATO-Außenminister, dass US-Außenminister Rubio das Gemeinsame der NATO betont habe. Er habe sich auch darauf eingelassen, dass man beim NATO-Gipfel im Juli ein Zeichen der Geschlossenheit abgeben wolle. US-Präsident Trump hatte in der Vergangenheit immer wieder mit einem Austritt der USA aus der NATO gedroht. Der Cyberangriff, bei dem Daten von zehntausenden Patienten deutscher Unikliniken abgegriffen wurden, weitet sich aus. Jetzt melden auch die Universitätskliniken Bonn und Mainz, dass sie betroffen sind. Gestern war bekannt geworden, dass Daten von Patienten der Unikliniken Freiburg, Ulm, Tübingen, Heidelberg, Köln und Homburg gestohlen wurden. In allen Fällen geht es um Daten von Privatpatienten und Selbstzahlern, die von einem externen Dienstleister verarbeitet wurden. Lukas Podolski beendet seine Karriere als Profifußballer. Er gab heute auf Instagram bekannt, dass nach diesem Sommer Schluss sei. Sein Debüt als Profi feierte Podolski vor über 20 Jahren beim 1. FC Köln. In den darauffolgenden Jahren prägte er mit Bastian Schweinsteiger die DFB-Elf, mit der er 2014 den Weltmeistertitel holte. Seit 2021 spielt Podolski in Polen.
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3: Ich bin Uli Reitinger. In Apotheken gibt es schon jetzt nicht nur Medikamente. Künftig sollen Apothekenpatienten aber noch weitere Leistungen anbieten können. Von Impfungen über Vorsorge bis hin zu mehr Medikamenten auch ohne bisher nötiges Rezept. Das hat der Bundestag beschlossen.
4: Es sollen sämtliche Schutzimpfungen angeboten werden können, wie gegen Grippe, Tetanus oder gegen Zecken. Auch Blutabnehmen soll bei über 18-Jährigen bald in der Apotheke möglich sein, aber nur nach einer medizinischen Schulung des Personals. In Ausnahmefällen sollen auch verschreibungspflichtige Medikamente ohne Rezept abgegeben werden. Die Kassenärztliche Bundesvereinigung hatte schon vorab gewarnt. Die Diagnose von Krankheiten, die Anwendung von Medikamenten und die Therapie seien Aufgabe der Ärzte. Dem stehen aber immer weniger Hausärzte im ländlichen Raum sowie volle Arztpraxen gegenüber. Aus Berlin, Tine Klimach.
3: Die EU und Mexiko haben nach 10-jährigen Verhandlungen eine modernisierte Fassung ihres Handels- und Partnerschaftsabkommens unterzeichnet. Das passierte bei einem bilateralen Gipfel in Mexiko-Stadt. EU-Kommissionspräsidentin von der Leyen und EU-Ratspräsident Costa waren mit einer größeren Delegation nach Mexiko gereist. Mit dem Handelsabkommen reagieren Mexiko und die EU auch auf die protektionistische Handelspolitik der USA. In Deutschland sind im vergangenen Jahr so wenige neue Wohnungen fertiggestellt worden wie seit 10 Jahren nicht. Nach Zahlen des Statistischen Bundesamts waren es rund 206.000. Das ist der niedrigste Wert seit 2012.
5: Seit Jahren versucht die Politik, Neubau anzukurbeln im Kampf gegen Wohnungsmangel und steigende Mieten. Die Zahlen zeigen, das gelingt nicht. Allein im Vergleich zum Vorjahr sind nochmal 18% weniger Neubauten fertig geworden. Die Baubranche fordert weiter weniger Bürokratie und bessere Rahmenbedingungen. Bauministerin Huberts verspricht wieder einmal Gesetzesänderungen, die Bauen einfacher machen sollen, und verweist auf eine gestiegene Zahl von Baugenehmigungen, die Besserung verspreche. Aus Berlin, Jan-Henner Reitze.
3: Und noch zum Sport. Drittligist Rot-Weiß Essen will nach 19 Jahren wieder in die zweite Fußball-Bundesliga aufsteigen. Und der Traum lebt weiter. RWE gewann das Relegationshinspiel gegen Zweitligist Greuther Fürth mit 1:0. Den einzigen Treffer erzielte Torben Müsel nach einer guten Stunde. Das Rückspiel findet am Dienstag in Fürth statt.
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4: Ich bin Uli Reitinger. Unionsfraktionschef Jens Spahn sieht aktuell keine finanziellen Spielräume für eine BAföG-Erhöhung, obwohl diese in der Koalition bereits fest vereinbart ist. Staatliche Leistungen wie Bürgergeld, Wohngeld, Elterngeld und BAföG werden wir absehbar nicht erhöhen können, sagte der CDU-Politiker dem Münchner Merkur. Erst vor wenigen Wochen hatten sich Koalitionspolitiker nach langen Diskussionen auf eine BAföG-Reform verständigt. Die sieht vor, zum kommenden Wintersemester die Wohnkostenpauschale von 380 auf 440 Euro im Monat zu erhöhen. Dann soll das BAföG schrittweise auf das Niveau der Grundsicherung angehoben werden. Zum Impfen oder zum Teil auch Blut abnehmen sollen wir in Zukunft auch in die Apotheke gehen können. Außerdem sollen chronisch Kranke dort Medikamente auch ohne neues Rezept bekommen können. Das hat der Bundestag beschlossen. Die Bundesregierung will damit Apotheken auf dem Land erhalten und Arztpraxen entlasten. Der Verband der Hausärztinnen und Hausärzte sieht die geplanten Änderungen allerdings kritisch. Verbandschef Markus Blumenthal-Bayer sagte im Zweiten:
5: Ich halte von der Apothekenreform gar nichts. Es ist weder eine Entlastung der Praxen noch eine Verbesserung von Versorgung, sondern es ist ein Dammbruch und es ist auch eine Gefahr von Patientensicherheit.
4: Der Vorsitzende des Verbands der Hausärztinnen und Hausärzte Markus Blumenthal-Bayer. Die wichtigsten europäischen Verbündeten der Ukraine haben mit Präsident Zelensky darüber beraten, wie die stockenden Bemühungen um ein Ende des russischen Angriffskriegs wieder in Gang gebracht werden können. Bei der Videoschalte waren unter anderem Bundeskanzler Merz und der französische Präsident Macron dabei.
6: Im Abwehrkampf gegen den russischen Angriffskrieg spricht Zelensky nun von einer so starken Position seiner Streitkräfte wie seit Jahren nicht mehr. Zelensky sieht vor allem auch die jüngsten Drohnenangriffe weit im russischen Hinterland als Erfolg. Er hofft deshalb auf noch mehr Unterstützung und Geld der Europäer für die Ukraine. Hier in Moskau werden die Erfolge Kiews heruntergespielt. Kreml-Chef Putin gibt sich weiter siegessicher. Aus Moskau, Ulf Mauder.
4: Und noch zum Sport. Rot-Weiß Essen hat sich in einem packenden Relegationshinspiel gegen die Spielvereinigung Greuther Fürth eine gute Ausgangsposition erarbeitet und darf weiter von der zweiten Bundesliga träumen. Drittligist Essen besiegte den Zweitligisten Fürth mit 1:0. Das Rückspiel ist am Dienstag in Fürth.
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